0: keine Raketenangriffe mehr. In Israel wurden die Sicherheitsauflagen des Heimatschutzes teilweise aufgehoben. Schulen sollen morgen wieder landesweit geöffnet sein.
1: Weltweit wird immer mehr in Atomwaffen investiert. Das zeigt ein Bericht der internationalen Kampagne zur Abschaffung von Atomwaffen. Demnach haben die neun großen Nuklearstaaten im vergangenen Jahr rund 102 Milliarden Euro für ihre Atomwaffenarsenale ausgegeben. Ein neuer Rekord. Mehr als die Hälfte der Ausgaben entfallen auf die USA. Es folgen China, Großbritannien und Russland. Allein die nuklearen Investitionen aus den letzten drei Jahren hätten den Hunger in der Welt beenden können, heißt es von den Autoren. Der neue Stuttgarter Tiefbahnhof soll wohl erst im Jahr 2031 komplett in Betrieb gehen. Das haben Projektpartner von Stuttgart 21 jetzt dem SWR bestätigt. Demnach seien die Probleme beim Bahnprojekt und dem digitalen Bahnknoten so gravierend, dass man mehrere Jahre in Verzug komme. Frieda Kümmerer berichtet.
2: Die Rede ist von falsch verlegten Kabeln, Problemen bei der Notstromversorgung und Baumängeln bei den im Tiefbahnhof verbauten Bahnsteigen und verlegten Bahnsteigfliesen. Bereits im Februar hatte eine SWR-Recherche ergeben, dass es sich bei der erneuten Verschiebung von Stuttgart 21 nicht um einige Monate handelt, sondern um mehrere Jahre. Jedes der Probleme und Herausforderungen sei komplex. Alle zusammengenommen würden dazu führen, dass man für eine vollständige Inbetriebnahme von Stuttgart 21 noch 5 Jahre brauche, bis 2031, so Insider.
1: Die deutsche Fußballnationalmannschaft hat ihr WM-Quartier in Winston-Salem im US-Bundesstaat North Carolina bezogen. Im ersten Spiel trifft Deutschland am Sonntag auf Curaçao. Anpfiff ist um 19 Uhr unserer Zeit. Eröffnet wird die Weltmeisterschaft bereits am Donnerstagabend mit der Partie Mexiko gegen Südafrika. Das Wetter für Deutschland: in der Nacht ist es meist bewölkt. Von West nach Ost gibt es immer wieder Schauer. Die Tiefstwerte 17 bis 8 Grad. Heute startet der Tag überall grau und regnerisch. Im Norden sind vereinzelt Gewitter möglich. Im Süden und Osten lässt der Regen am Abend nach. Die Temperaturen erreichen maximal 14 bis 22 Grad. Und noch die Zeit: es ist gleich 2.03 Uhr.
3: Schönen guten Morgen, hier ist die junge Nacht und ich schaue mit euch auf die Straßen. Da habe ich immer noch 11 Meldungen. Wir starten mit der A4 Frankfurt Richtung Dresden. Die ist zwischen Glauchau Ost und Hohenstahl Ernsttal wegen Instandsetzungsarbeiten im Baustellenbereich bis 5 gesperrt. Dann die A9 Leipzig Richtung Berlin. Die ist zwischen Belitz und Belitz-Heilstätten wegen Wartungsarbeiten bis 5 Uhr dicht. Auch bis 5 gesperrt ist die A45 Dortmund Richtung Hagen. Die ist zwischen Westhofener Kreuz und Schwerte-Ärgste wegen Brückenarbeiten dicht. Die A71 Schweinfurt Richtung Sangerhausen, die ist zwischen Kölle da und Heldrungen in beiden Richtungen wegen Wartungsarbeiten im Schmücketunnel gesperrt. Eine Stunde länger bis 6. Auch bis 6 gesperrt ist die A71 Richtung Schweinfurt. Die ist zwischen Oberhof und Suhl, Zeller, Mehlis wegen Wartungsarbeiten im Tunnel Hochwald gesperrt. Dann wieder eine Sperrung bis 5. Die A100, der Berliner Stadtring, der ist zwischen Dreieck Charlottenburg und Hohenzollern-Damm wegen Wartungsarbeiten in beiden Richtungen gesperrt. Die A111 Berlin Richtung Oranienburg, der Tunnel Flughafen Tegel, der ist wegen Wartungsarbeiten auch bis 5 Uhr gesperrt, auch in beiden Richtungen. Die A555 Köln Richtung Bonn, die ist zwischen Wesseling und Bornheim immer noch nach einem Unfall dicht. Die A565 Bonn Richtung Meckenheim, die ist zwischen Bonn-Beuel und Auerberg in beiden Richtungen wegen Brückenschäden gesperrt. Dann die A7 Hamburg Richtung Hannover. Die ist zwischen Ramelsloh und Thies-Hope wegen Bergungsarbeiten gesperrt. Und zum Abschluss noch der Kreis Groß-Gerau. In Rüsselsheim-Königstetten, da laufen in der Obergasse immer noch Löscharbeiten in einem landwirtschaftlichen Betrieb. Da hat es gebrannt. Es kommt zu starker Rauchentwicklung. Anwohner in Rüsselsheim, Königstetten und in Hattersheim werden gebeten, Fenster und Türen geschlossen zu halten und Lüftungen und Klimaanlagen abzuschalten. Und das war's von den Straßen. Ich wünsche euch weiterhin eine gute Fahrt. Kommt gut und sicher durch.
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3: Boah, Leute. Hier flog die ganze Zeit eben so eine Mücke im Studio rum. Ich glaube, ich habe die gerade eingeatmet beim Staus vorlesen. Ich habe es vielleicht einfach eben kurz gemerkt. Beim Einatmen ist mir eben kurz die Luft weggeblieben. Irgendwas habe ich hier auf einmal im Rachen gehabt. Ja, ist wenigstens das Mückenproblem gelöst, ne? Hat's auch was Gutes. Leute, eigentlich wollte ich euch was ganz anderes erzählen. Ich wollte nicht von Mücken sprechen. Ich wollte eigentlich über das Gamer-Event reden.
5: Welcome to Summer Game Fest. Gaming's biggest global showcase of what's next.
3: Das Summer Game Fest, das ist am Wochenende nämlich in Los Angeles zu Ende gegangen und da wurden jede Menge neue Games vorgestellt. Über God of War Lowfey haben wir eben schon gesprochen in der jungen Nacht. Gleich wird's ein bisschen entspannter. Wir sprechen nämlich über neue Cozy Games, die wurden da auch vorgestellt. Also volle Entspannung für euch in 10 Minuten hier in der jungen Nacht. Für mich zum Glück ohne Mücke.

0: 2:16 Uhr, hier ist die junge Nacht und Leute, ich habe euch Entspannung versprochen. Ihr bekommt Entspannung und zwar mit neuen Games. Joanna Leindecker aus dem Junge Nacht-Team. Am Wochenende ist ja das Summer Game Fest vorbeigegangen mit ganz vielen Spieleankündigungen. Und du hast nicht nur nach den Metzel, sondern für uns auch nach den Matcha-Vibes geguckt, ne?
1: Deswegen habe ich euch was mitgebracht aus der Wholesome Direct. Das ist eine Show, wo super viele neue Cozy Games vorgestellt wurden. Mhm. Und da habe ich dieses Spiel entdeckt, was noch 2026 rauskommen soll.
0: Ja. Ah, das ist das mit den Capybaras, ne? Mit den kleinen süßen Tierchen.
1: Ja, es heißt Capy Castaway. Und da erkunden wir so eine mysteriöse Insel nach einer Flut. Wir helfen anderen Tieren, wir lösen kleine Rätsel. Und na klar, es gibt auch süße Hüte für die beiden. Das ist alles in so einem richtig cozy Setting mit einer unverschämt süßen Grafik.
0: Ja, das klingt auch schon richtig cozy und natürlich auch richtig sweet.
1: Aber ich habe auch noch eine Ankündigung im Angebot. Okay. Auch ein bisschen eher so zum Runterkommen und Wohlfühlen.
0: Ja, das klingt jetzt so, als würden wir in irgendeinen Store reingehen.
1: Beastfolk Barber. Da sind wir ein Friseur in der Welt mit Bestien und denen schneiden wir die Haare. Ist ein bisschen wie, naja, Zootopia. Da haben wir Hasen, Wölfe, Drachen und so weiter. Die sind so ein bisschen menschlich angehaucht und die wünschen sich halt den passenden Haarschnitt. Und typisch Friseur gibt es ja auch charming Gespräche, die wohl auch mal tiefergehend sind. Auch hier verpackt in einem total süßen Look.
0: Okay, süße Tiere, Friseurbesuch. Entspannter wird's heute nicht mehr. Joanna Leindecker mit den neuen Cozy.

2:22. Hier ist die junge Nacht am Dienstagmorgen. Und Leute, wer von euch ist noch wach? Wer ist schon wach? Haut es gerne mal raus. Was geht bei euch in dieser Nacht? 0221 567 89 111.

0: Schönen guten Morgen, hier ist die junge Nacht um kurz nach 2:30 und ich schaue mit euch auf die Straßen. 10 Meldungen sind es jetzt noch. Wir starten mit der A4 Frankfurt Richtung Dresden. Die ist zwischen Glauchau Ost und Hohenstein-Ernsttal wegen Instandsetzungsarbeiten im Baustellenbereich bis 5 gesperrt. Auch bis 5 gesperrt ist die A9 Leipzig Richtung Berlin. Die ist zwischen Belitz und Belitz-Heilstätten wegen Wartungsarbeiten bis 5 gesperrt. Und noch eine Sperrung bis 5, die A45 Dortmund Richtung Hagen. Die ist zwischen Westhofener Kreuz und Schwerte-Ärgste wegen Brückenarbeiten gerade dicht. Dann die A71 Schweinfurt Richtung Sangerhausen. Die ist zwischen Kölle-Dahr und Heldrungen in beiden Richtungen wegen Wartungsarbeiten im Schmückeltunnel gesperrt. Und zwar bis 6. Und auch bis 6 gesperrt ist die A71 Richtung Schweinfurt. Die ist zwischen Oberhof und Suhl, Zeller-Mehlis wegen Wartungsarbeiten im Tunnel Hochwald dicht. Die A100, der Berliner Stadtring, der ist zwischen Dreieck Charlottenburg und Hohenzollerndamm wegen Wartungsarbeiten bis 5 in beiden Richtungen dicht. Genauso wie die A111 Berlin Richtung Oranienburg. Der Tunnel Flughafen Tegel ist wegen Wartungsarbeiten in beiden Richtungen gesperrt bis 5 Uhr. Dann die A565 Bonn Richtung Meckenheim. Die ist zwischen Bonn-Beuel und Auerberg in beiden Richtungen wegen Brückenschäden gesperrt. Dann nochmal Berlin, die Residenzstraße stadtauswärts. Die ist zwischen Emmentaler Straße und Klemke-Straße wegen eines Feuerwehreinsatzes gerade dicht. Und dann haben wir noch einen Feuerwehreinsatz im Kreis Groß-Gerau in Rüsselsheim-Königstetten. Da laufen in der Obergasse immer noch Löscharbeiten in einem landwirtschaftlichen Betrieb. Da kommt es immer noch zu starker Rauchentwicklung. Heißt für euch, wenn ihr da wohnt, Anwohner in Rüsselsheim-Königstetten und auch in Hattersheim, die werden gebeten, Fenster und Türen zu schließen und Lüftungen und Klimaanlagen abzuschalten. Und das war's von den Straßen und von drumherum. Ich wünsche euch weiterhin eine gute Fahrt. Kommt gut und sicher durch.
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0: Und da bin ich, Philipp Strunk. Hi zusammen, ich wünsche euch einen schönen guten Morgen. Ihr seid natürlich auch weiter mit am Start über die 0221 567 89 111. Junge Nachthörer Daniel zum Beispiel hat sich hier gerade reingemeldet. Er wünscht euch allen einen guten Morgen. Er ist nämlich jetzt wach, muss arbeiten ab 3.30 Uhr, also in einer Stunde beginnt die Frühschicht. Grüße aus Minden. Stemmer, Grüße zurück zu dir und gleich einen guten Start in die Frühschicht. Leute, wie sieht's aus bei euch? Seid ihr auch schon wach, weil ihr gleich zur Frühschicht müsst? Hängt ihr noch in der Nachtschicht und versucht euch irgendwie wach zu halten? Könnt ihr mir gerne erzählen. 0221 567 89 111, das ist die Nummer hier zu mir. Ich gebe mein Bestes, um euch wach zu machen oder wach zu halten und dabei hilft jetzt der Alex Warren. Fever Dream ist das für euch. Kommt alle gut durch die Nacht oder rein in den Morgen.

0: Ey, ich habe diese Dinger so gesuchtet, ne? Irgendwo bei meinen Eltern liegen, glaube ich, immer noch sehr, sehr viele volle Alben rum. Ich glaube, so zur WM 2010 oder 14, da habe ich aufgehört zu sammeln. Aber viele feiern es immer noch, wie zum Beispiel Game Brother.
1: Junge, ach du Scheiße, da habe ich so Bock drauf. Panini WM Sticker-Album.
0: Ja, Fußball-WM ohne Panini-Album, das ist auch für Nick Potthoff aus dem Junge Nachtteam undenkbar. Du steckst da gerade schon sehr viel Kohle rein, oder?
2: Ja, also eine Packung, die kostet erstmal nur 1,50. Sag ich mal. Ja. Aber da sind nur 7 Sticker drin. Und ich brauche ja fast 1000 unterschiedliche. Also bis man die alle hat, gibt man locker mehrere 100 € aus. Und das ist im Best Case. Also eigentlich nur, wenn man noch andere Leute kennt, die tauschen.
0: Boah, aber 1,50 auch bodenlos, oder? Als ich das letzte Album hatte, da war so eine Tüte, glaube ich, noch bei 50 oder 70 Cent. Das ist ja crazy.
2: Also ganz ehrlich, es ist völlig absurd. Panini setzt da halt auf diesen kleinen Dopaminkick, ne, den man hat, ja, wenn man so eine Packung öffnet und schaut, ah, habe ich irgendwie was Neues bekommen. Da freut man sich dann immer wie so ein kleines Kind. Da ging es mir dann teilweise so, mit dem YouTuber Hamid Loco.
3: Argentinien, Mannschaftsbild.
4: Messi! Oh! Oh! Messi! Yeah! Endlich!
0: Ja, ist ein bisschen so wie Footpacks öffnen, ne? Ich habe mit beiden aufgehört, aber ich fühl's auch natürlich immer noch. Ich habe mich früher auch immer sehr gefreut, wenn ich dann diese Special-Karten dann auch noch hatte. Hier diese Glitzer-Sticker zum Beispiel. Angeblich ist aber ja alles gleichmäßig verteilt, ne? Man denkt dann immer, man muss alle Packs kaufen, um dann diese besonderen Dinger zu kriegen. Aber angeblich ist in jedem gleich viel Chance, wobei ich da nie dran geglaubt habe.
2: Ey, das ist immer so ein Mythos. Und Panini sagt immer schon, jeder Sticker ist gleich häufig. 2014 hat der Spiegel das auch mal gecheckt, zusammen mit einer Sticker-Plattform. Millionen Sticker als Grundlage. Ergebnis war, ja, es ist zumindest sehr unwahrscheinlich, dass es wirklich jeden Sticker gleich häufig gibt. Also da waren einige schon viel seltener zu finden.
0: Ja, deswegen müssen wir dann halt tauschen, ne? Geht gut in der Klasse oder im Büro. Wo geht's noch gut?
2: Ey, also ja, du gehst auf eine Tauschbörse im Real Life. Da gibt's überall was. Oder du checkst einfach online. Da gibt's Tauschseiten, es gibt Gruppen. Und ich muss ganz ehrlich sagen, ich werde das persönlich auch machen, weil so viel Geld auszugeben, am Ende macht's dann auch keinen Sinn mehr.
0: Ja, besser ist das. Wobei, zu viel Geld ausgeben, das passt dann ja wiederum sehr gut zur WM in Mexiko, Kanada und den USA. Denn da ist ja auch sehr viel bodenlos teuer. Sprechen wir in einer halben Stunde noch genauer drüber hier in der Jungen Nacht.

Hier ist die Junge Nacht um 2.51 Uhr und Grüße gehen fix raus an Junge Nacht-Hörerin Dominique. Die ist seit 2.30 Uhr auf der Arbeit, wünscht dir einen guten Start in die Frühschicht. Leute, was geht bei euch? Haut's gern weiter raus. 0221 567 89 111, das ist die Nummer hier zu mir.

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1: Um 3 Uhr mit Ramin Movasakian. Das deutsch-französische Kampfjet-Projekt FCAS ist gescheitert. Das hat der Élysée-Palast am Abend bestätigt. Zuvor hatte auch die Bundesregierung das Projekt für beendet erklärt. Aus Paris berichtet Kai Rienecker.
2: Kern des Problems ist der Streit zwischen den beteiligten Rüstungsunternehmen Airbus und Dassault. Der Chef des französischen Kampfjetbauers Dassault hatte monatelang die Chefrolle des Projekts für sich eingefordert. Die deutsche Militärsparte von Airbus beharrte auf einer gemeinsamen Kampfjet-Entwicklung auf Augenhöhe. Nach unzähligen Aufschüben und Schlichtungsversuchen zog Berlin jetzt die Reißleine. Auch Spanien als drittes Partnerland ist vom Aus des gemeinsamen Kampfjets der neuesten Generation betroffen. Aus der Bundesregierung heißt es, Kern des Future Combat Air Systems, kurz FCAS, sei sowieso die Kommunikationstechnik und die werde als europäisches System weitergeführt.
1: Im Süden des Libanon sind bei einem israelischen Luftangriff mindestens 5 Menschen ums Leben gekommen. 8 weitere wurden verletzt, wie das libanesische Gesundheitsministerium mitteilte. Die Attacke ereignete sich demnach in der Hafenstadt Tyros. Israels Verteidigungsminister Katz sagte am Abend, man werde die Angriffe auf die pro-iranische Hisbollah-Miliz trotz Drohungen aus dem Iran fortsetzen. Das KI-Unternehmen OpenAI hat den Börsengang angekündigt. Wie der Konzern bekannt gab, sind die nötigen Unterlagen bereits bei der US-Börsenaufsicht eingereicht worden. Zuletzt hatten auch das US-Raumfahrtunternehmen SpaceX und der KI-Konzern Anthropic diesen Schritt verkündet. Aus San Francisco berichtet Nils Dams.
3: Gegründet wurde OpenAI 2015, ursprünglich als nicht kommerzielles Forschungslabor für künstliche Intelligenz. Zu den ersten Geldgebern gehörten unter anderem der heutige Chef Sam Altman und auch Elon Musk. Von nicht kommerziellen Zielen ist heute allerdings kaum noch die Rede. Zuletzt wurde OpenAI mit über 850 Milliarden Dollar bewertet. Damit könnte auch dieser Börsengang neben dem von Anthropic und SpaceX zu einem der größten aller Zeiten werden. KI-Firmen, vor allem in den USA, investieren gerade hunderte Milliarden Dollar in Rechenzentren, um die energie- und rechenintensiven KI-Systeme betreiben zu können.
1: Die deutsche Fußballnationalmannschaft hatte ihr erstes Training im neuen WM-Quartier in Winston-Salem absolviert. Rund 3000 Fans schauten sich die öffentliche Einheit an und sahen auch Stammtorhüter Manuel Neuer. Für den 40-Jährigen vom FC Bayern war es die erste Trainingseinheit mit dem DFB-Team seit seiner Wadenverletzung Mitte Mai. Deutschland trifft im ersten Gruppenspiel am Sonntag auf Curaçao. Das Wetter für Deutschland in der Nacht ist es meist bewölkt. Von Ost nach West gibt es immer wieder Schauer, die Tiefstwerte 17 bis 8 Grad. Heute startet der Tag überall grau und regnerisch. Im Norden sind vereinzelt Gewitter möglich. Im Süden und Osten lässt der Regen am Abend langsam nach. Die Temperaturen erreichen maximal 14 bis 22 Grad. Die Zeit 3.03 Uhr.
4: Schönen guten Morgen, hier ist die Junge Nacht und ich schaue mit euch auf die Straßen. 10 Meldungen sind es immer noch. Wir starten mit der A4 Frankfurt Richtung Dresden. Die ist zwischen Glauchau Ost und Hohenstein-Ernstthal wegen Instandsetzungsarbeiten bis 5 Uhr gesperrt. Dann die A9 Leipzig Richtung Berlin. Die ist zwischen Belitz und Belitz-Heilstätten wegen Wartungsarbeiten bis 5 Uhr ebenfalls dicht. Auch bis 5 gesperrt ist die A45 Dortmund Richtung Hagen. Die ist zwischen Westhofener Kreuz und Schwerte Ärgste wegen Brückenarbeiten dicht. Dann bis 6 gesperrt ist die A71 Schweinfurt Richtung Sangerhausen und zwar zwischen Kölle da und Heldrungen in beiden Richtungen wegen Wartungsarbeiten im Schmücketunnel. Die A71 Richtung Schweinfurt, die ist zwischen Oberhof und Suhl Zellermeles wegen Wartungsarbeiten im Tunnel Hochwald auch bis 6 Uhr gesperrt. Die A100, der Berliner Stadtring, der ist zwischen Dreieck Charlottenburg und Hohenzollern-Damm wegen Wartungsarbeiten bis 5 in beiden Richtungen gesperrt. Auch bis 5 gesperrt. Die A111 Berlin Richtung Oranienburg, der Tunnel Flughafen Tegel, der ist wegen Wartungsarbeiten in beiden Richtungen dicht. Die A565 Bonn Richtung Meckenheim, die ist zwischen Bonn-Beuel und Auerberg in beiden Richtungen wegen Brückenschäden gesperrt. Dann nochmal Berlin, die Residenzstraße stadtauswärts. Die ist zwischen Emmentaler Straße und Klemke Straße immer noch wegen eines Feuerwehrs Einsatz ist dicht. Und zum Abschluss noch Kreis Groß-Gerau. Auch da ist die Feuerwehr im Einsatz in Rüsselsheim, Königstetten. Da laufen in der Obergasse immer noch Löscharbeiten in einem landwirtschaftlichen Betrieb. Da kommt es immer noch zu starker Rauchentwicklung. Deswegen bitte in Rüsselsheim, Königstetten und in Hattersheim Fenster und Türen geschlossen halten und Lüftungen und Klimaanlagen abschalten. Und das war's von den Straßen. Ich wünsche euch weiterhin eine gute Fahrt, kommt gut und sicher durch.
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4: Hi zusammen, ich bin's Philipp Strunk. Ich wünsche euch einen schönen Dienstagmorgen. Leute, was geht bei euch um 3.05 Uhr? Seid ihr eben irgendwie ja ein bisschen destroyed aus dem Bett gefallen? Das wäre bei mir der Fall, wenn ich jetzt aufstehen müsste. 3.05 Uhr, schwierige Uhrzeit. Seid ihr immer noch wach, weil ihr in der Nachtschicht seid oder vielleicht auch einfach nicht pennen könnt? Erzählt mir gern davon. Ich bin für euch bis 5 noch am Start. Freue mich über eure Nachrichten. Die könnt ihr raushauen über die 0221 5678 9111. Text oder Sprachnachricht nehme ich alles an. Hier in der jungen Nacht.

Boah, das war gerade ein bisschen peinlich, ne? Dachtet ihr auch schon mal, ihr wärt irgendwo alleine, habt euch dementsprechend benommen und dann habt ihr gemerkt, oh scheiße, ich hab mich geirrt? Ja, ich bin gerade hier zum Klo gesprintet, hab mich dabei selbst so ein bisschen angefeuert, weil ich dachte, kriegt eh keiner mit, bin eh alleine hier nachts. Hab dann so gerufen, jawollo, du schaffst das, zieh durch. Da hab ich auf einmal gesehen, scheiße, da läuft ja schon eine Kollegin rum. Die denkt, glaube ich, auch, ich bin komplett irre. Aber hey, so ist das nachts. Da funktionieren die Gehirne auch irgendwie so ein bisschen anders, ne?

0: So Leute, jetzt mal eine kleine Quizfrage, ne? Was genau geht diese Woche los?
1: Ich komm da raus. Nein, ich weiß es nicht.
2: Pride oder so? Gibt's eine ortsspezifische Spezifizierung?
1: Irgendein Festival?
2: Ach, Weltmeisterschaft, echt? Oh.
0: Oh, ja, stimmt, da war ja was, ne? Diese Woche Donnerstag startet die Fußball-WM in Mexiko, in Kanada und den USA. Ja, und bei vielen ist es irgendwie noch nicht so ganz angekommen, dass das soweit ist. Das war bei anderen Weltmeisterschaften schon anders. Aber ich bin ehrlich, bei mir ist es ähnlich. Also so vorfreudemäßig ist da noch nicht viel vorhanden. Liegt aber auch einfach daran, dass mich vieles bei dieser WM einfach abfuckt. Vielleicht geht's euch da ähnlich. Also über die politische Lage in den USA brauchen wir ja gar nicht erst zu sprechen. So viel Zeit habe ich an dieser Stelle nicht. Aber auch andere Dinge an dieser WM nerven mich. Die kleinen Dinge schon, ne? Zum Beispiel, dass nicht klar ist, ob alle Fans aus allen Nationen einreisen dürfen. Das nervt. Dass die Tickets, dass die Parkplätze, dass die Zugfahrten zum Stadion in den USA so bodenlos teuer sind. Teilweise mehrere tausend Dollar für ein Fußballticket. Das nervt mich auch. Dass es dann bei den Spielen alle Viertelstunde Trinkpausen geben soll, bei denen dann sehr, sehr wahrscheinlich Werbung zu sehen sein wird. Auch das nervt mich. Dieser ganze Verkauf vom Fußball, diese ganze Geldmacherei, habe ich überhaupt gar keinen Bock drauf, dass das aus einer WM geworden ist. Ja, also es sind wirklich sehr viele Dinge, die mich nerven und ich habe noch nicht mal alle aufgezählt gerade. Zwischendurch, wenn ich es mal schaffe, das alles auszublenden, ja, dann habe ich tatsächlich auch ein bisschen Bock. Wenn ich an den Fußball denke, das ist so mal das Nonplusultra. Ich bin Fußballfan und besseren Fußball als bei einer WM sieht man nicht. Und von daher habe ich natürlich auf dem Fußball schon Bock, auf die Spiele mir die reinzuziehen. Und wenn ich dann auch noch an den offiziellen WM-Song von Shakira denke, auch dann kommt so ein bisschen WM-Stimmung auf. Da haben sie mal einmal was Gutes gemacht, dass sie Shakira da noch ins Boot geholt haben für den Song. Spiele ich euch jetzt auch gleich in der jungen Nacht. Aber insgesamt ist es eine WM, auf die ich mich wirklich nur bedingt freuen kann. Es wäre schön, wenn es irgendwann mal wieder anders wäre und man sich wirklich komplett auf so ein Turnier freuen kann. Aber ich glaube, wird schwer, dass sich das nochmal ändert.

0: halb vier. Hier ist die junge Nacht und ich schaue mit euch auf die Straßen immer noch. 10 Meldungen. Zuerst die A4 Frankfurt Richtung Dresden. Die ist zwischen Glauchau-Ost und Hohenstein-Ernsthal immer noch gesperrt wegen Instandsetzungsarbeiten im Baustellenbereich. Bis 5 ist die Strecke noch dicht. Auch bis 5 gesperrt ist die A9 Leipzig Richtung Berlin. Die ist zwischen Belitz und Belitz-Heilstätten wegen Wartungsarbeiten gesperrt. Und noch eine Sperrung bis 5, die A45 Dortmund Richtung Hagen. Die ist zwischen Hofener Kreuz und Schwerte Ärgste wegen Brückenarbeiten dicht. Die A71 Schweinfurt Richtung Sangerhausen, die ist zwischen Kölle da und Heldrungen in beiden Richtungen wegen Wartungsarbeiten im Schmücketunnel bis 6 gesperrt. Auch bis 6 gesperrt die A71 Richtung Schweinfurt, die ist zwischen Oberhof und Suhl Zeller Mehlis wegen Wartungsarbeiten im Tunnel Hochwald dicht. Die A100, der Berliner Stadtring, der ist zwischen Dreieck Charlottenburg und Hohenzollerndamm wegen Wartungsarbeiten bis etwa 5 in beiden Richtungen dicht. Und auch bis 5 gesperrt die A111 Berlin Richtung Oranienburg. Der Tunnel Flughafen Tegel, der ist wegen Wartungsarbeiten in beiden Richtungen gesperrt. Die A565 Bonn Richtung Meckenheim ist zwischen Bonn-Beuel und Auerberg in beiden Richtungen wegen Brückenschäden gesperrt. Dann nochmal Berlin, die Residenzstraße Stadt auswärts, die ist zwischen Emmentaler Straße und Klemkestraße immer noch gesperrt wegen eines Feuerwehreinsatzes. Und ein Feuerwehreinsatz läuft auch immer noch im Kreis Groß-Gerau in Rüsselsheim-Königstetten. Da laufen in der Obergasse immer noch Löscharbeiten in einem landwirtschaftlichen Betrieb. Da kommt zu starker Rauchentwicklung. Wenn ihr da wohnt, dann gilt in Rüsselsheim-Königstetten und in Hattersheim bitte Fenster und Türen geschlossen halten und Lüftungen und Klimaanlagen abschalten. Und das war's von den Straßen und von drumherum. Ich wünsche euch eine gute Fahrt, kommt gut und sicher durch.
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0: Hi zusammen, ich bin's Philipp Strunk. Ich bin noch bis 5 für euch am Start und eine Stunde länger arbeiten muss noch junge Nachthörer Aladdin. Der hat sich reingemeldet über die 0221 567 89111. Er sagt, er ist auch Team Nachtschicht, muss bis 6 Uhr arbeiten, aber er wird durchstehen. Gehe ich auf jeden Fall stark von Haus, denn er sagt, er hat sich gerade noch einen Energy Drink gegönnt. Ich meine, damit kann es ja nur klappen. Und die Energy bis 5, die gibt's von mir auch noch in die Ohren rein. Und zwar mit Holly Humberstone jetzt. To Love Somebody. Kommt alle gut durch die Nacht oder gut rein in den Tag, falls ihr gerade aufgestanden seid. Ich bin Philipp und sage...

0: Ey Leute, egal wie fett die Partys waren, auf denen ihr am Wochenende abgegangen seid, ne? Eine hat fetter gefeiert. Dua Lipa, die hat nicht nur eine Nacht, sondern gleich mehrere am Stück gedanced, denn es wurde geheiratet. Dua Lipa und Callum Turner sind seit dem Wochenende unter der Haube und Claudi Franzen aus dem Junge Nacht-Team, das war jetzt nicht so eine Hochzeit im kleinen Kreis im Elternhaus, ne?
1: Nein, in Palermo auf Sizilien, also letztes Wochenende haben wir ja mitbekommen, ganz klein, erstmal so standesamtlich geheiratet ja. In London, jetzt 3 Tage fette Party in Palermo. Freitag ging's los mit so einer Welcome-Party. Moment, ich habe hier Sound on einmal.
0: Ja.
1: Draußen mit so einer Kapelle auf so einem Platz in Palermo.
0: Schön.
1: Charlie XCX war da, Troy Sivan, Joe Alvin, der Ex von Taylor Swift, Mark Ronson, Olivia Dean und auch Elton John ist wohl im Privatjet eingeflogen, um bei der Hochzeitszeremonie am Samstag dann Your Song zu spielen.
0: Krass, da sind nicht mal eine Gästeliste.
1: Absolut, ey. Es waren so 200-300 Gäste da.
0: Boah.
1: Die Kulisse für die Hochzeit auch einfach krass. Also am Samstag so ein altes Barockschloss, die Villa Valguanera.
0: Wow.
1: Und so super viele kleine Details. Es gab so eine Retro-Fotobox mit einem Vorhang, wo dann Dua und Callum draufgestickt war, wie auf so einer Tischdecke. Taschentücher mit dem Aufdruck für alle Gäste, Stay Mad With Me Forever.
0: Also wirklich eine absolute Traumhochzeit. Also für Dua Lipa und Callum. Nicht für alle, ne? Es hat sich wer beschwert. Wer?
1: Die Anwohner nämlich, die mit den ganzen Straßensperrungen und Parkverboten in Palermo klarkommen mussten. 2 zentrale Plätze in der Stadt wurden komplett abgeriegelt und quasi in so ein Filmset verwandelt für die Hochzeitsfeierlichkeiten. Eine Bürgerinitiative hat deswegen Plakate aufhängen lassen mit der Aufschrift Palermo ist nicht für die Reichen und Palermo ist nicht dein Wohnzimmer.
0: Ey, ich kann das voll verstehen. Also wenn ich in Köln, ne, das vor meiner Haustür hätte, wenn da auf einmal bei mir die ganze Straße abgesperrt wäre, hätte ich auch keinen Bock drauf. Ich meine, das Gute ist, Köln ist im Vergleich zu Palermo mega hässlich. Da kommt kein Star auf dumme Ideen. Also habe ich nochmal Glück gehabt. Dua Lipa und Callum wünsche ich trotzdem natürlich alles Gute.

3:53 Uhr, Grüße gehen raus an junge Nachthörer Kai, der startet rein in die Frühschicht als Zugbegleiter. Was geht bei euch? 0221 567 89 111, das ist die Nummer hier zu mir.

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1: Um 4 Uhr mit Ramin Movasakian. Weltweit wird immer mehr in Atomwaffen investiert. Das zeigt ein Bericht der internationalen Kampagne zur Abschaffung von Atomwaffen, kurz ICAN. Demnach haben die 9 großen Nuklearstaaten im vergangenen Jahr rund 102 Milliarden Euro für ihre Atomwaffenarsenale ausgegeben. Ein neuer Rekord, berichtet Katrin Hondl.
2: Gegenüber dem Vorjahr seien die Ausgaben der Staaten für Atomwaffen um fast ein Fünftel gestiegen. Und am meisten haben die USA investiert, nämlich über 69 Milliarden Dollar, mehr als alle anderen Atommächte zusammen. Laut ICAN wird das Geld verschwendet. Das Geld, das in nur einer Minute für Atomwaffen ausgegeben wird, so rechnet ICAN vor, könne stattdessen tausenden Menschen Zugang zu frischem Wasser und sanitären Einrichtungen ermöglichen. Und allein das von den USA 2025 in Atomwaffen investierte Geld hätte 19 Mal das gesamte Jahresbudget der Vereinten Nationen decken können.
1: Das deutsch-französische Kampfjet-Projekt FCAS ist endgültig gescheitert. Das hat der Élysée-Palast am Abend bestätigt und gleichzeitig die Verantwortung hierfür von sich geschoben. In einer Mitteilung aus Paris heißt es, die deutschen Behörden seien der Ansicht gewesen, dass es nicht möglich sei, weiteren Druck auf die beteiligten Unternehmen auszuüben. Neben dem französischen Flugzeughersteller Dassault sollte die deutsche Militärsparte von Airbus am Bau des gemeinsamen Kampfjets mitwirken. Bundesfinanzminister Klingbeil unterstützt den Vorschlag für eine verpflichtende Betriebsrente. In der ARD sagte der SPD-Chef am Abend, das würde helfen, das Rentensystem zukunftsfähig zu machen. Gleichzeitig müsste aber auch die gesetzliche Rente gestärkt und die private Altersvorsorge ausgebaut werden. Die Chefin des Deutschen Gewerkschaftsbundes Fahimi hatte eine verpflichtende Betriebsrente vorgeschlagen, in die auch Arbeitgeber einzahlen sollen. Die US-Raumfahrtbehörde NASA gibt heute bekannt, wer die Astronauten für die Artemis-3-Mission sind. Ob auch ein Deutscher unter den 4 Namen sein wird, ist ungewiss. Christian Hermanns mit Einzelheiten.
3: An Bord des Orion-Raumschiffs sollen die Astronauten auf einer Rakete gepackt ins All fliegen. Die Mission im kommenden Jahr gilt als die komplexeste in der Geschichte der NASA, obwohl auch diesmal noch keine Landung auf dem Mond geplant ist. Stattdessen soll das Andocken von Orion an eine fliegende Zwischenstation getestet werden. 2028 könnte es dann möglicherweise sogar 2 Mondlandeversuche geben bei Artemis 4 und 5. Die beiden deutschen Astronauten Gerst und Maurer gelten als potenzielle Kandidaten, eher für eine Teilnahme an einer Mondlandemission.
1: Das Wetter zum Start in den Tag überall grau und regnerisch. Im Norden sind vereinzelt Gewitter möglich. Im Süden und Osten lässt der Regen am Abend nach. Die Temperaturen erreichen maximal 14 bis 22 Grad. Die Zeit 4.03 Uhr.
4: Hier ist die junge Nacht. Jetzt hoffentlich mit dem Verkehr, wenn er denn kommt.
5: Da ist er.
4: Hier ist die junge Nacht jetzt auch nochmal offiziell. Ich schaue mit euch auf die Straßen. Da habe ich 10 Meldungen für euch. Wir starten mit der A4 Frankfurt Richtung Dresden. Die ist zwischen Glauchau Ost und Hohenstahl Ernsthal wegen Instandsetzungsarbeiten im Baustellenbereich bis 5 gesperrt. Dann die A9 Leipzig Richtung Berlin. Die ist zwischen Belitz und Belitz-Heilstätten wegen Wartungsarbeiten bis 5 Uhr ebenfalls gesperrt. Die A45 Dortmund Richtung Hagen. Auch die ist zwischen Westhofener Kreuz und Schwerte Ärgste bis 5 Uhr gesperrt, da wegen Brückenarbeiten. Dann die A71 Schweinfurt Richtung Sangerhausen, die ist zwischen Kölle da und Heldrungen in beiden Richtungen wegen Wartungsarbeiten im Schmücketunnel bis 6 Uhr dicht. Auch bis 6 gesperrt die A71 Richtung Schweinfurt, die ist zwischen Oberhof und Suhl Zeller-Mehlis wegen Wartungsarbeiten im Tunnel Hochwald gesperrt. Die A100, der Berliner Stadtring, der ist zwischen Dreieck Charlottenburg und Hohenzollern-Damm wegen Wartungsarbeiten bis 5 in beiden Richtungen dicht. Auch bis 5 gesperrt die A111 Berlin Richtung Oranienburg. Der Tunnel Flughafen Tegel ist wegen Wartungsarbeiten in beiden Richtungen dicht. Die A565 Bonn Richtung Meckenheim ist zwischen Bonn-Beuel und Auerberg in beiden Richtungen wegen Brückenschäden gesperrt. Dann Berlin, die Residenzstraße stadtauswärts, die ist zwischen Emmentaler Straße und Klemke Straße wegen eines Feuerwehreinsatzes dicht. Und zum Abschluss Kreis Groß-Gohr. Rau. In Rüsselsheim, Königstetten, da laufen in der Obergasse Löscharbeiten immer noch in einem landwirtschaftlichen Betrieb. Da kommt es zu starker Rauchentwicklung. Anwohner in Rüsselsheim, Königstetten und in Hattersheim, die werden gebeten, Fenster und Türen geschlossen zu halten und Lüftungen und Klimaanlagen bitte abzuschalten. Und das war's von den Straßen. Ich wünsche euch weiterhin eine gute Fahrt. Kommt gut und sicher durch. Das ist heute ein bisschen komisch hier, ne?
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4: Ich weiß nicht, ich hoffe, ihr seid gerade wacher als meine Technik hier im Studio. Die ist einmal komplett crash-out gegangen irgendwie. Keine Ahnung, was hier los ist. Einmal ist mein Bildschirm eingefroren. Jetzt hat sich hier auf meinem Computerbildschirm, ich habe jetzt mehrere Bildschirme. Einer, das ist die Studio-Software, das hat irgendwie auch gerade nicht geklappt, auch eingefroren. Jetzt ist auf meinem Hauptbildschirm auf einmal ein Textdokument aufgegangen, ein leeres Textdokument. Ich habe nichts gedrückt, auf einmal ist hier so ein Dokument. Ich weiß nicht, ob das jetzt irgendwelche geheimen Botschaften sind, die mir hier übermittelt werden sollen. Wenn die Botschaft ist Leere, nehme ich die so mit. Weiß ich Bescheid. Keine Ahnung, was das soll. Gucken wir mal, ob wir die letzte Stunde ab jetzt wieder ohne komische Botschaften und eingefrorene Bildschirme durch die Nacht kommen. Ich drücke euch die Daumen, dass es bei euch alles ein bisschen entspannter läuft. Um 4.06 Uhr braucht man sowas eigentlich nicht. Ich bin Philipp und sage Hi zusammen. Guten Morgen!

Ich hoffe, ihr habt auch eine good time trotz 4.14 Uhr. Hier ist die junge Nacht jetzt mit Bebe Rexha und Faithless. Ich spiele euch New Religion. Kommt alle gut durch die Nacht.

4:22, hier ist die junge Nacht am Dienstagmorgen. Einige von euch sind schon wach, andere sind auch noch wach, wie Alina aus Bremen, die sitzt noch in der Nachtschicht. Grüße gehen raus und schönen Feierabend, wenn es soweit ist. Hier ist die junge Nacht jetzt mit Teddy Swims, Mr. Know It All.

0: Schönen guten Morgen, hier ist die junge Nacht, gleich 16:30 und ich schaue mit euch auf die Straßen. Jetzt sind es nur noch 9 Meldungen. Zuerst die A4, Frankfurt Richtung Dresden, die ist zwischen Glauchau-Ost und Hohenstein-Ernsttal wegen Instandsetzungsarbeiten im Baustellenbereich bis 5 Uhr dicht. Dann die A9, Leipzig Richtung Berlin, die ist zwischen Belitz und Belitz-Heilstätten wegen Wartungsarbeiten bis 5 Uhr gesperrt. Die A45, Dortmund Richtung Hagen, die ist zwischen Westhofener Kreuz und Schwerte Ärgste wegen Brückenarbeiten bis 5 Uhr gesperrt. Dann die A71 Schweinfurt Richtung Sangerhausen. Die ist zwischen Kölle da und Heldrungen in beiden Richtungen wegen Wartungsarbeiten im Schmücketunnel bis 6 Uhr gesperrt. Auch bis 6 gesperrt ist die A71 Richtung Schweinfurt. Die ist zwischen Oberhof und Suhl Zellermedes wegen Wartungsarbeiten im Tunnel Hochwald bis 6 gesperrt. Die A111 Berlin Richtung Oranienburg. Der Tunnel Flughafen Tegel, der ist wegen Wartungsarbeiten bis 5 gesperrt und zwar in beiden Richtungen. Die A565 Bonn Richtung Meckenheim, die ist zwischen Bonn-Beuel und Auerberg in beiden Richtungen wegen Brückenschäden dicht. Dann nochmal Berlin, die Residenzstraße stadtauswärts, die ist zwischen Emmentaler Straße und Klemkestraße immer noch wegen eines Feuerwehreinsatzes gesperrt. Und auch ein Feuerwehreinsatz läuft immer noch im Kreis Groß-Gerau in Rüsselsheim-Königstetten. Da laufen in der Obergasse weiterhin Löscharbeiten in einem landwirtschaftlichen Betrieb. Da kommt es auch immer noch zu starker Rauchentwicklung. Deswegen sollen Anwohner in Rüsselsheim, Königstetten und in Hattersheim bitte Fenster und Türen schließen und Lüftungen und Klimaanlagen abschalten. Und das war's von den Straßen und von drumherum. Ich wünsche euch weiterhin eine gute Fahrt. Kommt gut und sicher durch.
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0: Und ich bin Philipp Strunk, hi zusammen. Und ich lese euch hier ja schon die ganze Nacht über immer diesen großen Balken Verkehrsmeldungen vor. Ich weiß gar nicht, wie lange das ist. Ich glaube 2 Minuten, also über 10 Meldungen, teilweise 11 hatte ich heute immer in der jungen Nacht für euch. So viel ist selten los, vor allem viele Sperrungen. Und ein Wort, beziehungsweise ein Doppelwort, ein Ort hat mich jedes Mal immer an meine Grenzen gebracht. Hohenstein-Ernsttal. Ich weiß nicht warum, aber in meinem Gehirn ist jedes Mal ein Knoten, wenn ich das vorlesen muss. Ich habe heute ganz viele Variationen davon, glaube ich, schon vorgelesen. Sorry an alle von euch, die aus Hohenstein-Ernsttal kommen. Ich weiß nicht warum, irgendwie ist da eine Sperre in meinem Gehirn. Vielleicht muss ich irgendwann mal nach Hohenstein-Ernsttal fahren, dann klappt es danach auch besser. Grüße gehen raus zu euch. Hohenstein

0: Hier ist die junge Nacht und sie hat es uns angekündigt, ne?
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0: Und es war beautiful bei Ariana Grande. Claudi Franzen aus dem Junge Nacht-Team. Am Wochenende war ja der große Auftakt von Ariana Grandes Eternal Sunshine Tour. Und das muss ja mega emotional gewesen sein, oder?
2: Das war schon special, weil Ariana Grande seit 2019 nicht mehr auf Tour war. Ja. Und auf Insta hat sie dann auch gleich so viele Fotos rausgehauen von dem Abend und meinte, es sei unmöglich, die richtigen Worte zu finden. Sie hätte ihre Fans so krass vermisst. Und die hauen auch raus in den Kommentaren. Wirklich, es fühlt sich an wie ein Tagtraum, dass das hier wirklich gerade passiert.
0: Ja, das glaube ich. Ich habe auch ein bisschen was von dem Stuff gesehen auf Insta. Fotos, Videos und das sah wirklich crazy aus.
2: Die Videos sind halt auch krass.
0: Ja.
2: Wo sie in einem weißen Kleid so hoch gebeamt wird von einem Lichtstrahl, der auf die Bühne fällt und sie dann hochhebt an die Decke der Arena und da verschwindet sie dann ja in so einer Art UFO oder halt ja in der Bühnenkonstruktion. Mhm. Und die Setlist, was soll ich dazu sagen? Hör mal.
0: Alle Bänger am Start, ne?
2: Von ihrem Album Eternal Sunshine, von Positions, Dangerous Woman, Thank You, Next. Natürlich gab es auch den ganz neuen Song Hate That I Made You Love Me vom neuen Album, das bald kommt. Was allerdings komplett gefehlt hat, war das Album Sweetener.
0: Okay, warum das?
2: Es war natürlich das Main-Album der letzten Tour, vielleicht ja deswegen. In den Kommentaren auf Insta und TikTok stört das aber jetzt auch die Fans nicht so wirklich. Die beschreiben die Show alle als Masterpiece.
0: Ja, nur eins ist schade, dieses Masterpiece kommt leider nicht zu uns nach Deutschland. Die nächsten Konzerte sind in London, da spielt

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1: Um 5 Uhr mit Ronald Lessig. Der Élysée-Palast hat das Aus für einen gemeinsamen deutschen Kampfjet bestätigt. Der Grund sind laut Medienberichten Unstimmigkeiten zwischen den beteiligten Unternehmen Dassault und Airbus. Die Idee des 100 Milliarden Euro teuren Luftkampfsystems FCAS soll demnach trotzdem weiterverfolgt werden. Aus Berlin, Oliver Neuroth.
2: Da ist die Rede vom Nervensystem, vom eigentlichen Kern von FCAS, an dem weiter geforscht werden soll. Wie das konkret aussieht, das dürfte Thema sein beim nächsten deutsch-französischen Ministerrat, der sich noch in diesem Monat zusammensetzen will. Aber klar ist, dass der Kampfjet nun nicht kommt, ist ein herber Rückschlag für die europäische Rüstungskooperation. FCAS sollte ja eigentlich zeigen, dass europäische Staaten hochkomplexe Waffensysteme gemeinsam entwickeln können, statt auf US-Technologie angewiesen zu sein.
1: Israel und der Iran haben ihre gegenseitigen Angriffe vorerst wieder eingestellt. Im Libanon allerdings geht das israelische Militär weiter gegen die pro-iranische Hisbollah-Miliz vor. Für mögliche Angriffe rund um die Hauptstadt Beirut hatte wiederum Iran Vergeltung angekündigt. Julio Segador aus Tel Aviv erklärt, was dazu im Sicherheitskabinett in Israel besprochen wird.
3: Ich denke, dass möglicherweise auch die roten Linien, was den Libanon anbelangt, nochmal festgezurrt werden. Das heißt konkret, wenn im Norden Israels die Städte von der Hisbollah beschossen werden, dann will man sich auch die Handlungsfreiheit beibehalten, dass möglicherweise auch Beirut und die Hisbollah-Hochburg Deir-Ey im Süden von Beirut angegriffen wird. Also das, denke ich, wird Thema sein.
1: Die weltweiten Ausgaben für Atomwaffen sind einer aktuellen Studie zufolge 2025 auf einen Rekordwert gestiegen. Die neuen Atommächte hätten im vergangenen Jahr gemeinsam umgerechnet 103 Milliarden Euro für ihre nuklearen Waffenbestände ausgegeben, teilte die internationale Kampagne zur Abschaffung von Atomwaffen ICAN mit. Dies sei 19% mehr als im Jahr zuvor. Die Welt stehe vor einem neuen nuklearen Wettrüsten, warnte die Organisation. Als Atommächte gelten die USA, Russland, China, Großbritannien, Frankreich, Indien, Israel, Pakistan und Nordkorea. Die deutsche Fußballnationalmannschaft hat ihr WM-Quartier in den USA bezogen. Am Sonntag steht das erste WM-Gruppenspiel gegen Curaçao an. Eröffnet wird die WM am Donnerstag mit der Partie Mexiko gegen Südafrika. Das waren die Nachrichten. Das Wetter in Deutschland. Tagsüber gebietsweise Regen, zum Teil länger anhaltend. Höchstwerte 14 bis 22 Grad. Am Mittwoch Schauer oder Gewitter, regional heitere Phasen bis 21 Grad. Und am Donnerstag im Süden trocken, im Norden Regen bis 22 Grad. 5:03.
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1: Und das war gestern bei Martina und Greg.
2: Tag, moin, und am Donnerstag geht's doch downstairs in die Kanalisation von Lübeck. Kollege Lars stellt sich einer seiner größten Ängste. Der von Ratten.
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2: Ja, mit eurer Hilfe soll Lars seine größte Angst überwinden. Ihr schickt hier seit letzter Woche fleißig Tipps und gleichzeitig versuchen wir hier noch so ein bisschen was über Ratten zu erfahren. Deshalb Lars, jetzt erstmal die Frage. Also das Thema Angst vor Ratten, das kommt ja irgendwie aus dem Mittelalter oder so. Also kennst du dich da aus? Weißt du da jetzt mittlerweile mehr?
3: Ich muss mich ja so langsam damit beschäftigen. Donnerstag geht's ja los und du hast recht, das kommt aus dem Mittelalter. Da kamen die ersten Hausratten aus dem Mittleren Osten nach Europa und die fraßen halt nicht nur unseren Abfall, sondern auch das Wichtigste, was wir damals zum Überleben brauchten, und zwar Getreide.
2: Oh, das Getreide!
3: Ein zweiter Grund, warum die Ratten nicht so beliebt sind, ist die Pest. Mitte des 14. Jahrhunderts starben daran Millionen Menschen und alle dachten halt, die Ratte wäre daran schuld.
2: Okay.
3: In Wirklichkeit war das aber der Rattenfloh und gar nicht die Ratte selbst.
2: Oh, stark, ey, ich wusste es doch. Die Ratten sind top.
3: Außerdem gilt die Ratte auch als Plage, denn die vermehren sich einfach wie die Karnickel. Die Rechnung hier fand ich zum Beispiel ganz spannend. Auf eine Rattenmutter kommen nämlich theoretisch im Jahr bis zu 1950 Kinder und Kindeskinder, also von einer einzigen Rattenmutter.
2: Was?
3: Von einer Mutter?
2: Was? 2000 Rattis kommen aus... Ey, das ist ja unglaublich.
3: Das ist crazy.
2: Und wenn du die Hälfte davon in der Kanalisation von Lübeck triffst, dann bist du auf jeden Fall gut dabei, oder?
3: Ja, super.
2: Am Donnerstag geht's los.
3: Oh Mann.
2: Wir sind sehr gespannt.
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1: Und das war gestern Thema bei Martina und Greg.
2: Und ist euch schon mal aufgefallen, dass ältere Männer so eine Vorliebe für beige Jacken haben? Den Grund dafür gibt's jetzt.
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2: Jeden Tag trifft sich unser Kollege Martin mit der Generation 80 Plus, holt sich ein paar Lebensweisheiten oder quatscht einfach so ein bisschen. Heute will er wissen, warum tragen eigentlich so viele ältere Herren beige Jacken?
3: Ja, weil die keine Fantasie mehr haben, die alten Männer.
4: Huh? Hartes Urteil.
3: Denen ist das egal, was sie anziehen. Mein Mann, wo der jung war, war der so eitel. Und je älter er wurde, er hat dann zu mir immer gesagt, lohnt sich nicht mehr.
4: Sie mir etwas aufgefallen. Warum tragen so viele alte Männer beige Jacken?
5: Damit sie nicht auffallen.
4: Wieso wollen die denn nicht mehr auffallen?
5: Nur dafür bin ich schon zu oft aufgefallen, früher in der Jugend.
4: Ach, du hast früher so viel Scheiß gemacht, dass du heute untertauchen möchtest?
5: Ich war kriminell.
4: Was hast du gemacht?
5: Rauschgift, vertickert und dann eben für die Mafia gearbeitet.
4: Und weil die Polizei dich nicht erwischen soll, trägst du heute beige?
5: Ja, das auch.
4: Und gibst Interviews im Radio?
5: Ja.
4: Marietje, warum tragen eigentlich so viele alten Männer beige Jacken?
6: Ja, weil sie bekloppt sind. Ich würde mir doch eine andere nehmen und nicht immer nur beige.
4: Das heißt, wir könnten jetzt ja theoretisch allen Männern, die beige Jacken tragen, sagen, dass es nicht gut aussieht?
6: Ja, ich würde das machen. Vor allen Dingen, wenn er sowieso schon von Haus aus hässlich ist.
4: Oh, wow. Frau Marietje.
6: Ja, ich sag frei nach Schnauze, alles weg.
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1: Und das war gestern bei Martina und Greg.
2: Ironman in Hamburg, also 3,8 Kilometer Schwimmen, 180 Kilometer auf dem Fahrrad und dann noch ein Marathon hinterher. Also das ist einfach Fatburn Next Level. Aber was passiert eigentlich, wenn wir beim Sport Fett verbrennen? Wo geht das ganze Fett hin?
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2: Ja, ich bekomme jeden Tag so ein bisschen Wissen auf die Hand und Johnny aus dem Enjoy-Team ist am Start. Guten Morgen erstmal.
3: Guten Morgen.
2: Also sag mal, was passiert mit unserem verbrannten Fett?
3: Das ist echt ganz witzig. Das löst sich wirklich buchstäblich in Luft auf, beziehungsweise in CO2.
2: Das gibt's doch einfach nicht. Was?
3: Ja, also unsere Fettmoleküle bestehen nämlich aus Sauerstoff und Kohlenstoff. Und während wir abnehmen, verbinden die sich und werden dann zu CO2.
2: Mhm.
3: Und dieses CO2 atmen wir dann über die Lunge einfach aus und wirklich 84% unseres verbrannten Fetts atmen wir praktisch aus. Es wird verbrannt quasi.
2: So viel wird ausgeatmet. Und ja. was mit dem Rest?
3: Ja, der Rest ist Wasser.
2: Aha.
3: Also den scheiden wir dann halt über Atemluft. Da ist ja auch ganz viel Wasser drin, Schweiß, Urin und sogar über unsere Tränen aus.
2: Ja, klar. Beim Sport muss man manchmal weinen.
3: Ist so.
2: Wenn es zu hart wird. Danke, Johnny.
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Einen wunderschönen Morgen. Es ist Enjoy, mein Name ist Greg. Und was ich mich gerade gefragt habe, gibt es bei euch auf Arbeit so Menschen, die sich mit euch vielleicht so einen Arbeitsplatz teilen oder so ein Fahrzeug teilen oder einen Schreibtisch teilen oder was auch immer teilen, wo man so immer, wenn man dann am Morgen wiederkommt, so denkt, hä? Warum machst du das immer so? Das ist, also wenn die Kollegin Insa vorher abends hier im Studio moderiert hat, die Knöpfe sind alle anders belegt. Also wo ich das Mikrofon anmache, ist dann, wo ich das Musikstück abspiele und so weiter und so fort. Alles ist auf einmal verdreht und ich muss es immer wieder neu einstellen. Und da frage ich mich so, habt ihr das auch bei euch? Gibt es da irgendwie irgendwen, der sagt, nö, das ist hier meine Art und Weise, ich mache das hier so, wie ich will. Könnt ihr mal gerne Bezug nehmen. Würde mich auf jeden Fall interessieren, ob es das bei anderen Berufen auch so gibt. Das haben wir mal alles Kopf.

0: Es ist 6 Uhr. Guten Morgen.
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0: Vielleicht seid ihr schon mal in einer Situation gewesen, in der ihr einen Rettungswagen rufen musstet. Ich hoffe nicht. Zu solchen Rettungswagen-Einsätzen gibt es jetzt neue Zahlen. Lisa Posorska aus den Enjoy Infos, wie sehen die aus?
2: Es gibt in Deutschland große Unterschiede bei solchen Einsätzen. Das zeigt eine Umfrage der ARD-Sendung Report Mainz. Konkret geht es nicht nur darum, wie oft Rettungswagen rausfahren, sondern wie oft dann ein Notarzt mitgeschickt wird. Das soll eigentlich nur in den sehr kritischen Fällen passieren. Im Schnitt gibt es aber 29 Notarzteinsätze pro 1000 Einwohner. Was das bedeutet, sagt Enjoy-Reporter Viktor Kupka.
3: Viele Einsätze sind laut Bundesverband Rettungsdienst kritisch, weil Notärzte dabei oft Maßnahmen umsetzen, die auch Notfallsanitäter übernehmen könnten. Werte über 30 seien demnach erklärungsbedürftig. Mehr als 40 Notarzteinsätze pro 1000 Einwohner völlig inakzeptabel. Vor allem im Norden von Deutschland gibt es einige Gebiete, die unter 20 liegen. Doch in anderen Regionen gibt es auch Werte weit über 50. Grund für die regionalen Unterschiede ist laut Bundesverband Rettungsdienst ein Flickenteppich von Regelungen, die sich von Landkreis zu Landkreis unterscheiden.
2: Hass, Einschüchterung und Gewalt gegen Leute mit einer anderen politischen Einstellung. In Deutschland gibt es immer mehr politisch motivierte Straftaten. Letztes Jahr hat die Polizei 86.000 Fälle gezählt, von Beleidigungen bis zu Anschlägen. Mehr Details wollen Innenminister Dobrindt und BKA-Chef Münch heute vorstellen. Jeden Sommer werden die Seehunde an der Nordseeküste gezählt. Das soll auch dabei helfen, die Tiere zu schützen. Zum Beispiel, weil dabei auch Krankheiten früh erkannt werden können. Heute starten die Behörden so eine Zählung. Sie geht bis Ende August. Auch Dänemark und die Niederlande zählen ihre Seehunde. Dafür ist Niedrigwasser nötig, weil sich die Tiere dann auf Sandbänken sammeln und zum Beispiel sonnen.
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0: Ja, heute wenig sommerlich. Es gibt so eine Mischung aus Sonnenschein und Wolken, zwischendurch auch ein paar mehr Wolken. Neben Schauern und einzelnen Gewittern bekommen wir heute auch einige längere trockene Abschnitte, 17 bis 20 Grad maximal. Ja, von den Straßen habe ich nichts, keine Meldung, alles gut, gute Fahrt.
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0: Ja, Tag Moin, und die zwei wichtigen M's an diesem Morgen sind: Martina hat Urlaub und Miroslav Klose hat Geburtstag. Tschüss, Kegonalepschego.
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0: gleich 8 Minuten nach 6. Das ist Enjoy. Tag, moin. Und kennt ihr den wahrscheinlich größten Rattenfan bei uns im Norden? Lisa aus Hemding in Schleswig-Holstein.
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0: Lars hat ja eine neue Aufgabe hier bei Enjoy. Er erfüllt mit eurer Hilfe immer wieder die unterschiedlichsten Challenges. Und Aufgabe Numero Uno ist wirklich ein Brett. Stelle dich deiner größten Angst, deiner Angst vor Ratten. Am Donnerstag geht es dafür in die Kanalisation von Lübeck, quasi dem Wohnzimmer der Ratten. Und um sich darauf optimal vorzubereiten, hat er mit Lisa von der Rattenhilfe Nordwest gesprochen. Ein ganz, ganz toller Verein. Die kümmern sich um Ratten in Not und versuchen, das schlechte Image der Ratten so ein bisschen zu verbessern.
2: Wir haben das zum Beispiel auch ganz oft, dass die Leute sagen, boah, der Schwanz ist super eklig. Da muss man aber dazu sagen, der Schwanz ist Teil der Wirbelsäule. Und eigentlich ist es sehr faszinierend, was sie mit diesem Schwanz eigentlich machen können. Das ist ja nicht nur Kommunikation, sondern auch Gleichgewicht halten. Und ich sag den Leuten immer so, man muss sie nicht lieben, aber vielleicht gibt es ja auch mal die Möglichkeit, dass man mal zum Probekuscheln vorbeikommt und sich die Tiere einfach mal anguckt und mit denen interagiert. Und ich sage immer, man sollte eigentlich jedem Tier einmal eine Chance geben, um die besser kennenzulernen, bevor man halt über die Tiere urteilt.
0: Ja, und das will Lars jetzt auch machen. Ich meine, Ratten haben einfach, ich glaube, einfach schlechtes Marketing. Das sind super Tiere. Und vielleicht werden die Rattis und Lars ja auch noch dicke Freunde. Das werden wir sehen beim großen Finale am Donnerstag in der Kanalisation von Lübeck.

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1: Hallöchen, hier bei Enjoy. Es ist 16 Minuten nach 6. Und die Sommerlichkeit, die spüren wir heute nicht so richtig. Also nur 20 Grad maximal. Dann immer wieder so ein paar Schauer und Gewitter. Also ich würde jetzt noch keine Winterjacke anziehen, ja. Aber jetzt auch nicht in Shorts auf dem Balkon das Leben genießen. So irgendwas dazwischen halt.

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0: Turn the Lights Off von Kato. Starker Song, 6.23 Uhr. Es ist Enjoy. Wunderschönen guten Morgen. Und neue Serie diese Woche, Cup der Angst. Die soll ja laut unserer Serienexpertin Jule eine der besten Serien des Jahres sein. Aber auch auf Disney Plus gibt's was Cooles.
1: Also ich hatte eine richtig gute Zeit mit der Serie Not Suitable for Work. Da starten so ein paar Leute Anfang, Mitte 20 in New York in ihre ersten richtigen Jobs, wie zum Beispiel Medizinstudent Cal.
2: Heute werden wir eine Leiche sezieren.
3: Gibt's nicht vielleicht eine vegane Variante?
2: Sie können kein Arzt sein, ohne eine Leiche anzufassen.
1: Nach seinem Ohnmachtsanfall schmeißt er das Medizinstudium und versucht Schauspieler zu werden. Seine beiden Mitbewohner Josh und Davis strugglen auch, genauso wie AJ und Abby, die gegenüber von der Jungs-WG wohnen. Und so finden sich diese fünf als unfreiwillige Clique zusammen.
0: Okay, und die Serie kann was?
1: Ja, ist einfach mega entspannt geworden. Relatable auf jeden Fall auch, wenn man so die Unsicherheiten mit Anfang 20 kennt. Alles rund ums Thema Dating, Zukunft, Karriere. Ich finde, der Cast hat total lockerflockig harmoniert. Es bleibt alles ziemlich oberflächlich. Wundert mich auch gar nicht, denn hinter der Serie steckt Mindy Kaling und die hat uns schon mit Serien wie Noch nie in meinem Leben gezeigt, dass sie so Gen Z, Coming of Age einfach komplett drauf hat.
0: Geil.
1: Also wenn das euer Vibe ist, go for it.
0: Das klingt auch super. Die ersten drei Episoden könnt ihr euch jetzt bei Disney Plus reinpfeffern und den kompletten Seriencheck gibt es wie immer in der kostenlosen Enjoy-Applikation.

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5: 6:30, guten Morgen.
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5: Und ich finde, die sind so ein Highlight bei uns im Norden. Die Seehunde an der Nordseeküste. Einmal im Jahr werden sie gezählt über den Sommer. Heute geht's wieder los. Lisa Posorska aus den Enjoy Infos. Wie läuft das ab?
6: Das passiert aus der Luft bei mehreren Zählflügen. Die finden auch bis Ende August statt. Da sind dann Leute an Bord, die ein gutes Auge haben und wirklich jedes Tier mitzählen. Teilweise werden aber auch Fotos gemacht und dann wird später nachgezählt. Das geht nur bei Niedrigwasser, weil die Tiere dann auf den Sandbänken sitzen und sich da zum Beispiel sonnen. Die Zählungen sind wichtig, auch um zu schauen, ob es vielleicht kranke Tiere gibt, sagt Enjoy-Reporter Frank Jacobs.
7: Die Zahl der Tiere war vor rund 20 Jahren stark gesunken. Viele Tiere starben an der Seehundstaupe. Seitdem hat sich der Bestand wieder erholt. Dazu tragen auch die Seehundstationen wie in Norddeich bei. Sie päppeln verlassene Jungtiere auf und wildern sie anschließend aus. Im vergangenen Jahr haben die Experten einen Anstieg der Population im Wattenmeer festgestellt im Vergleich zum Jahr davor. Insgesamt waren es rund 8.400 Seehunde.
6: Im absoluten Notfall kann uns ein Rettungswagen mit Notarzt oder Ärztin das Leben retten. Zu solchen Einsätzen gibt es jetzt neue Zahlen. Und die zeigen, oft wird ein Notarzt eingesetzt, auch wenn stattdessen schon ein Notfallsanitäter oder eine Sanitäterin helfen könnte. Da schätzt der Bundesverband Rettungsdienst, berichtet die ARD-Sendung Report Mainz. Im Schnitt gibt es 29 Notarzteinsätze pro 1000 Einwohner. Je nach Region in Deutschland gibt es aber teilweise auch deutlich mehr. Auch heute wird es wieder laut bei uns im Norden, vor allem über Hamburg. Denn die Bundeswehr hat gestern eine große Luftübung gestartet. Die Flieger heben an einem ganz normalen Flughafen ab, nämlich in Hamburg. Die Tornado-Kampfflugzeuge sind die lautesten Maschinen, die in Deutschland zum Einsatz kommen. Ihr hört und seht sie noch bis Freitag, jeweils zwischen 9 und 18 Uhr.
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5: Oh Lisa, ich habe das gestern gehört nachmittags und meine Hunde sind durchgedreht. Ich sag, was ist das denn für ein Flugzeug? Ist ja mega laut.
6: Krass laut, oder?
5: Das ist so laut, das hört ja gar nicht auf.
6: Nee.
5: Unfassbar, wirklich krass. Kommen wir zu den Temperaturen, ey. Erstmal beruhigen. Auf Baltrum am Flugplatz in Niedersachsen haben wir gerade 14 Grad. In Schwanen am Bootsverleih in Mecklenburg-Vorpommern sind 16. Heute nicht so richtiges Summer-Feeling. Es gibt so eine Mischung aus Sonnenschein und Wolken. Zwischendurch auch ein paar mehr Wolken, auch ein paar Schauer und Gewitter sind am Start. 17 bis 20 Grad maximal. So, wir gucken auf die Straßen. Da habe ich eine Meldung für euch. A25 Kiestacht Richtung Hamburg zwischen Nettelnburg und Allermöhe. 3 Kilometer stockender Verkehr. Das war's von mir. Gute Fahrt.
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5: Ja, Martina ist im Urlaub. Liebe Grüße. Und wir haben eine Frage bekommen von Anna über den Enjoy Messenger. Ich frage mich immer, wie die Waschmaschinenuhr zählt. Die letzten Minuten sind nie in Echtzeit. Wenn da zum Beispiel 10 Minuten steht und man nach 10 Minuten wieder gucken geht, ist die Maschine immer noch nicht fertig. Warum nicht? Na, die Frage beantworten wir doch gerne. Und zwar in 6 Minuten. Bye, nice to know.
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0: Na, Tag, moin, ihr tollen Menschen. 20 Minuten vor 7, es ist Enjoy und Anna hat uns die Frage gestellt. Warum steht auf der Waschmaschine, dass sie in einer Minute fertig ist, aber dann dauert es gefühlt noch 10 Minuten?
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0: Das ist sie, unsere Wissensrubrik, bei der wir jeden Tag so kleine Fun Facts für den Alltag bekommen. Johnny aus dem Enjoy-Team ist am Start. Guten Morgen erstmal.
2: Guten Morgen.
0: So, Johnny, warum steht auf der Waschmaschine, dass sie sofort fertig ist und dann dauert es noch voll lange?
2: Ja, das liegt tatsächlich daran, dass die Restzeit, die eine Waschmaschine angibt, immer nur eine Schätzung ist. Und
0: okay.
2: Die kann halt abweichen.
0: Warum?
2: Ja, also zum Beispiel, weil die Waschmaschine zu voll beladen ist, dann kann es sein, dass es Probleme mit dem Wasserzulauf gibt und dadurch der Wasserdruck nicht stimmt.
0: Aha.
2: Am wahrscheinlichsten ist es aber, dass die Wäsche nicht genug verteilt ist von dem letzten Schleudergang. Und das haben uns auch wirklich die Hersteller Miele und AEG gesagt. Wenn das der Fall ist, muss die Waschmaschine erstmal sorgfältig umverteilen und das kostet halt noch ein paar extra Minuten.
0: Ich verstehe. Dann soll die doch erstmal umverteilen und uns dann die richtige Zeit sagen.
2: Ja, ich hab's ja auch gesagt.
0: Aber gut, wieder was ihr lernt. Wacht ist so.
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Ja, heute eher so ein frischer Tag, muss man sagen. Du bist so 20 Grad maximal und sehr, sehr durchwachsen. 6.47 Uhr, ihr seid hier bei Enjoy. Wunderschönen guten Morgen und anderes Thema. Donnerstag, also übermorgen, einfach Fußball-WM. Und da hätte er auch mit dabei sein können. Nico Santos hat in einem Interview mit der Bravo mal erzählt, dass er eigentlich nur zwei Optionen hat in seinem Leben. Entweder Fußballer oder Musiker. Ja, und dann, Leute, ihr wisst doch, Kreuzbandriss oder Hibiskus und dann lange Pause, ihr kennt's doch. Nee, aber man muss schon sagen, ist schon gut, dass es die Musik geworden ist, weil Optimist, dieses neue Ding von dem, das ist wirklich zauberhaft.

0: Oh, Siggi. Bilder im Kopf. 6.54 Uhr. Es ist Enjoy. Wunderschönen guten Morgen. Und wenn ihr heute bei der Arbeit nicht so richtig in die Gänge kommt, hier ist euer Spirit Animal. Maximilian, 26, aus Osnabrück.
1: Viele Mitarbeiter, viel zu tun. Ist doch was Schönes, oder?
0: Wir feiern euch für eure Jobs und Maximilian ist einer von nur wenigen Berufsimkern in Deutschland. Mit Anfang 20 hat er dafür eine Ausbildung gemacht und dann sein eigenes Unternehmen aufgebaut. Er verleiht seine Bienen an Bauern in ganz Deutschland, damit die dann auf Feldern Blüten bestäuben und für eine gute Ernte sorgen. Gestartet ist er mit einem Volk und jetzt sind es 1200. Krass, ey. Und was Maximilian antreibt, hat er unseren Kolleginnen und Kollegen vom NDR in Niedersachsen erzählt.
1: Ich möchte auch so ein bisschen damit zeigen, dass auch wir Jungen was in der Landwirtschaft verändern können.
0: Oh ja, 190 Tonnen Honig produzieren Maximilians Bienen pro Jahr. Da sagt er nur, na, morgen.
2: Props für eure Jobs. Wir feiern.

0: 7 Uhr, hallo.
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0: Zweimal schlafen noch, dann geht die Fußball-WM der Männer in den USA, Kanada und in Mexiko los. Das Team steckt mitten in den Vorbereitungen. Lisa Posorska aus den Enjoy Infos, wie sieht das aus?
2: Gestern ist das Team im Quartier im US-Bundesstaat North Carolina angekommen. Und später gab es dann ein erstes öffentliches Training. Mit dabei war auch Torwart Manuel Neuer und Enjoy-Reporterin Tabia Kunze.
3: 3000 begeisterte Fans aus der Umgebung empfingen die deutschen Spieler mit Jubel und herzlichem Applaus. Stammtorwart Manuel Neuer konnte nach seiner Wadenverletzung zum ersten Mal wieder das komplette Training mitmachen. Bei drückend warmen 30 Grad ließ Bundestrainer Julian Nagelsmann eine Stunde lang locker trainieren. Im Anschluss erfüllten seine Spieler noch die Selfie- und Autogrammwünsche der vielen jungen Fans, die vom DFB Trikots und Bälle geschenkt bekamen.
2: Erst eine Waffenruhe, dann wieder gegenseitige Angriffe. Jetzt scheint die Waffenruhe zwischen Israel und dem Iran wieder zu halten. Die Lage ist aber weiterhin unsicher. Das liegt daran, dass es auch in Israels Nachbarland, dem Libanon, immer wieder Angriffe gibt. Da greifen sich die Terrormiliz Hisbollah und das israelische Militär gegenseitig an. Jeden Sommer werden die Seehunde an der Nordseeküste gezählt. Das soll auch dabei helfen, die Tiere zu schützen, zum Beispiel, weil dabei auch Krankheiten früh erkannt werden können. Heute starten die Behörden so eine Zählung. Sie geht bis Ende August. Auch Dänemark und die Niederlande zählen ihre Seehunde. Dafür ist Niedrigwasser nötig, weil sich die Tiere dann auf Sandbänken sammeln und sich zum Beispiel sonnen.
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0: Okay. Checken wir mal die Wetterlage. Heute nicht so richtiges Summer-Feeling. Es gibt so eine Mischung aus Sonnenschein und Wolken, zwischendurch auch ein paar mehr Wolken. Und neben Schauern und einzelnen Gewittern bekommen wir heute auch so ein paar längere, trockene Abschnitte. Aber nur 17 bis 20 Grad maximal. Wir gucken auf die Straßen, habe ich zwei Meldungen für euch. A23 Heide Richtung Hamburg zwischen Halstenbek-Krellingen und Dreieck Hamburg-Nordwest. 4 Kilometer stockender Verkehr und A25 Kiestacht Richtung Hamburg zwischen Nettelnburg und Allermöhe. 3 Kilometer stockender Verkehr. Das war's von mir. Gute Fahrt.
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0: Und früher als Kind dachte ich immer, wenn man erwachsen ist, dann hat man keine Angst mehr vor nichts. Heute merke ich, nee. Und auch die Generation 80 plus hat auch immer noch Schiss. Wovor? Klären wir in 6 Minuten bei einer neuen Folge. Grau und schlau.
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0: 8 Minuten nach 7, Leute. Jetzt wird's deep.
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0: Ihr wisst doch Bescheid. Hier schnackt unser Kollege Martin immer mit der Generation 80 Plus über die großen, manchmal aber auch ganz einfach locker über die kleinen Fragen des Lebens. Heute wird es mal ein bisschen ernster. Thema heute: Wovor haben Sie eigentlich Angst?
2: Ja, von dieser schlechten Welt heutzutage.
0: Was glaubst du, woran liegt das, dass die Welt so geworden ist?
2: Die jungen Leute haben heutzutage, die Frauen, Fingernägel, Wimpern und Handy. Und die Männer nur Handy.
0: Und deswegen ist die Welt heute schlechter als früher? Die Wimpern machen's?
2: Nein. Rücksichtslose, ja. Und alle wollen reich werden, schnell. Niemand guckt nach hinten. Alle gucken nur nach vorne.
0: Ilse, vor was hast du Angst?
3: Angst ist es, dass man jetzt mal allein ist. Die Freunde sind alle tot. Ich hoffe, dass ich einschlafe demnächst. Und nun bin ich weg.
0: Okay. Heidi, vor was hast du Angst?
4: Ich habe Angst, auf der Straße überfahren zu werden.
0: Hattest du schon mal einen Verkehrsunfall?
4: Ein Berg steht an der Tankstelle. Hab nicht einkalkuliert, wie schnell das Auto fährt, das da ankam. Bin geflogen auf die Tankstelle.
0: Wirklich?
4: Ja, haben sie mich hochgehoben und so. Und nee, alles gut.
0: Wirklich?
4: Ja.
0: Kein Krankenwagen, kein gar nichts?
4: Gar nichts. Schnell nach Hause und gut ist.
0: Hast du mal Glück gehabt, ne?
4: Ja, klar. Wie immer im Leben.
0: Ja. Bist du ein Glückspilz?
4: Irgendwie denke ich schon, ja, manchmal.
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0: Also die Musikauswahl heute bei Enjoy, ich sag mal so, die macht mich schon ganz schön froh. 15 Minuten nach 7. Und ihr seid hier genau richtig. Zu einem nicht so ganz sommerlichen Wetter, nur noch bis zu 20 Grad. Es ist ein bisschen frisch. Ich würde vielleicht einen Pulli anziehen. Ich habe es nicht gemacht, nur ein T-Shirt. Das ist irgendwie so ein bisschen wenig. Und Leute, das Bundesland Niedersachsen hat einen neuen Slogan. Achtung, festhalten. Niedersachsen, das ist groß. Wow. Und ich sag mal so, der kommt gar nicht mal so gut an.
1: Das ist groß, ist fast ein bisschen zu protzig, ne? Das ist so ein bisschen gegen meine DNA.
2: Finde ich sehr unaussagekräftig im Zusammenhang mit Niedersachsen.
3: Aber das ist groß, da kann ich mir jetzt darunter nicht groß was vorstellen.
0: Ja, ich verstehe schon, was Sie meinen. Ich hätte auf jeden Fall auch einen kleinen Vorschlag. Was haltet ihr denn von Niedersachsen? Tag moin. Ist okay, oder?

0: Okay, Leute, 7.22 Uhr, es ist Enjoy. Wunderschönen guten Morgen. Und jetzt gibt's ein Throwback-Gefühl Deluxe von mir, okay? Folgendermaßen, damals gab's doch immer diesen einen Menschen auf der Schule, der hat immer CDs gebrannt. Man musste nur eine Rolling mitbringen und plötzlich ging's los. Und dann so mit Filzer draufschreiben, 2006 Party-Mix, dies, das, Ananas. Und dann hat man sich darauf immer so verewigt und so. Rolling, auch so ein komisches Wort. Nie wieder gehört irgendwie. Aber eine wilde Zeit. Und dieser Song ist auch aus dieser Zeit. Linkin Park, Jay-Z, Numb Encore. 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
7: Es ist 7:30 Uhr, guten Morgen.
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7: Ich musste zum Glück noch nie einen Rettungswagen rufen. Ich hoffe ja auch nicht. Zu solchen Einsätzen gibt es jetzt neue Zahlen. Lisa Posorska aus den Enjoy Infos. Wie sehen die aus?
8: Es gibt in Deutschland je nach Region große Unterschiede. Das zeigt eine Umfrage der ARD-Sendung Report Mainz. Konkret geht es nicht nur darum, wie oft Rettungswagen rausfahren, sondern wie oft dann ein Notarzt oder eine Ärztin mitgeschickt wird. Das soll eigentlich nur in den sehr kritischen Fällen passieren. Im Schnitt gibt es aber 29 Notarzteinsätze pro 1000 Einwohner. Enjoy Reporterin Aline Braun sagt, warum das ein Problem ist.
9: Das Problem dabei, oft setzen Notärzte Maßnahmen um, die eigentlich auch Notfallsanitäter übernehmen könnten. Das sagt der Bundesverband Rettungsdienst. Die Umfrage von Report Mainz zeigt, während es im Norden niedrigere Werte gibt, von teils weniger als 20 Notarzteinsätzen pro 1000 Einwohnern, liegt die Quote in anderen Regionen bei teils über 50. Der Verband nennt so hohe Werte völlig inakzeptabel. Die Notärzte könnten dann in wirklich lebensbedrohlichen Situationen fehlen, sich auf Dauer überlasten und ihr Einsatz ist teuer.
8: Hass, Einschüchterung und Gewalt gegen Leute mit einer anderen politischen Einstellung. In Deutschland gibt es immer mehr politisch motivierte Straftaten. Letztes Jahr hat die Polizei 86.000 Fälle gezählt, von Beleidigungen bis zu Anschlägen. Mehr Details wollen Innenminister Dobrindt und BKA-Chef Münch heute vorstellen. Übermorgen geht's los. Dann ist Startschuss für die Fußball-WM der Männer in den USA, Kanada und Mexiko. Das Team steckt mitten in den Vorbereitungen. Gestern ist die Nationalelf in ihr Mannschaftsquartier für das Turnier eingezogen. Später gab es dann ein erstes öffentliches Training in Winston-Salem im US-Bundesstaat North Carolina. Mit dabei war nach seiner Wadenverletzung auch Torwart Manuel Neuer. 3000 Fans haben zugeschaut.
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7: Ja, also heute nicht so richtiges Summer-Feeling. Es gibt so eine Mischung aus Sonnenschein und Wolken. Zwischendurch auch ein paar mehr Wolken. Neben Schauern und einzelnen Gewittern bekommen wir heute auch so ein paar längere, trockene Abschnitte zum Glück. Aber nur 17 bis 20 Grad maximal. Wir gucken auf die Straßen, habe ich zwei Meldungen für euch. A7 Hannover Richtung Hamburg zwischen Fleestedt und Hamburg, Dreieck Hamburg Südwest. 4 Kilometer stockender Verkehr und A25 Kiestacht Richtung Hamburg zwischen Nettelnburg und Allermöhe. 3 Kilometer stockender Verkehr. Das war's von mir. Gute Fahrt.
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7: Im Dorf Sören, im Kreis Rendsburg-Eckernförde, wird öfter mal das Ortsschild geklaut, ne? Vermutlich von irgendwelchen Sörens. Unser heutiger Quizkandidat heißt auch Sören. Du wohnst ja da um die Ecke. Hast du auch so ein Schild zu Hause?
10: Ja, halbe Stunde entfernt, aber nee, solche Eier habe ich dann doch noch nicht bewiesen.
7: Nee. Wir quizzen gleich los, in 6 Minuten geht's hier los, ja?
10: Alles klar.
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0: 7:39 Uhr, es ist Enjoy, wunderschönen guten Morgen. Und Lara aus Barkelsby in Schleswig-Holstein hat gestern zwei richtige Antworten vorgelegt. Und das will Sören jetzt toppen.
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0: Jeden Morgen tritt jemand von euch an in unserer Schnellraterunde. Wer die meisten Fragen richtig beantwortet, wird Freitag Wochensieger oder Wochensiegerin und gewinnt einen fetten 4K UHD-Fernseher mit 140 cm Bilddiagonale. Und jetzt will Sören seine Chance nutzen. Er ist 32, wohnt in Vogtbek im Kreis Rendsburg-Eckernförde und arbeitet als Pflegekraft. Stationär oder machst du Hausbesuche?
2: Ich bin im Außendienst für Wundversorgung, mach Hausbesuche.
0: Lara hat ja gestern mit zwei richtigen Antworten vorgelegt. Was hast du für so ein Ziel?
2: 6.
0: Die Zeit startet jetzt, okay? Ja. Heute hat der Ex-Mann von Sarah Engels Geburtstag. Wie heißt er?
2: Pietro.
0: Wie antwortet man im Kreuzworträtsel auf Gegenteil von hoch mit 4 Buchstaben?
2: Tief.
0: Wofür steht beim Fernseher die Abkürzung UHD?
2: Ultra High Definition.
0: Ja, geil. Welches Gastgeberland bestreitet Donnerstag das Eröffnungsspiel der FIFA-WM gegen Südafrika?
2: Die USA.
0: Mexiko. Welches Kleidungsstück hat einen sogenannten Stall?
2: Weiter.
0: Hose. Welche Reality-Show wird häufig mit KDRS abgekürzt?
2: Weiter.
0: Kampf der Reality-Stars. Welchen Spitz... Oh. Sören, das waren keine 6.
2: Wir waren es 2, 3.
0: Es waren tatsächlich 3 richtige Antworten und damit führst du.
2: Ja, super. Wird eh nichts. Wird eh nicht reichen.
0: Ja, aber was finde ich schwer oder was hast du so auf einer Skala?
2: Ja, geht. War vielleicht auch leichte Aufregung dabei, aber naja, war in Ordnung.
0: Ich verstehe das. Und habt ihr auch Bock, vielleicht den Sören zu jagen? Ja, dann meldet euch da an auf enjoy.de, um diesen geilen Ultra-HD 140 cm bilddiagonalen Fernseher zur WM gucken. Sören, mach's dir schön. Bis dann.
2: Ja, selbst auch, ne? Hau rein.
0: Ja, bis dann. Tschüss.
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0: Es ist 7.48 Uhr, es ist Enjoy, wunderschönen guten Morgen. Und da wird gerade viel drüber diskutiert. Das Bundesland Niedersachsen hat einen neuen Slogan, lautet Niedersachsen, das ist groß. Ja, da geht noch was, oder? Also ich hatte vorhin auch noch die Idee, Niedersachsen, Tag Moin. Also Daniela meinte, damit ist einfach alles gesagt, perfekt, vielen Dank dafür. Aber Eide hatte auch noch eine mega Idee.
1: Niedersachsen, jo, schlecht ist das nicht.
0: Ich hätte auch jetzt noch eine Idee, und zwar Niedersachsen. Kann man moken. Aber vielleicht habt ihr noch eine bessere Idee. Sagt mal gern Bescheid, was wäre euer Slogan für Niedersachsen über Messenger der kostenlosen Enjoy-App.

0: Hallo Leute, 5 Minuten vor 8, das ist Enjoy. Und unser Kollege Lars hat hier eine neue Aufgabe bei uns im Enjoy-Team bekommen. Er stellt sich gemeinsam mit euch immer wieder den unterschiedlichsten Challenges. Und die erste könnte auch gleich schon die krasseste überhaupt sein.
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0: Er soll sich seiner größten Angst stellen, der Angst vor Ratten. Großes Finale ist am Donnerstag, da geht es für ihn runter in die Kanalisation von Lübeck. Und um sich darauf richtig vorzubereiten, braucht er natürlich eure Hilfe. Er hat sich mit Lisa und Patrick aus Hemding in Schleswig-Holstein getroffen. Die engagieren sich ehrenamtlich bei der Rattenhilfe Nordwest und halten auch selbst einige Ratten zu Hause. Also die perfekten Ansprechpartner für den ersten Kontakt zur Ratte.
2: Freunde, das kostet jetzt schon Überwindung. Ich würde also gerne eure liebste Ratte kennenlernen.
3: Also ich würde sagen tatsächlich, das ist eine aus meinem Wurf, das ist die Bärbel. Die ist total verschmust, wir nennen sie auch gerne Ratoffel, weil sie einfach in der Hand liegt, guckt, sich kraulen lässt. Das ist einfach ein super schönes Tier. Auch eine Ratte, wenn jetzt Probekuschel anfangen kommen, weil sich Leute für die Tiere interessieren, dann nehmen wir die.
2: Ihr habt sie schon auf dem Arm. Für mich eine klassische Ratte, weißes Fell, langer, dünner Schwanz. Wir legen mal los, ich setze mich jetzt hier an den Tisch. Mach mit meiner Hand eine Faust und leg die dann auf den Tisch.
0: Kommt sie durch?
2: Und da kommt sie und schnuppert jetzt erstmal an mir.
4: Ein Hai, wer bist du?
2: Oh. Oh. Und sie ist super vorsichtig dabei.
3: Und das ist ein Zeichen, sie mag dich.
2: Ich habe gerade ganz kalte, schwitzige Hände und ihre Pfoten sind so super warm. Es ist echt angenehm.
0: Ist das geil. Also der erste Schritt ist gemacht. Man muss dazu aber auch sagen, das waren so Farbratten, also quasi Haustiere. Also die wilde Wanderratte wird für Lars wahrscheinlich nochmal ein ganz anderes Level sein. Aber lassen wir uns überraschen.

0: Nö, morgen, 8 Uhr.
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0: Ich finde, die sind so ein Highlight bei uns im Norden. Die Seehunde an der Nordseeküste. Einmal im Jahr werden sie gezählt über den Sommer. Heute geht's wieder los. Lisa Posorska aus den Enjoy Infos. Wie läuft das ab?
2: Das passiert aus der Luft. Noch bis Ende August gibt es mehrere Flüge. Da sind dann Leute an Bord, die ein gutes Auge haben. Teilweise werden aber auch Fotos gemacht und dann wird später nachgezählt. Das geht nur bei Niedrigwasser, weil die Tiere dann auf den Sandbänken sitzen und sich da zum Beispiel sonnen. Die Zählungen sind wichtig, auch um zu schauen, ob es vielleicht kranke Tiere gibt, sagt Enjoy-Reporter Frank Jacobs.
3: Die Zahl der Tiere war vor rund 20 Jahren stark gesunken. Viele Tiere starben an der Seehundstaupe. Seitdem hat sich der Bestand wieder erholt. Dazu tragen auch die Seehundstationen wie in Norddeich bei. Sie peppeln verlassene Jungtiere auf und wildern sie anschließend aus. Im vergangenen Jahr haben die Experten einen Anstieg der Population im Wattenmeer festgestellt im Vergleich zum Jahr davor. Insgesamt waren es rund 8.400 Seehunde.
2: Im absoluten Notfall kann uns ein Rettungswagen mit Notarzt oder Ärztin das Leben retten. Zu solchen Einsätzen gibt es jetzt neue Zahlen. Und die zeigen, oft wird ein Notarzt eingesetzt, auch wenn stattdessen ein Notfallsanitäter oder eine Sanitäterin helfen könnte. Das schätzt der Bundesverband Rettungsdienst, berichtet die ARD-Sendung Report Mainz. Im Schnitt gibt es 29 Notarzteinsätze pro 1000 Einwohner. Je nach Region in Deutschland gibt es teilweise aber auch deutlich mehr. Auch heute wird es wieder laut bei uns im Norden, vor allem über Hamburg. Denn die Bundeswehr hat gestern eine große Luftübung gestartet. Die Flieger heben an einem ganz normalen Flughafen ab, nämlich in Hamburg. Die Tornado-Kampfflugzeuge sind die lautesten Maschinen, die in Deutschland zum Einsatz kommen. Ihr hört und seht sie noch bis Freitag, jeweils zwischen 9 und 18 Uhr.
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0: Also heute wird's okay. Es gibt eine Mischung aus Sonnenschein und Wolken, zwischendurch auch so ein paar mehr Wolken. Neben Schauern und einzelnen Gewittern bekommen wir heute auch so ein paar längere, trockene Abschnitte. Juhu! Und 17 bis 20 Grad maximal. Wir gucken auf die Straßen, da ist jetzt ein bisschen was los. A1 Osnabrück Richtung Bremen, zwischen Dreieckstuhl und Bremen-Asten. 4 Kilometer Stau vor der Baustelle. Dann A2 Berlin Richtung Hannover, zwischen Peine und Lehrte Ost. 4 Kilometer stockender Verkehr im Baustellenbereich. A7 Flensburg Richtung Hamburg, zwischen Dreieck Hamburg Nordwest und dem Elbtunnel. 5 Kilometer stockender Verkehr. Na, jetzt bin ich hochgerutscht. A7 Hannover Richtung Hamburg, zwischen Fleestedt und Dreieck Hamburg Südwest. 4 Kilometer stockender Verkehr. Dann die A24 Hamburg Richtung Berlin ist zwischen Hagenow und Wöbelin wegen Bauarbeiten bis 16 Uhr gesperrt. A24 Berlin Richtung Hamburg zwischen Hamburg-Jenfeld und Hamburg-Horn 3 Kilometer Stop and Go. Dann A25 Geesthacht Richtung Hamburg zwischen Nettelnburg und Allermöhe 3 Kilometer stockender Verkehr. Und zuletzt A29 Aalhorner Heide Richtung Oldenburg zwischen Sandkrug und Kreuz Oldenburg Ost 3 Kilometer Stau nach einem Unfall. Das war's von mir. Gute Fahrt, ey.
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0: Nee, Martina ist nicht am Start. Die hat die Woche Urlaub, die ist ab nächster Woche wieder am Start. Also ich alleine mit euch zusammen. Schaffen wir doch, oder? Na klar.
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0: Na, seid ihr ready? 8:10, es ist Enjoy. Wunderschönen guten Morgen. Übermorgen geht's los. Fußball-WM in den USA, Kanada und Mexiko. Die deutsche Mannschaft ist schon fleißig am Trainieren in ihrem Camp Winston-Salem in North Carolina bei über 30 Grad. Großes Thema bei dieser WM, Abkühlung. Und da gibt es krasse Sachen, sagt unser Kollege Nils in den USA.
1: Zum Beispiel spezielle Kühlschuhe, die hat auch das deutsche Team. Und wie die funktionieren, das hat ein DFB-Betreuer den Nationalspielern so erklärt.
2: Das wird in der Kabine stehen bei warmen Spielen. Da könnt ihr mit euren Fußballschuhen reingehen. Es kühlt die Füße in der Halbzeit ein bisschen runter.
1: In diesen Kühlschuhen ist ein spezielles Kühlgel. Das soll auch gegen Schwellungen helfen. Aber nicht nur die Füße, sondern auch der ganze Körper soll runterkühlen. Deshalb nutzen die WM-Teams auch Kühlwesten. Da ist auch ein Kühlgel drin.
0: Nice.
1: Die werden vorher in den Kühlschrank gelegt. Und wenn die Spieler dann beim Training oder beim Spiel diese Westen tragen, tauen die Gels langsam auf und die Körpertemperatur geht deshalb runter. Und manche Teams benutzen auch Geräte, mit denen die Handflächen runtergekühlt werden. Denn wenn die Hände kühl sind, soll auch die Körpertemperatur runtergehen.
0: Und wenn gar nichts mehr geht, ab in die Eistonne, sag ich da.

Wie hoch könnt ihr eigentlich singen? 18 Minuten nach 8, es ist Angel. Und einer sagt, na Moment mal Leute, hold my beer. Another zusammen mit 54 Ultra. Und die haben ihren neuen Song einfach bei sich zu Hause im Wohnzimmer aufgenommen. So Schreibtisch, dann Laptop, so ein Kabelmikro. Also es braucht nicht immer ein fettes Studio, damit es geil klingt. Beweis hier.

0: Ja, hallöchen, ihr Zaubermenschen da draußen. 8.24 Uhr, es ist Enjoy. Neue Serie diese Woche, Kap der Angst. Die soll ja laut unserer Serienexpertin Jule eine der besten Serien des Jahres sein. Aber auch auf Disney Plus gibt's was Cooles.
1: Also ich hatte eine richtig gute Zeit mit der Serie Not Suitable for Work. Da starten so ein paar Leute Anfang, Mitte 20 in New York in ihre ersten richtigen Jobs, wie zum Beispiel Medizinstudent Cal.
2: Heute werden wir eine Leiche sezieren.
3: Gibt's nicht vielleicht eine vegane Variante?
2: Sie können kein Arzt sein, ohne eine Leiche anzufassen.
1: Nach seinem Ohnmachtsanfall schmeißt er das Medizinstudium und versucht Schauspieler zu werden. Seine beiden Mitbewohner Josh und Davis strugglen auch, genauso wie AJ und Abby, die gegenüber von der Jungs-WG wohnen. Und so finden sich diese fünf als unfreiwillige Clique zusammen.
0: Okay, und die Serie kann was?
1: Ja, ist einfach mega entspannt geworden. Relatable auf jeden Fall auch, wenn man so die Unsicherheiten mit Anfang 20 kennt. Alles rund ums Thema Dating, Zukunft, Karriere. Mhm. Ich finde, der Cast hat total lockerflockig harmoniert. Es bleibt alles ziemlich oberflächlich. Wundert mich auch gar nicht, denn hinter der Serie steckt Mindy Kaling und die hat uns schon mit Serien wie Noch nie in meinem Leben gezeigt, dass sie so Gen Z, Coming of Age einfach komplett drauf hat. Also wenn das euer Vibe ist, go for it.
0: Okay, danke schön. Die ersten drei Episoden könnt ihr euch jetzt bei Disney Plus reinpfeffern und den kompletten Seriencheck gibt's wie immer in der kostenlosen Enjoy-App.

0: Halb neun, guten Morgen.
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0: Gut, zweimal schlafen noch, dann geht die Fußball-WM der Männer in den USA, Kanada und in Mexiko los. Das Team steckt mitten in den Vorbereitungen. Lisa Posorska aus den Enjoy Infos, wie sieht das aus?
2: Gestern ist das Team im Quartier im US-Bundesstaat North Carolina angekommen. Und später gab es dann ein erstes öffentliches Training. Mit dabei war auch Torwart Manuel Neuer und Enjoy-Reporterin Tabea Kunze.
3: 3000 begeisterte Fans aus der Umgebung empfingen die deutschen Spieler mit Jubel und herzlichem Applaus. Stammtorwart Manuel Neuer konnte nach seiner Wadenverletzung zum ersten Mal wieder das komplette Training mitmachen. Bei drückend warmen 30 Grad ließ Bundestrainer Julian Nagelsmann eine Stunde lang locker trainieren. Im Anschluss erfüllten seine Spieler noch die Selfie- und Autogrammwünsche der vielen jungen Fans, die vom DFB Trikots und Bälle geschenkt bekamen.
2: Deutschland hat 40 Großstädte und am zufriedensten sind laut einer neuen Studie die Leute in Erfurt, Augsburg und Düsseldorf. Die Studie kommt von der Uni Freiburg zusammen mit der Süddeutschen Klassenlotterie. In Norddeutschland liegt Kiel an der Spitze, deutschlandweit auf Platz 5. Auf dem letzten Platz steht Rostock. Ein Smartphone am Steuer, das ist verboten und gefährlich. Trotzdem machen es einige. Der ADAC hat zusammen mit einer Behörde eine Stichprobe in 5 Städten gemacht. Da haben 2,7% der Autofahrerinnen und Fahrer das Handy in der Hand gehabt. Bei den Radfahrerinnen und Radfahrern sind es etwas weniger Leute. Vor vielen Jahren sah es schlecht aus für Seehunde in der Nordsee. Inzwischen hat sich der Bestand erholt. Einmal im Jahr, nämlich im Sommer, werden sie gezählt, um das zu überwachen. Heute geht's damit wieder los. Bis Ende August gibt es 10 Flüge. An Bord sind Forschende, die die Tiere zählen. Sie können so zum Beispiel auch Krankheiten früh erkennen und die Tiere besser schützen.
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0: Und heute wird's okay. Also es gibt eine Mischung aus Sonnenschein, Wolken, zwischendurch auch ein paar mehr Wolken. Neben Schauern und einzelnen Gewittern bekommen wir auch ein paar längere trockene Abschnitte, 17 bis 20 Grad maximal. Und wir gucken auf die Straßen, da ist einiges los, Stau oder stockender Verkehr ab 3 Kilometer. Wir gehen mal rein. A1 Osnabrück Richtung Bremen zwischen Dreieckstuhl und Bremen-Asten, 4 Kilometer stockender Verkehr vor der Baustelle. Dann die A7 Kassel Richtung Hannover ist zwischen Dreieck Drammetal und Göttingen Nord gesperrt. Die Umleitung führt über die U99 und U5. A7 Hannover Richtung Flensburg zwischen Hamburg-Heimfeld und dem Elbtunnel, 8 Kilometer stockender Verkehr. Die A24 Hamburg Richtung Berlin ist zwischen Hagenow und Wöbelin wegen Bauarbeiten bis 16 Uhr gesperrt. A24 Berlin Richtung Hamburg zwischen Hamburg-Jenfeld und Hamburg-Horn, 3 Kilometer stockender Verkehr. A25 Geesthacht Richtung Hamburg zwischen Nettelnburg und Allermöhe, 3 Kilometer stockender Verkehr. Und zuletzt A29 Ahlhorner Heide Richtung Oldenburg zwischen Sandkrug und Kreuz Oldenburg Ost, 3 Kilometer Stau nach einem Unfall. Das war's von mir. Gute Fahrt.
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0: Ja, Tag, moin, ihr Schnuckis und nicht ganz. Martina hat diese Woche frei, ist ab nächster Woche aber wieder für uns am Start.
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0: Hallöchen, ihr tollen Menschen, 8:39 Uhr, es ist Enjoy und Anna hat uns die Frage gestellt, warum steht auf der Waschmaschine, dass sie in einer Minute fertig ist, aber dann dauert es gefühlt noch 10.
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0: Das ist sie, unsere Wissensrubrik, bei der wir jeden Tag so ein paar kleine Funfacts mitbekommen. Johnny aus dem Team ist am Start. Guten Morgen erstmal.
2: Guten Morgen.
0: Also warum steht auf der Waschmaschine, dass sie sofort fertig ist und dann dauert es doch voll lange?
2: Ja, das liegt tatsächlich daran, dass die Restzeit, die eine Waschmaschine angibt, immer nur eine Schätzung ist. Also das kann abweichen.
0: Okay, erzähl warum.
2: Ja, ein Grund ist, die Maschine ist einfach zu voll beladen und ein anderer, dass die Wäsche nicht genug verteilt ist vor dem letzten Schleudergang.
0: Aha.
2: Und wenn das der Fall ist, dann muss die Waschmaschine erstmal ja sorgfältig umverteilen und das kostet halt noch ein paar extra Minuten.
0: Ah.
2: Das sagen uns auch die Hersteller Miele und ALG.
0: Ich verstehe.
2: Mhm.
0: Können sie nicht erstmal umverteilen und dann die Zeit sagen? Das wäre schon besser, ne?
2: Ja, müsste man mal.
0: Ja gut, Johnny, steck's nicht drin, wa?
2: Nee.
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0: Who's the MC? Show me love. 8:47 Uhr. Es ist Enjoy. Wunderschön. Guten Morgen, Leute. Und das Bundesland Niedersachsen hat einen neuen Slogan. Niedersachsen. Das ist groß. Ja, und es kommt jetzt nicht so gut an.
1: Das ist groß. Ist fast ein bisschen zu protzig, ne? Es ist so ein bisschen gegen meine DNA.
2: Finde ich sehr unaussagekräftig im Zusammenhang mit Niedersachsen.
3: Aber das ist groß. Da kann ich mir jetzt darunter nicht groß was vorstellen.
0: Aha, und Marco hat zwei Vorschläge zum neuen Slogan.
4: Niedersachsen, was sonst? Und Niedersachsen, immer vorne.
0: Auch gut. Also mein Vorschlag wäre ja Niedersachsen. Tag moin. Aber was ist eure Idee? Haut mal raus über Messi, der kostenlosen Enjoy-App.
5: 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Tempest City. 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

0: Okay Leute, wir sind da. 7:09, es ist Enjoy Tag, moin. Und Ängste einfach loswerden? Nicht so easy. Aber mit eurer Hilfe wird Lars das bestimmt packen.
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0: Lars hat große Angst vor Ratten und am Donnerstag stellt er sich seiner großen Angst. Es geht für ihn in die Kanalisation von Lübeck. Bis dahin versucht er seine Angst mit euch in den Griff zu bekommen. Lars, das funktioniert bisher wie gut?
2: Boah, gute Frage. Ich habe jetzt echt länger keine Ratte mehr gesehen, aber ich würde sagen, ich bin da auf einem guten Weg.
0: Geil.
2: Von euch aus der Enjoy-Community kommen ja so viele Tipps, wie ich meine Angst in den Griff bekomme. Sarah hat sich bei mir gemeldet. Sie wohnt in Maastricht in den Niederlanden, unterrichtet dort an der Uni zum Thema Angst und Phobien, ist also eine absolute Expertin auf dem Gebiet. Und sie meinte, ich soll mich Schritt für Schritt meiner Rattenangst stellen.
3: Wenn du nach und nach eben in Schritten dich dem Ganzen aussetzt, erfährst du halt, wie die Angst ansteigt, aber dass sie danach auch wieder nachlässt. Und das erlaubt dir, mehr Kontrolle über das Verhalten zu haben und erfährst, oh, die Ratte greift mich gar nicht an, das ist gar nicht gefährlich in dem Moment für mich.
2: Also jetzt zum Beispiel erst ein Video anschauen, dann vielleicht mal in einer Zoohandlung vorbeischauen und dann aus sicherer Entfernung so eine Ratte beobachten und so weiter. Das könnte funktionieren.
0: Ja, sollte funktionieren, weil so viel Zeit ist ja jetzt auch nicht mehr. Donnerstag geht es für Lars zum großen Finale in die Kanalisation von Lübeck. Quasi das Wohnzimmer der Rattis. Ich bin sehr gespannt und ich glaube ihr auch.

0: Ja, es ist 9 Uhr. Na, guten Morgen.
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0: Jetzt kommt eine richtig tiefe Frage für euch. Wie zufrieden seid ihr? Diese Frage hat jetzt auch eine Studie Leuten in Großstädten gestellt. Lisa Posorska aus den Enjoy Infos. Was kam raus?
2: Also am zufriedensten sind die Leute in Erfurt. Insgesamt tauchen in der Studie 40 Großstädte auf. Die kommt von der Uni Freiburg zusammen mit der Süddeutschen Klassenlotterie. Und ganz hinten liegt mit großem Abstand eine norddeutsche Stadt, nämlich Rostock. Andere norddeutsche Städte kommen aber besser weg. Welche das sind, sagt Enjoy-Reporterin Aline Braun.
3: Zwei Städte im Norden haben sich zuletzt deutlich verbessert. In Kiel zum Beispiel sind die Menschen jetzt glücklicher. Die Stadt sprang im Vorjahresvergleich von Rang 12 auf den 4. Auch Braunschweig machte 7 Plätze gut, ist aber trotz Verbesserung immer noch nur im unteren Mittelfeld unterwegs, genau wie Hannover. Hamburg landet auf Platz 10 und Lübeck auf 18. Insgesamt zeigt sich, die Lebenszufriedenheit in Großstädten steigt weiter, aber nicht mehr so schnell wie in den vergangenen Jahren.
2: Vorsicht, wenn ihr das bekommt. Bei WhatsApp geht gerade wieder ein Kettenbrief rum, der fake ist. Darin steht die Warnung, dass die KI von Meta angeblich bald alle Chats mitliest und so persönliche Infos abgreifen kann. Ihr müsst euch aber keine Sorgen machen. Mehrere Medien haben das überprüft. Bei Meta sind keine Änderungen geplant. Übermorgen geht's los, dann ist Startschuss für die Fußball-WM der Männer in den USA, Kanada und Mexiko. Das Team steckt mitten in den Vorbereitungen. Gestern ist die Nationalelf in ihr Mannschaftsquartier für das Turnier eingezogen. Später gab es dann ein erstes öffentliches Training in Winston-Salem im US-Bundesstaat North Carolina. Mit dabei war nach seiner Wadenverletzung auch Torwart Manuel Neuer. 3000 Fans haben zugeschaut.
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0: Gut, wir schauen mal aufs Wetter. Heute wird's okay. Es gibt so eine Mischung aus Sonnenschein und Wolken, zwischendurch auch so ein paar mehr Wolken. Neben Schauern und einzelnen Gewittern bekommen wir heute auch ein paar längere, trockene Abschnitte. Juhu, danke dafür. 17 bis 20 Grad maximal. Wir gucken auf die Straßen, da ist immer noch so ein bisschen was los. Stau oder stockender Verkehr ab 3 Kilometer. Wir gehen mal rein. A1 Lübeck Richtung Hamburg zwischen Basbüttel und Billstedt 5 Kilometer stockender Verkehr. A1 Osnabrück Richtung Bremen zwischen Dreieckstuhl und Bremen-Asten 4 Kilometer stockender Verkehr vor der Baustelle. Die A7 Kassel Richtung Hannover ist zwischen Dreieck Drammetal und Göttingen Nord gesperrt. Die Umleitung führt über die U99 und U5. Die A24 Hamburg Richtung Berlin ist zwischen Hagenow und Würbelin wegen Bauarbeiten bis 16 Uhr gesperrt. A24 Berlin Richtung Hamburg zwischen Hamburg-Jenfeld und Horn 3 Kilometer stockender Verkehr. Dann A25 Geesthacht Richtung Hamburg zwischen Nettelnburg und Allermöhe 3 Kilometer stockender Verkehr. Und zu allerletzt A28 Oldenburg Richtung Bremen zwischen Hatten und Hude 3 Kilometer Stau. Das war's von mir. Gute Fahrt.
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0: Ja, und früher als Kind dachte ich immer, wenn man erwachsen ist, dann hat man keine Angst mehr vor nichts. Heute merke ich, nicht ganz richtig. Und auch die Generation 80 plus hat auch immer noch Schiss. Wovor? Klären wir in 6 Minuten bei einer neuen Folge Grau und Schlau.
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0: Ach, was ist jetzt schon los, oder was? 9:09, es ist Enjoy Tag, moin. Und Leute, jetzt wird's deep.
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0: Ihr wisst doch Bescheid. Hier schnackt unser Kollege Martin immer mit der Generation 80 plus über die großen, manchmal aber auch einfach ganz easy über die kleinen Fragen des Lebens. Heute wird's mal ein bisschen ernster. Thema heute: Wovor haben Sie eigentlich Angst?
2: Ja, von dieser schlechten Welt heutzutage.
3: Was glaubst du, woran liegt das, dass die Welt so geworden ist?
2: Die jungen Leute haben heutzutage, die Frauen, Fingernägel, Wimpern und Handy. Und die Männer nur Handy.
3: Und deswegen ist die Welt heute schlechter als früher? Die Wimpern machen's?
2: Nein. Rücksichtslose, ja. Und alle wollen reich werden, schnell. Niemand guckt nach hinten, alle gucken nur nach vorne.
3: Heidi, vor was hast du Angst?
4: Ich habe Angst, auf der Straße überfahren zu werden.
3: Hattest du schon mal einen Verkehrsunfall?
4: Ein Berg steht an der Tankstelle. Hab nicht einkalkuliert, wie schnell das Auto fährt, das da ankam. Bin geflogen auf die Tankstelle.
3: Wirklich?
4: Ja, haben sie mich hochgehoben und so. Und nee, alles gut.
3: Wirklich?
4: Ja.
3: Kein Krankenwagen, kein gar nichts?
4: Gar nichts. Schnell nach Hause und gut ist.
3: Hast du mal Glück gehabt, ne?
4: Ja, klar. Wie immer im Leben.
3: Ja. Das ist doch ein Glückspilz.
4: Irgendwie denke ich schon, ja, manchmal.
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0: Guten Morgen, 17 Minuten nach 9. Es ist Enjoy und das Bundesland Niedersachsen hat einen neuen Slogan. Niedersachsen, das ist groß und es kommt nicht überall so gut an, muss man sagen.
1: Das ist groß, ist fast ein bisschen zu protzig, ne? Es ist so ein bisschen gegen meine DNA.
2: Finde ich sehr unaussagekräftig im Zusammenhang mit Niedersachsen.
3: Aber das ist groß, da kann ich mir jetzt darunter nicht groß was vorstellen.
0: Okay, und deswegen suchen wir nach Alternativen und ihr schickt uns viele tolle Vorschläge über den Messenger der kostenlosen Enjoy-App. Niedersachsen, mit dir. Oder Niedersachsen, mehr für alle. Oder Alex, der sagt Niedersachsen, mit Moin. Auch süß. Also meins wäre ja Niedersachsen, Tag Moin. Aber vielleicht habt ihr auch noch einen Vorschlag. Haut einfach raus über Messenger der kostenlosen Enjoy-App. Das wäre nur geil.

0: Boah, Avril einfach Maschine. 9.23 Uhr, es ist Angel, wunderschönen guten Morgen. Und so Open-Air-Konzerte, die haben schon so ihren ganz eigenen Vibe, muss man sagen. Und sie spielt eins, diesen Monat schon. Tiffany Harris hat sie gerade bei Insta rausgehauen.
1: Leute, ich darf euch endlich mitteilen, dass ich dieses Jahr Mark Forster supporten darf. Am 20.06. in Aurich. Also, falls ihr eure Tickets noch nicht geholt habt, holt sie euch jetzt und dann sehen wir uns da. Ich freue mich.
0: Einfach Mark Forster Support Act. Und dann auch noch in Aurich bei uns im Norden. Wie geil ist das denn bitte? Mehr geht eigentlich nicht. Und jetzt hier bei uns im Radio, Tiffany Harris mit Vertigo. Tamon.

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5: Wahnsinn, 9:30, wir gehen rein. Und zwar auf die Straßen. Stau oder stockender Verkehr ab 3 Kilometer. Boah, immer noch was los. A1 Lübeck Richtung Hamburg zwischen Hamburg-Billstedt und Norderelbbrücke 4 Kilometer stockender Verkehr. A1 Osnabrück Richtung Bremen zwischen Dreieckstuhl und Bremen-Asten 4 Kilometer stockender Verkehr vor der Baustelle. Dann A1 Bremen Richtung Lübeck zwischen Harburg und Norderelbbrücke 6 Kilometer stockender Verkehr. Die A7 Kassel Richtung Hannover ist zwischen Dreieck Drammetal und Göttingen Nord gesperrt. Die Umleitung führt euch über die U99 und U5. Dann A7 Hannover Richtung Flensburg zwischen Hamburg-Heimfeld und dem Elbtunnel 8 Kilometer stockender Verkehr. Die A24 Hamburg Richtung Berlin ist zwischen Hagenow und Wöhr-Berlin wegen Bauarbeiten bis 16 Uhr gesperrt. Dann die A24 Berlin Richtung Hamburg zwischen Hamburg-Jenfeld und Horn 3 Kilometer stockender Verkehr. A25 Geesthacht Richtung Hamburg zwischen Nettelnburg und Allermöhe 3 Kilometer stockender Verkehr. Und zuletzt A28 Oldenburg Richtung Bremen zwischen Hatten und Hude 3 Kilometer Stau. Das war's von mir. Good Drive.
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5: Ja, und falls ihr euch gerade wundert, nee, Martina ist nicht am Start. Sie ist im Urlaub, sie kommt nächste Woche wieder zurück. Bis dahin freuen wir uns ganz doll auf sie.
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0: Da muss ich leider direkt rein, Leute. Achtung, Falschfahrer auf der A29 Ahlhorner Heide. Oldenburg, zwischen Sandkrug und Kreuz Oldenburg Ost, kommt euch ein Falschfahrer entgegen, fahrt bitte äußerst rechts und überholt nicht. Achtung, Falschfahrer auf der A29 Ahlhorner Heide Oldenburg, zwischen Sandkrug und Kreuz Oldenburg Ost, kommt euch ein Falschfahrer entgegen, fahrt bitte äußerst rechts und überholt nicht. So, wir gehen rein, Leute. Lisa aus Hemding in Schleswig-Holstein ist wahrscheinlich eine der größten Rattenfans bei uns im Norden und deswegen ist sie gerade auch ein super Ansprechpartner für Lars.
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0: Der Lars hat eine neue Aufgabe hier bei Enjoy. Er erfüllt mit eurer Hilfe immer wieder die unterschiedlichsten Aufgaben. Und Challenge Numero Uno ist ein Brett. Stelle dich deiner größten Angst, deiner Angst vor Ratten. Am Donnerstag geht es dafür in die Kanalisation von Lübeck, quasi dem Wohnzimmer der Rattis. Und um sich darauf optimal vorzubereiten, hat er mit Lisa von der Rattenhilfe Nordwest gesprochen. Ein ganz, ganz toller Verein. Die kümmern sich um Ratten in Not und versuchen das schlechte Image der Ratten einfach so ein bisschen zu verbessern.
2: Wir haben das zum Beispiel auch ganz oft, dass die Leute sagen, boah, der Schwanz ist super eklig. Da muss man aber dazu sagen, der Schwanz ist Teil der Wirbelsäule und eigentlich ist es sehr faszinierend, was sie mit diesem Schwanz eigentlich machen können. Das ist ja nicht nur Kommunikation, sondern auch Gleichgewicht halten. Hm. Und ich sag den Leuten immer so, man muss sie nicht lieben, aber vielleicht gibt's ja auch mal die Möglichkeit, dass man mal zum Probekuscheln vorbeikommt und sich die Tiere einfach mal anguckt und mit denen interagiert. Und ich sage immer, man sollte eigentlich jedem Tier einmal eine Chance geben, um die besser kennenzulernen, bevor man halt über die Tiere urteilt.
0: Ja, toll. Und das will Lars jetzt auch machen. Vielleicht werden die Ratten und er richtig dicke Freunde. Wer weiß. Wir werden sehen. Beim großen Finale am Donnerstag in der Kanalisation von Lübeck. Oh mein Gott, jetzt hier einfach The Weeknd mit The Hills. Das kracht ja ordentlich rein. Ja,

9:44 Uhr. Es ist Enjoy. Wunderschönen guten Morgen. Und sommerlich wird das heute nicht so richtig. Also wir haben Sonne, Wolken, ein paar Schauer, auch ein paar Gewitter, nur bis 20 Grad maximal. Aber gut, das schaffen wir auch noch. Und wisst ihr was? Niedersachsen hat einen neuen Slogan. Niedersachsen, das ist groß. Und da sind nicht alle so zufrieden mit. Deswegen schickt ihr die ganze Zeit neue Vorschläge über einen Messenger der kostenlosen Enjoy-App. Leon Jonas zum Beispiel. Niedersachsen, Berge und Meer. Finde ich ganz gut. Und Claudi schreibt, Niedersachsen, flach, aber spitze. Was fällt euch ein zu diesem tollen Bundesland? Vielleicht habt ihr auch noch was. Sagt gerne Bescheid über Messenger der kostenlosen Enjoy-App.

0: Maximilian, 26, aus Osnabrück.
1: Viele Mitarbeiter, viel zu tun, ist doch was Schönes, oder?
0: Ach, wir feiern euch doch für eure Jobs. Und Maximilian ist einer von nur wenigen Berufsimkern in Deutschland. Mit Anfang 20 hat er dafür eine Ausbildung gemacht und dann sein eigenes Unternehmen aufgebaut. Er verleiht seine Bienen an Bauern in ganz Deutschland, damit die dann auf Feldern Blüten bestäuben und für eine gute Ernte sorgen. Gestartet ist er mit einem Volk und jetzt sind es 1200, das ist so heftig. Und was Maximilian antreibt, hat er unseren Kolleginnen und Kollegen vom NDR in Niedersachsen gesagt.
1: Ich möchte auch so ein bisschen damit zeigen, dass auch wir Jungen was in der Landwirtschaft verändern können.
0: 190 Tonnen Honig produzieren Maximilians Bienen pro Jahr. Na, guten Morgen. So, und an der Stelle, mit diesen Worten, bin ich raus für heute. Jetzt geht's hier gleich weiter mit Ronja. Wir hören uns ab morgen früh wieder, ab um 6, wenn ihr denn Bock habt. Vielen Dank.
2: Props für eure Jobs. Wir

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5: 10 Uhr haben wir es gleich.
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5: Musstet ihr schon mal einen Rettungswagen rufen? Ich hoffe nicht, aber es ist ja gut, dass wir das im Notfall können. Und jetzt gibt es neue Zahlen zu solchen Einsätzen. Lisa Posorska aus den Enjoy-Infos. Wie sehen die aus?
6: Es gibt in Deutschland je nach Region große Unterschiede. Das zeigt eine Umfrage der ARD-Sendung Report Mainz. Konkret geht es nicht nur darum, wie oft Rettungswagen rausfahren, sondern wie oft dann ein Notarzt mitgeschickt wird. Das soll eigentlich nur in den sehr kritischen Fällen passieren. Im Schnitt gibt es aber 29 Notarzteinsätze pro 1000 Einwohner. Enjoy-Reporterin Aline Braun sagt, warum das ein Problem ist.
7: Das Problem dabei, oft setzen Notärzte Maßnahmen um, die eigentlich auch Notfallsanitäter übernehmen könnten. Das sagt der Bundesverband Rettungsdienst. Die Umfrage von Report Mainz zeigt, während es im Norden niedrigere Werte gibt, von teils weniger als 20 Notarzteinsätzen pro 1000 Einwohnern, liegt die Quote in anderen Regionen bei teils über 50. Der Verband nennt so hohe Werte völlig inakzeptabel. Die Notärzte könnten dann in wirklich lebensbedrohlichen Situationen fehlen, sich auf Dauer überlasten und ihr Einsatz ist teuer.
6: Deutschland hat 40 Großstädte und am zufriedensten sind laut einer neuen Studie die Leute in Erfurt, Augsburg und Düsseldorf. Die Studie kommt von der Uni Freiburg zusammen mit der Süddeutschen Klassenlotterie. In Norddeutschland liegt Kiel an der Spitze, deutschlandweit auf Platz 5. Auf dem letzten Platz steht Rostock. Ein Smartphone am Steuer, das ist verboten und gefährlich, trotzdem machen es einige. Der ADAC hat zusammen mit einer Behörde eine Stichprobe in 5 Städten gemacht. Da haben 2,7% der Autofahrerinnen und Fahrer das Handy in der Hand gehabt. Bei den Radfahrerinnen und Radfahrern sind es etwas weniger Leute.
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5: Alles dabei heute beim Wetter, außer Schnee überraschenderweise. Wir haben eine Mischung aus Sonne und Wolken, wobei mehr grau als blau heute, muss man schon sagen. Immer wieder auch mit Schauern, teilweise sind Gewitter mit dabei. Bei 17 Grad maximal in Husum in Schleswig-Holstein, bis zu 19 Grad in Nordheim in Niedersachsen und maximal 20 Grad entlang der polnischen Grenze. Morgen starten wir erstmal wieder mit Sonne, außer an den Küsten. Und im Laufe des Tages kommen fast überall wieder Regenwolken mit dazu. Auf die Straßen habe ich erstmal eine Entwarnung. Kein Falschfahrer mehr. Auf der A29 Ahlhorner Heide Oldenburg habt ihr wieder freie Fahrt zwischen Wadenburg und Kreuz Oldenburg Ost. Kein Falschfahrer mehr auf der A29 Ahlhorner Heide Oldenburg. Runter geht's auf die A1 Lübeck Richtung Hamburg zwischen Hamburg-Billstedt und Norderelbbrücke. 4 Kilometer Stop and Go. Dann A1 Osnabrück Richtung Bremen zwischen Ahlhorner Heide und Wildeshausen West gab es einen Unfall. Da ist gerade alles gesperrt. Eine Umleitung führt euch in Richtung Delmenhorst über die A29. Dann A1 Osnabrück Richtung Bremen zwischen Dreieckstur und Bremen-Arsten. 4 Kilometer Stop and Go von der Baustelle. A7 Hannover Richtung Flensburg zwischen Hamburg-Heimfeld und dem Elbtunnel. 8 Kilometer Stop and Go. A24 Hamburg Richtung Berlin zwischen Hagenow und Wöbbelin wegen der Baustelle bis 16 Uhr gesperrt. Und A28 Oldenburg Richtung Bremen zwischen, Achtung, Hatten und Hude. 3 Kilometer Stau. Das war's erstmal. Gute Fahrt.
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5: Gestern ist die DFB ins WM-Quartier eingezogen in Winston-Salem im US-Bundesstaat North Carolina ist das. Und die Bewohner dort, Leute, völlig aus dem Häuschen. Die drehen völlig aus, völlig durch, so ein Spitzensport in ihrem Zuhause.
8: Die WM ist ein bisschen eine Randerscheinung. Ne? Leute reden drüber, aber natürlich ist Basketball viel interessanter.
5: Ne? Ach so. Naja, wir quatschen trotzdem in 8 Minuten über diese Randerscheinung Fußball-WM und was die technisch dieses Jahr alles an Neuerungen auffahren, das ist einfach crazy.
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0: So, die Ladekabel sind eingepackt, dann kann's losgehen. Mit der Fußball-WM der Männer. Donnerstag ist Eröffnung und ja, die brauchen Ladekabel. Und zwar nicht fürs Handy, sondern für den Ball. Es wird die technischste Weltmeisterschaft ever. Tim aus dem Enjoy-Team, unser kurz mal schnell ernannter Technikexperte. Du hast dir jetzt mal angeguckt, haben die da überhaupt genug Steckdosen auf dem Platz?
1: Ja, sehr gute Frage. Sonst muss vielleicht einfach ein Verlängerungskabel her, ne? Also das wird schon, das kriegen die schon geregelt. Nee, also mal im Ernst, es ist wirklich krass, was da für Technik-Gadgets zum Einsatz kommen. Zum Beispiel beim Ball ist ein Bewegungssensor drin, offensichtlich mit wiederaufladbarem Akku, heißt das Ding. So, und der erkennt tatsächlich jede Ballberührung in Echtzeit. Es kommt aber noch mehr, denn die FIFA hat von allen Spielern so 3D-Avatare erstellt. Dazu mussten die kurz in so eine Box, wurden da gescannt und die Avatare sollen auch zusammen mit künstlicher Intelligenz dann Abseitsentscheidungen verbessern.
0: So crazy.
1: Ja, wir als Zuschauer bekommen dann auch so virtuelle Szenen zu sehen, damit wir Schiri-Entscheidungen besser nachvollziehen können. Und die werden dann eben mit diesen Avataren erstellt. Also es ist komplett
0: das
1: wild.
0: Das ist so krass. Also, gefühlt kann ich ja gleich einfach nur FIFA an der Konsole zocken irgendwie.
1: Ja,
0: ey, wow.
1: Ja, und ein Gadget, das habe ich noch gefunden, das ich auch komplett wild finde. Und zwar Westen und Schuhe mit spezieller Kühltechnik. Denn klar, es wird zum Teil richtig heiß. Mhm. Und spezielle Klamotten mit Kühlgel, die ziehen sich die Spieler dann in den Pausen an und werden dadurch dann ein bisschen runtergekühlt.
0: Also da muss ich sagen, da würde ich das gerne im Hochsommer auch mal ausprobieren. Das klingt eigentlich ganz gut. Deutschlands erstes Spiel, vielleicht haben sie dann diese Kühlwesten schon an, ist am Sonntag gegen Curaçao. 19 Uhr geht's los und da sind wir natürlich auch ganz nah dran für euch.

0: Hier ist euer Enjoy-Mittag. Gleich haben wir es 10:30. Zeit für ein kurzes Update von den Straßen. Los geht's auf der A1 Lübeck Richtung Hamburg. Zwischen Hamburg-Billstedt und Norderelbbrücke 4 Kilometer Stop and Go. A1 Osnabrück Richtung Bremen. Zwischen Ahlhorner Heide und Wildeshausen West gab's einen Unfall. Deswegen ist da jetzt alles gesperrt und eine Umleitung führt euch Richtung Delmenhorst über die A29. A24 Hamburg Richtung Berlin. Zwischen Hagenow und Wöbbelin wegen der Baustelle bis heute 16 Uhr gesperrt. Und A28 Oldenburg Richtung Bremen. Zwischen Hatten und Hude 3 Kilometer Stau. Das war's erstmal. Gute Fahrt euch.
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3: Wir schauen diesmal nach Luxemburg. Das ist das einzige Land in der EU, in der Frauen im Schnitt pro Stunde mehr verdienen als Männer. Woran das liegt, das hört ihr bei mir, Svenja.
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Mach richtig Bock auf Sommer und Festival. So, jetzt wisst ihr schon mal, wie Hörerin Melly den Song findet. Es geht jetzt um Finch und Green mit der Single Kopangan. Kopangan, das ist eine thailändische Insel. Der ist letzte Woche rausgekommen. Also der Song, die Insel gibt es schon länger. Und direkt hier auf dem Enjoy Songradar gelandet. Das ist unsere Rubrik, mit der wir immer neue Musik mit euch finden, ein bisschen auschecken. Und vielleicht geht es euch ja dann wie Melly. Schreibt gerne mal über die Enjoy App, ob euch der Song auch so ein bisschen Lust auf Sommer und Festival macht oder vielleicht auf was anderes, Thailand-Urlaub.

0: Es ist eines der Themen hier heute im Norden. Das Bundesland Niedersachsen, herzlichen Glückwunsch, hat einen neuen Slogan. Und der Slogan geht so: Niedersachsen, das ist groß. Naja, Greg aus eurer Enjoy Morning Show hatte dazu heute Morgen schon so eine kleine Umfrage unter euch gestartet.
1: Und ich sag mal so, der kommt gar nicht mal so gut an.
2: Das ist groß, ist fast ein bisschen zu protzig, ne? Das ist so ein bisschen gegen meine DNA.
3: Finde ich sehr unaussagekräftig im Zusammenhang mit Niedersachsen.
4: Aber das ist groß, da kann ich mir jetzt darunter nicht groß was vorstellen.
1: Ja, ich verstehe schon, was Sie meinen. Ich hätte auf jeden Fall auch einen kleinen Vorschlag. Was haltet ihr denn von Niedersachsen? Tag moin. Ist okay, oder? Aber Eide hatte auch noch eine mega Idee.
5: Niedersachsen. Jo, schlecht ist das nicht.
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4: 11 Uhr haben wir's.
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4: Wie glücklich seid ihr gerade mit eurem Leben? Uff, also ich finde, die Frage hat ganz schön Wumms, aber genau das wurde jetzt in einer Studie abgefragt unter Menschen in Großstädten. Jenny Kallenbrunn aus den Enjoy Infos. Was kam da raus? Ich bin gespannt.
5: Ja, ein Ranking aus 40 deutschen Großstädten und am zufriedensten sind die Menschen in Erfurt. Aber auch ein paar Städte im Norden mischen ganz vorne mit, zum Beispiel Kiel, sagt Enjoy-Reporter Jan Busche.
6: Und die Stadt hat im Vergleich zum Vorjahr einen deutlichen Sprung nach oben gemacht. Für Kiel ging es bundesweit von Platz 12 auf Platz 5 in diesem Jahr. Insgesamt wurden 40 Großstädte mit mehr als 200.000 Einwohnern verglichen. Und es ging bei der repräsentativen Umfrage um Kategorien wie Wohnen, Bildung, Gesundheit, Infrastruktur oder Arbeitssituation. Hamburg schafft Platz 10, Lübeck Rang 18. Braunschweig und Hannover kommen auf die Plätze 27 und 29. Immerhin haben sich beide aber verbessert. Rostock ist auf Rang 40 und damit das deutschlandweite Schlusslicht.
5: Wenn ein Rettungswagen ausrückt, dann kommt manchmal auch direkt ein Notarzt oder eine Notärztin mit. Wie oft das so ist, da gibt es deutschlandweit aber große Unterschiede. Das zeigt eine Umfrage des ARD-Magazins Report Mainz. Im Schnitt gab es demnach im letzten Jahr rund 29 Notarzteinsätze pro 1000 Einwohner. Laut dem Bundesverband Rettungsdienst würde stattdessen oft schon ein Notfallsanitäter oder eine Sanitäterin ausreichen. Vor einigen Jahren sah es noch schlecht aus für die Seehunde in der Nordsee. Inzwischen hat sich der Bestand aber erholt. Und um das zu überwachen, werden die Seehunde jedes Jahr im Sommer gezählt. Heute geht's wieder los damit. Bis Ende August gibt es 10 Flüge über die Küsten. An Bord sind da Forschende, die die Tiere zählen. Sie können zum Beispiel so auch Krankheiten früher erkennen und die Tiere besser schützen.
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4: Viel lebensbejahendes Grau heute im Norden. Eher bewölkt, aber die Sonne kommt immer mal wieder raus. Es ist aber windig, dementsprechend viele Wolken ziehen danach. Vereinzelt auch immer mal Regen mit dabei, teilweise auch Gewitter bei entspannten 17 bis 20 Grad maximal. Morgen starten wir dann mit ein bisschen mehr Sonne, außer an den Küsten. Da ist dann auch wieder von Anfang an grau. Und im restlichen Norden ziehen im Laufe des Tages dann die Wolken so ein bisschen hinterher. Auf den Straßen ist einiges los. A1 Osnabrück Richtung Bremen. Zwischen Ahlhorner Heide und Wildeshausen West gab es einen Unfall. Da ist alles gesperrt. Eine Umleitung führt euch Richtung Delmenhorst über die A29. Dann A24 Hamburg Richtung Berlin. Zwischen Hagenow und Böbelin wegen einer Baustelle bis 16 Uhr alles gesperrt. Und A28 Oldenburg Richtung Bremen. Zwischen Hatten und Hude im Moment 3 Kilometer Stau. Das war's erstmal. Gute Fahrt.
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4: Die Zockerinnen und Zocker unter euch, die werden es fühlen. Man kann halt nicht alles haben, ne? Auch wenn man alles so gerne hätte. Es ist gerade ein neues Game rausgekommen, das heißt Paralyze. So eine Vorversion, so ähnlich wie das Spiel The Sims. Also man spielt quasi so ein Leben, kann sich ein eigenes Leben erstellen. Ich kann mir das aber nicht holen, weil mein Computer zu wenig Leistung hat. Der schafft das nicht vom Arbeitsspeicher her. Aber ich kann mir ja jetzt deswegen nicht einen neuen Computer kaufen. Also wäre ja ein bisschen doof, nur wegen eines Spiels einen neuen Computer zu kaufen. Oder? Wie doof wäre das?
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0: uns im Enjoy-Team. Der stellt sich gemeinsam mit euch immer wieder den unterschiedlichsten Aufgaben. Und die erste könnte man auch schon gleich die krasseste überhaupt sein.
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0: Denn Lars soll sich seiner größten Angst überhaupt stellen, der Angst vor Ratten. Großes Finale ist übermorgen. Da geht's für ihn in die Kanalisation von Lübeck. Einmal zack nach unten, quasi dem Wohnzimmer der Ratten. Und um sich darauf vorzubereiten, braucht er natürlich eure Hilfe. Er hat sich mit Lisa und Patrick aus Hemding in Schleswig-Holstein getroffen. Die engagieren sich ehrenamtlich bei der Rattenhilfe Nordwest und halten auch selbst einige Ratten. Also die perfekten Ansprechpartner eigentlich für den ersten Kontakt zur Ratte.
2: Freunde, das kostet jetzt schon Überwindung. Ich würde also gerne eure liebste Ratte kennenlernen.
3: Also ich würde sagen tatsächlich, das ist eine aus meinem Wurf, das ist die Bärbel. Die ist total verschmust. Wir nennen sie auch gerne Ratoffel, weil sie einfach in der Hand liegt, guckt, sich kraulen lässt. Das ist einfach ein super schönes Tier. Auch eine Ratte, wenn jetzt Probekuschelanfragen kommen, weil sich Leute für die Tiere interessieren, dann nehmen wir die.
2: Ihr habt sie schon auf dem Arm. Für mich eine klassische Ratte. Weißes Fell, langer, dünner Schwanz. Wir legen mal los. Ich setze mich jetzt hier an den Tisch, mache mit meiner Hand eine Faust und lege die dann auf den Tisch.
4: Genau.
2: Und da kommt sie und schnuppert jetzt erstmal an mir.
4: Genau. Ein Hai, wer bist du?
2: Oh. Oh. Und sie ist super vorsichtig dabei.
3: Und das ist ein Zeichen, sie mag dich.
2: Ich habe gerade ganz kalte, schwitzige Hände und ihre Pfoten sind so super warm. Es ist echt angenehm.
0: Naja, dann ist der erste Schritt ja gemacht, würde ich mal sagen. Man muss auch dazu sagen, das waren jetzt Farbratten, also quasi Haustiere. Die wilde Wanderratte, das wird für Lars wahrscheinlich nochmal eine ganz andere Liga sein. Bin gespannt, wie das abläuft am Donnerstag. Oh je.

0: Hier ist euer Enjoy-Mittag. Wir haben es 11:30. Kleiner Blick auf die Straßen. A1 Osnabrück Richtung Bremen. Zwischen Ahlhorner Heide und Wildeshausen West gab es einen Unfall. Da ist gerade alles gesperrt. Eine Umleitung führt euch Richtung Delmenhorst über die A29. Dann A24 Hamburg Richtung Berlin. Zwischen Hagenow und Wöbbelin wegen der Baustelle bis 16 Uhr heute alles gesperrt. Und A28 Oldenburg Richtung Bremen. Zwischen Hatten und Hude 3 Kilometer Stau. Das war's erstmal. Gute Fahrt euch.
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3: Bei mir findest du in jeder Handtasche, also safe, 7 bis 30 Lippenstifte.
4: Ja, ist für deine ganzen Persönlichkeiten, nicht wahr?
3: Ja, ist wirklich so.
4: Und Angela schreibt, ich habe immer eine Akupunkturnadel in meiner Tasche oder mehrere sogar. PS, bin Tierärztin.
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4: auskennen.
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4: Angela wird es können.
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0: Ey, Schleswig-Holstein, wie gutes Internet habt ihr denn bitte? Weil, also muss ja irgendwie so sein, denn Menschen in Schleswig-Holstein sind auf Platz 3 gelandet beim Ranking, welches Bundesland am längsten im Internet abhängt. 72,7 Stunden pro Woche in Schleswig-Holstein. Platz 1 übrigens, wenig überraschend, Berlin. Das sagt die Postbank Digitalstudie. Und was mich umgehauen hat, in Bayern ganze 17 Stunden weniger als in Schleswig-Holstein. Also die sind fast am wenigsten im Internet. Hä? Habt ihr da keinen Empfang im Bierzelt oder was?
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Drop Day. Ich kann nicht kochen, aber dafür kann ich sehr gut, sehr, sehr gut essen. Hier ist Ronja in eurem Enjoy Mittag und darum finde ich dieses Angebot wirklich mega gut. Schöner Kurzurlaub in Finnland und einmal komplett durch die finnische Küche futtern.

0: Getreidepüller. Aber was macht die finnische Küche eigentlich aus?
1: Ja, ich habe sie mir mal angeguckt. Also die ist gar nicht so weit weg von den norddeutschen Spezialitäten. Also es gibt viel Fisch, Kartoffeln, Roggenbrot. Aber zwischendrin auch mal so einen leckeren Elch oder ein schmatziges Rentier. So. Also das bekommt man dann hier in Norddeutschland nicht so oft.
0: Nee, also ein Reh vielleicht schon, aber ja, so ein Rentier dann eher nicht. Also die finnische Tourismusbehörde verschenkt Finnland-Reisen inklusive finnischem Essen. Wenn das was für euch ist, dann schreibt mir über die Enjoy-App und ich schicke euch den Link zur Bewerbung. Ihr müsst dann aber immer meinen Namen angeben. Da. Das ist so ein bisschen der Deal, den wir jetzt machen, okay?

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4: Gleich haben wir es 12 Uhr.
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4: Wie sieht's bei euch aus? Wie zufrieden seid ihr gerade mit eurem Leben? Diese Frage hat jetzt auch eine Studie Leuten in Großstädten gestellt. Ziemlich spannend, Jenny Kallenbrunn aus den Enjoy-Infos. Du sagst uns jetzt nochmal, was da rauskam.
5: Ja, am zufriedensten sind die Leute in Erfurt. Insgesamt tauchen in dieser Studie 40 Großstädte in Deutschland auf. Die kommt von der Uni Freiburg zusammen mit der Süddeutschen Klassenlotterie. Und ganz hinten auf dem letzten Platz liegt mit großem Abstand eine norddeutsche Stadt, nämlich Rostock. Andere Städte hier im Norden kommen dagegen besser weg. Welche das sind, sagt uns Enjoy-Reporterin Aline Braun.
6: Zwei Städte im Norden haben sich zuletzt deutlich verbessert. In Kiel zum Beispiel sind die Menschen jetzt glücklicher. Die Stadt sprang im Vorjahresvergleich von Rang 12 auf den 5. Auch Braunschweig machte 7 Plätze gut, ist aber trotz Verbesserung immer noch nur im unteren Mittelfeld unterwegs. Genau wie Hannover. Hamburg landet auf Platz 10 und Lübeck auf 18. Insgesamt zeigt sich, die Lebenszufriedenheit in den Großstädten steigt weiter, aber nicht mehr so schnell wie in den vergangenen Jahren.
5: Die Behörden in Deutschland haben für letztes Jahr so viele politisch motivierte Straftaten gezählt wie noch nie. 86.000 Fälle waren es im Jahr 2025. Den Bericht dazu hat Bundesinnenminister Dobrindt heute vorgestellt. Die Zahl der linksextremen Taten ist gestiegen, deutlich. Die mit Abstand meisten Fälle kommen aber nach wie vor von rechtsextremen Menschen. Und der Bericht zeigt auch, Rechtsextreme sind immer öfter gewaltbereit, auch die sehr Jungen. Vielleicht habt ihr gestern auch einen der Tornado-Kampfjets fliegen sehen über Hamburg, Schleswig-Holstein oder Niedersachsen oder gehört. Das kann nämlich auch ganz schön laut werden, wenn so ein Tornado über einem fliegt. Die gehören zu einer großen Luftwaffenübung der Bundeswehr und die geht noch bis Ende der Woche weiter. Mit 6 Kampffliegern werden am Hamburger Flughafen Starts und Landungen trainiert und auch die Zusammenarbeit mit einem zivilen Flughafen soll so trainiert werden.
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4: Vor 5 Minuten war hier noch Weltuntergang vorm Enjoy-Studio. Jetzt kommt wieder die Sonne raus. Und so ist das heute fast überall im Norden. Es gibt eine Mischung aus Sonne, Wolken und Regen. Wobei wir heute wirklich mehr Grau als Blau haben. Das muss man schon so sagen. Immer wieder mit Schauern. Teilweise sind auch kleine Gewitter dabei. Bei 17 Grad maximal in Husum in Schleswig-Holstein. Maximal 20 Grad entlang der polnischen Grenze. Und morgen starten wir erstmal wieder mit Sonne. Außer an den Küsten. Da ist direkt bewölkt. Im Laufe des Tages kommt aber fast überall wieder so ein paar Regenwolken mit dazu. Auf den Straßen geht's los auf der A1 Osnabrück Richtung Bremen. Zwischen Ahlhorner Heide und Wildeshausen West gab's einen Unfall. Da ist alles gesperrt, deshalb staut es sich. Eine Umleitung führt euch Richtung Delmenhorst über die A29. Dann A2 Hannover Richtung Dortmund zwischen Feldheim und der Weserbrücke. 5 Kilometer Stop and Go. A24 Hamburg Richtung Berlin zwischen Hagenow und Böbelin wegen der Baustelle bis heute Nachmittag 16 Uhr gesperrt. Und A28 Oldenburg Richtung Bremen zwischen Hatten und Uhde nochmal 3 Kilometer Stau. Das war's erstmal. Gute Fahrt euch.
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4: Moin. Anna hat sich gemeldet in der Enjoy-App. Ich frage mich immer, wie die Waschmaschine die Uhr zählt. Die letzten Minuten sind nie Echtzeit. Wenn man da zum Beispiel 10 Minuten sieht, dann sind nach 10 Minuten immer noch nicht die Maschinen fertig. Anna, das fühle ich wirklich komplett. Die letzte Minute geht einfach immer noch mal 20 Minuten gefühlt. Und warum das so ist, hat ja einen Grund. Das lernen wir gleich hier in 8 Minuten.
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1: Enjoy-Hörerin Anna hat uns die Frage gestellt, warum die letzte Minute auf der Waschmaschine keine 60 Sekunden lang ist, sondern eher so, ja, grob geschätzt dreimal Zähneputzen lang. Und das klären wir jetzt.
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1: Ja. In unserer Alltagswissensrubrik aus eurer Enjoy Morning Show mit Martina und Greg. Tim, hau mal raus. Du hast ja das durchgelesen. Warum steht auf der Waschmaschine, dass sie sofort fertig ist und dann dauert es doch nochmal voll lange?
3: Ja, das liegt tatsächlich daran, dass die Restzeit, die die Waschmaschine angibt, immer nur eine Schätzung ist. Ja, und das weiß jeder, der irgendwann mal beim WM-Tippspiel mitgemacht hat. So Schätzungen, die können halt von der Realität abweichen.
1: Aber warum schätzt die? Warum?
3: Naja, also am Anfang checkt die Waschmaschine, wie viel Wäsche muss ich, wie viel Wasser brauche ich und was soll ich eigentlich alles machen? Okay, dann, keine Ahnung, ungefähr 2 Stunden, 15 Minuten. Hm. So, und kurz vor Ende prüft sie dann nochmal, ob das alles so stimmt. Zum Beispiel kann es sein, dass die Maschine zu voll ist. Dann muss sie eben nochmal extra spülen. Am wahrscheinlichsten ist aber, dass die Wäsche nicht genug verteilt ist vor dem letzten Schleudergang. Das haben uns tatsächlich die Hersteller Miele und AEG gesagt. Also zum Beispiel klebt da so ein dicker Pulli noch an der Seite der Trommel. Und das muss aber alles gleichmäßig sein, damit beim Schleudern das Gewicht gut verteilt ist.
1: Mhm.
3: Und wenn das der Fall ist, dann muss die Waschmaschine eben noch mal so ein paar Runden drehen, bis alles da liegt, wo es soll. Und das dauert dann halt noch ein paar Minuten länger.
1: Okay, also unsere Waschmaschine braucht für die letzten Minuten ein bisschen länger, damit eigentlich wirklich alles richtig liegt und richtig geschleudert wird. Die alte Perfektionistin.
3: Ja.
2: 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Palm Monkey, Rossi and the Palm Tree Boy. Orga.

0: kurze Frage nach draußen. Kennt ihr Sebastian Krenz, Jennifer Lynn oder Claudia Santoso?
1: Ja.
0: Ich bisher auch nicht wirklich, sind aber alles Gewinnerinnen und Gewinner von deutschen Castingshows. Erfolg eher überschaubar, nett gesagt. Und bei US-Castingshows ist das komplett anders. Adam Lambert zum Beispiel, Chappell Roan hat auch mal bei einer US-Casting-Show mitgemacht, Kelly Clarkson. Das waren alles Teilnehmer und Teilnehmerinnen mal. Und das ist irgendwie schon krass, ne? Also muss man dann, das muss man ihnen dann lassen, so Entertainment, so, das können die dann irgendwie ein bisschen besser. Und Dawson Daugherty, der hat auch schon mitgemacht bei The Voice in den USA. Danach hat er eine Band gegründet und ja, der Erfolg schwappt jetzt langsam rüber zu uns und darum merken wir uns einfach mal den Namen, denn noch ist es ein cooler Geheimtipp. Die Band Almost Monday No More Regrets. Zuerst gehört hier bei Enjoy auf unserem Enjoy Songradar, da entdecken wir immer neue Mucke.

0: kurz nach halb eins haben wir's. Hier ist euer Enjoy Mittag. Moin. Wir gucken mal auf die Straßen. A1 Osnabrück Richtung Bremen. Zwischen Ahlhorner Heide und Wildeshausen West gab es einen Unfall. Deswegen staut es sich da im Moment. Eine Umleitung führt euch Richtung Delmenhorst über die A29. Dann A2 Berlin Richtung Hannover. Zwischen Peine und Lehrte müsst ihr 20 Minuten mehr mitnehmen. A2 Hannover Richtung Dortmund. Zwischen Feldheim und der Weserbrücke 5 Kilometer Stop and Go. A24 Hamburg Richtung Berlin. Zwischen Hagenow und Böbelin ist wegen einer Baustelle bis heute Nachmittag 16 Uhr alles gesperrt. Und A28 Oldenburg Richtung Bremen zwischen Hatten und Hude nochmal 5 Kilometer Stop and Go. Das war's erstmal. Gute Fahrt euch.
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Wie geil ist das bitte? Die Kolleginnen und Kollegen von der Sportschau, die haben einen WM-Kalender gebaut. 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Also ich habe da jetzt alle WM-Spiele mit deutschen Uhrzeiten drin und so. 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Wie geil ist das? 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

0: angstlos werden ist gar nicht so easy. Aber mit eurer Hilfe wird Lars das bestimmt packen.
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0: Lars hat große Angst vor Ratten und übermorgen stellt er sich seiner großen Angst, denn es geht für ihn in die Kanalisation von Lübeck. Und bis dahin versucht er, seine Angst mit euch in den Griff zu bekommen. Lars, das funktioniert bisher wie gut so ungefähr?
2: Boah,

0: für mich.
1: Also jetzt zum Beispiel erst ein Video anschauen, dann vielleicht mal in einer Zoohandlung vorbeischauen und dann aus sicherer Entfernung so eine Ratte beobachten und so weiter. Das könnte funktionieren.
2: Das sollte funktionieren. So viel Zeit ist ja auch nicht mehr. Donnerstag geht's los, übermorgen. Da geht es für Lars zum großen Finale in die Kanalisation von Lübeck. Quasi das Wohnzimmer der Ratten. Und bis dahin solltet ihr das alle gemeinsam hinbekommen haben mit den Ratten. Ich drück die Daumen.

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4: Gleich haben wir es 13 Uhr.
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4: Straftaten, die was mit der politischen Einstellung zu tun haben, das wird immer mehr in Deutschland. Für letztes Jahr haben die Behörden sogar so viele politisch motivierte Straftaten gezählt wie noch nie. Jenny Kallenbrunn aus den Enjoy Infos, was sind das für Straftaten?
5: Ja, die mit Abstand meisten Fälle kommen von rechtsextremen Menschen und die sind auch immer öfter gewaltbereit, auch schon die sehr jungen. 86.000 Fälle waren es insgesamt im Jahr 2025. Den Bericht dazu hat Bundesinnenminister Dobrindt heute vorgestellt. Mehr dazu weiß Reporter Markus Schubert.
6: Die linke Szene wird aus Sicht der Ermittler bedrohlicher. Um 42% steigen die Delikte hier. Die größte Gefahr geht nach Einschätzung des Bundeskriminalamtes und auch des Innenministers aber weiter von rechten und rechtsextremen Tätern aus. Angefacht wird die Gewaltbereitschaft auch durch Hass, Hetze und Propaganda in sozialen Medien. Und im Internet spielt sich auch ein Drittel der registrierten politischen Straftaten ab.
5: Deutschland hat 40 Großstädte und am zufriedensten sind laut einer neuen Studie die Menschen in Erfurt, Augsburg und Düsseldorf. Die Studie kommt von der Uni Freiburg zusammen mit der Süddeutschen Klassenlotterie. Dabei wurden die Leute zum Beispiel befragt, wie gut sie in ihrer Stadt die Wohnsituation oder Bildungsangebote finden. Im Norden hat Kiel am besten abgeschnitten, ist auf Platz 5 gelandet. Auf dem letzten Platz steht Rostock. Wenn ein Rettungswagen ausrückt, kommt manchmal auch direkt ein Notarzt oder eine Notärztin mit. Wie oft das so ist, da gibt es deutschlandweit aber große Unterschiede. Das zeigt eine Umfrage des ARD-Magazins Report Mainz. Laut dem Bundesverband Rettungsdienst reicht oft auch schon ein Notfallsanitäter oder eine Sanitäterin aus. Sophia und Noah bleiben die beliebtesten Namen für Babys in Deutschland. Das guckt sich die Gesellschaft für deutsche Sprache jedes Jahr an. Und diese beiden Namen sind 2025 schon das dritte Jahr in Folge auf Platz 1 gelandet. Bei den Mädchen folgen danach Mia, Lina, Ella und Hanna. Und bei den Jungen Matteo, Theo, Leo und Emil.
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4: Viel lebensbejahendes Grau heute im Norden, eher bewölkt, aber die Sonne, die kämpft sich immer wieder durch. Vereinzelt ist auch wieder Regen mit dabei, bisschen Gewitter teilweise bei entspannten 17 bis 20 Grad maximal. Fühlt sich aber irgendwie kälter an, ich friere. Morgen starten wir dann mit mehr Sonne, außer an den Küsten, da ist von Anfang an grau und im restlichen Norden zieht es sich dann im Laufe des Tages wieder so ein bisschen zu. Auf den Straßen ist ein bisschen was los. A1 Osnabrück Richtung Bremen. Zwischen Ahlhorner Heide und Wildeshausen West gab es einen Unfall. Deswegen staut es sich da im Moment. Eine Umleitung führt euch Richtung Delmenhorst über die A29. Dann A1 Osnabrück Richtung Bremen. Zwischen Bremen-Brinkum und Aßen 3 Kilometer Stau. A2 Berlin Richtung Hannover. Zwischen Peine und Lehrte braucht ihr 20 Minuten länger. Dann A2 Hannover Richtung Dortmund. Zwischen Feldheim und der Weserbrücke 5 Kilometer Stop and Go. A7 Hannover Richtung Kassel. Zwischen Hildesheim-Drustenstedt und Derneburg-Salzgitter 3 Kilometer Stau. A24 Hamburg Richtung Berlin. Zwischen Hagenow und Wörbelin wegen einer Baustelle bis heute 16 Uhr gesperrt. Und A28 Oldenburg Richtung Bremen. Zwischen Hatten und Hude auch nochmal 5 Kilometer Stop and Go. Das war's erstmal. Gute Fahrt.
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4: Hallo. Es ist eins der Themen hier heute im Norden. Das Bundesland Niedersachsen hat einen neuen Slogan. Niedersachsen, das ist groß. Ja, ungefähr 10 Millionen Euro soll die Werbekampagne dazu kosten. Dass das Bundesland jetzt diesen neuen Slogan hat, also ja, weiß ich auch nicht. Ihr haut die ganze Zeit schon viel bessere Slogans raus. Claudia schreibt zum Beispiel in der Angel-App, Niedersachsen, flach, aber spitze. Und ich frage mich wirklich, warum die da so ein extra Team zusammenstellen, viel Geld rausballern, wenn die einfach euch fragen könnten, weil flach, aber spitze, das ist ja wohl genial.
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0: Es ist 13:12 Uhr. Es ist eine Zeit, in der wir immer sehr verwundbar sind, ein bisschen labil, weil uns das Mittagstief wirklich von hinten angreift und umtackelt.
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0: Deswegen geht nur Angriff. Unsere Kampfstrategie, der Throwback Battle. Hier ballern wir jeden Tag auf der Arbeit einen Song aus den frühen 2000ern, der uns nochmal so ein bisschen nach vorne pusht, so einen kleinen Energieschub uns gibt für die restliche Schicht. Und mit welchem Song wir uns aus Mittagstief rausholen wollen, das entscheidet ihr. Abstimmen geht wie immer in der Enjoy-App. Zwei Songs treten gegeneinander an und das ist heute Song 1. Kesha mit TikTok. Oder wollt ihr lieber Song 2? Gwen Stefani und Aiken mit The Sweet Escape könnt ihr auch haben. Also meldet euch mal, was macht ihr gerade und welchen Song wollt ihr dabei hören? Einfach im Messenger der Enjoy-App. Und der Song mit den meisten Stimmen, der kommt dann gleich in die Playlist in 8 Minuten.
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0: Zeit zum wieder Wachwerden mit einem Song, den ihr in die Playlist gepackt habt.
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0: Jeden Tag votet ihr, wer im Throwback Battle gewinnen soll, welchen Song wir zusammen uns anhören wollen, um uns wieder rauszukämpfen aus dem Mittagstief, welchen 2000er-Song. Und gerade hattet ihr wieder Zeit zum Abstimmen in der Enjoy-App. Vielen Dank für eure ganzen Nachrichten. Diese beiden Banger treten heute gegeneinander an. Song 1. Kesha mit TikTok gegen Song 2. Sweet Escape von Gwen Stefani und Aiken. Es war ein knappes Battle heute. Pyro schreibt, hallo, ich wünsche mir TikTok von Kesha für das Mittagstief. Und Minotaurus hat geschrieben in der Angel-App, ich chill gerade ein bisschen und würde gerne Kesha bevorzugen. Deswegen ganz knappe Mehrheit für Kesha. Hier ist euer Song, ihr habt entschieden.
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0: Es ist gleich 13:30 und wir checken mal die Straßen. A1 Osnabrück Richtung Bremen. Zwischen Ahlhorner Heide und Wildeshausen West gab es einen Unfall. Da ist gerade alles gesperrt. Eine Umleitung führt euch Richtung Delmenhorst über die A29. Dann A1 Osnabrück Richtung Bremen. Zwischen Bremen-Brinkum und Asten 3 Kilometer Stau. A2 Berlin Richtung Hannover. Zwischen Peine und Lehrte 8 Kilometer Stop and Go. 20 Minuten brauchen wir länger. A2 Hannover Richtung Dortmund. Zwischen Feldheim und der Weserbrücke 5 Kilometer Stop and Go. Dann A7 Hannover Richtung Kassel, zwischen Hildesheim, Dristenstedt und Derneburg-Salzgitter 3 Kilometer Stau. A24 Hamburg Richtung Berlin, zwischen Hagenow und Wöbbelin gibt es eine Baustelle, da ist bis 16 Uhr alles gesperrt. Und A28 Oldenburg Richtung Bremen, zwischen Hatten und Hude nochmal 5 Kilometer Stop and Go. Das war's erstmal, gute Fahrt euch.
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3: Ich war in so einem Retro-Freibad in Hamburg und das war ja nur geil. Also mit so einem alten Drehkreuz, wo noch die Dinosaurier damals durchgelaufen sind, als sie sich abkühlen wollten. Weißt du, was ich meine?
4: Ja, ich weiß und genau, was du meinst.
3: Einmal bin ich sogar vom Beckenrand gesprungen.
4: Das ist doch aber nicht erlaubt.
3: Das war da explizit nicht verboten und es war auch okay, weil es haben irgendwie alle gemacht. Kurz reingestiebt ins Freibad.
4: Das freut mich, dass du eine gute Zeit hattest.
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0: Oh, ich habe total Angst, dass ich zu spät komme. Solche Sätze sagen wir ja manchmal so schnell vor uns hin, ne? Aber in den meisten Fällen ist das ja nicht wirklich Angst. Unsere echten Ängste, die gehen wir nicht so schnell preis, mal zwischen Tür und Angel. Aber wir haben sie am Ende ja alle.
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0: Wir haben mal bei unserer Generation 80 plus uns umgehört. Was sind denn die wahren Ängste? Unser Kollege Martin trifft sich jeden Tag mit den Enjoy-Seniorinnen und Senioren aus der Grau- und Schlau-WG und stellt die großen und kleinen Fragen des Lebens. Und das Thema heute war, wovor haben Sie eigentlich Angst?
2: Ja, von dieser schlechten Welt heutzutage.
3: Was glaubst du, woran liegt das, dass die Welt so geworden ist?
2: Die jungen Leute haben heutzutage, die Frauen, Fingernägel, Wimpern und Handy. Und die Männer nur Handy.
3: Und deswegen ist die Welt heute schlechter als früher? Die Wimpern machen's?
2: Nein. Rücksichtslose, ja. Und alle wollen reich werden, schnell. Niemand guckt nach hinten, alle gucken nur nach vorne.
3: Heidi, vor was hast du Angst?
4: Ich habe Angst, auf der Straße überfahren zu werden.
3: Hattest du schon mal einen Verkehrsunfall?
4: Ein Berg steht an der Tankstelle. Hab nicht einkalkuliert, wie schnell das Auto fährt, das da ankam. Bin geflogen auf die Tankstelle.
3: Wirklich?
4: Ja, haben sie mich hochgehoben und so. Und nee, alles gut.
3: Wirklich?
4: Ja.
3: Kein Krankenwagen, kein gar nichts?
4: Gar nichts. Schnell nach Hause und gut ist.
3: Hast du mal Glück gehabt, ne?
4: Ja, klar. Wie immer im Leben.
3: Ja. Bist du ein Glückspilz?
4: Irgendwie denke ich schon, ja, manchmal.
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7: Um 14 Uhr, die richtig heißen Tage im Jahr, die sind vielleicht schön, wenn man ins Freibad gehen will oder ein Eis essen, aber gerade in Städten können hohe Temperaturen richtig unangenehm werden und sogar tödlich. Die Deutsche Umwelthilfe checkt deshalb jedes Jahr, wie gut deutsche Städte auf Hitze vorbereitet sind. Jenny Keimbrunn aus den Enjoy-Infos, was kam da raus?
8: Ja, im Kern kommt raus, es gibt immer höhere Temperaturen, aber immer weniger Bäume. Und das ist das Problem. Mehr als 900.000 Bäume, also fast 1 Million, sind demnach in den letzten 7 Jahren verschwunden aus den Städten, die untersucht wurden. Die Deutsche Umwelthilfe sagt, da gibt es also viel Nachholbedarf. Wo genau, sagt uns Enjoy-Reporterin Julia Faltermeier.
9: Tatsächlich bekommen bei der Frage, wie die Hitze die Menschen direkt belastet, nur 21 von den untersuchten 195 Städten eine grüne Karte. Heißt, sie sind gut auf Hitze vorbereitet. Dabei geht es um Fragen wie weit sind die Städte versiegelt, also in der Regel mit Asphalt oder Beton zugepflastert, oder wie viele Grünflächen und Bäume gibt es. Weit vorn liegen da Kiel und Wuppertal. Nachholbedarf gibt's vor allem in Offenburg, in Lahr und in Mannheim. Für den Check hat sich die Deutsche Umwelthilfe Städte mit mehr als 50.000 Einwohnern angeschaut.
8: Die Behörden in Deutschland haben für letztes Jahr so viele politisch motivierte Straftaten gezählt wie noch nie. 86.000 Fälle waren es im Jahr 2025. Den Bericht dazu hat Bundesinnenminister Dobrindt heute vorgestellt. Die Zahl der linksextremen Taten ist deutlich gestiegen. Die mit Abstand meisten Fälle kommen aber weiterhin von rechtsextremen Menschen. Der Bericht zeigt auch, Rechtsextreme sind immer öfter gewaltbereit, auch die sehr Jungen. Vielleicht habt ihr ja gestern auch einen der Tornado-Kampfjets fliegen sehen über Hamburg, Schleswig-Holstein oder Niedersachsen oder gehört. Das kann nämlich auch ganz schön laut werden, wenn so ein Tornado über einem fliegt. Die gehören zu einer großen Luftwaffenübung der Bundeswehr und die geht noch bis Ende der Woche weiter. Mit 6 Kampffliegern werden am Hamburger Flughafen Starts und Landungen trainiert und auch die Zusammenarbeit mit einem zivilen Flughafen soll so trainiert werden.
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7: Im Moment haben wir in Amelinghausen in Niedersachsen 16 Grad, Glücksburg 15 Grad, in Schleswig-Holstein, Goldberg 17 Grad, in Mecklenburg-Vorpommern bis 20 Grad heute maximal. Und es ist ziemlich durchwachsen, also mal trocken, mit ein bisschen Sonne, mal Regen und Gewitter. Und morgen sieht es auch nicht groß anders aus. Vormittags ist es noch freundlich, dann zieht es zu mit Regen und Gewitter bei 16 bis 20 Grad. Und wir haben Stau und stockenden Verkehr ab einer Länge von 3 Kilometern. Die A1 Osnabrück Richtung Bremen ist zwischen Alhorner Heide und Wildeshausen West gesperrt. Hat es einen Unfall gegeben. Umleitung führt Richtung Delmenhorst über die A29. A1 Osnabrück Richtung Bremen zwischen Bremen-Brinkum und Arsten 3 Kilometer Stau. Dann zur A2 Berlin Richtung Hannover zwischen Peine und Lehrte dauert es eine Dreiviertelstunde. Da haben wir 8 Kilometer Stau. A2 Dortmund Richtung Hannover zwischen Bad Nenndorf und Funsterflute stockt auf 8 Kilometern. A7 Hannover Richtung Kassel. Da haben wir zwischen Hildesheim-Drissenstedt und Derneburg-Salzgitter 4 Kilometer Stau. Die A24 Hamburg Richtung Berlin ist zwischen Hagenow und Wöbelin im Moment gesperrt wegen Bauarbeiten, noch bis 16 Uhr ungefähr. Und A28 Oldenburg Richtung Bremen zwischen Hatten und Hude stockt zu 5 Kilometern.
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7: 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Kennt ihr so Tage, wo man die Augen nicht richtig aufkriegt? Kriegt die Augen nicht auf? Ich kann hier kaum was vorlesen. Verkehrsmeldung gerade? Habe ich mir ausgedacht. Nein, natürlich nicht. Also es ist ein Tag, an dem man, glaube ich, auch nichts verpasst, wenn man die Augen ein bisschen zulässt. Wettermittel, WM geht auch noch nicht los. Aber ihr könnt ja die Uhren auflassen die nächsten 4 Stunden für diese Sendung. Enjoy Nachmittag.

0: LMFAO, The Enjoy Party Rock Anthem. 13 Minuten nach 2 ist es. Und es gibt WM-Songs, die bleiben im Herzen, oder? Also den Song höre ich, bin direkt wieder im Jahr 2006, ein Sommermärchen, Bier in der Hand, angezündet. Donnerstag startet die WM 2026 und ich habe keine Ahnung, welche Songs sich da diesmal als WM-Hymnen anbieten. Gefühlt gab es jetzt irgendwie jeden dritten Tag einen neuen WM-Song. Keiner weiß, wo die Ball herkommen und was da jetzt offiziell ist. Norina aus dem Enjoy Music Team, jetzt gibt's die Antwort, denn die FIFA hat offenbar nicht nur einen Song, sondern direkt ein ganzes WM-Album.
1: Ja, komplett eskaliert. Das Album hat 18 Songs und liest sich wirklich wie ein Festival-Line-Up. Lisa, Anita und Rema, Future und Tyler, Stormzy, Major Lazer, Nelly Furtado, sogar die Rolling Stones und Ava Max sind mit dabei.

0: Die FIFA nennt das sogar das größte Musikprojekt der WM-Geschichte.
1: Hätte auch eine Collage aus dem Eurovision Song Contest sein können. Also es klingt groß, aber ich kenne, glaube ich, keinen Song.
0: Doch, den hier, den kennst du ganz sicher. Das ist der offizielle FIFA-WM-Song.
1: Ah. Ja, ja.
0: Dai Dai von Shakira und Burna Boy, also die Frau, die uns schon Waka Waka beschert hat. Und die FIFA denkt dieses Jahr noch größer als sonst. Beim Finale gibt's zum allerersten Mal überhaupt eine Halbzeitshow, so wie beim Super Bowl, mit Shakira, Madonna und BTS. Und Chris Martin von Coldplay, der hilft sogar bei der Planung. Naja, na klar.
1: WM. Go Super Bowl, so ein bisschen. Und das hier ist der offizielle WM-Song. Hier sind Shakira und Burna Boy mit Dai Dai.

0: Tate McRae, Enjoy Nachmittag. Halb drei ist es, wir gucken auf die Straßen. Wir haben im Moment staunstockenden Verkehr ab einer Länge von 3 Kilometern. Die A1 Osnabrück Richtung Bremen ist zwischen Ahlhorner Heide und Wildeshausen West im Moment gesperrt, hat es einen Unfall gegeben. Die Umleitung führt Richtung Delmenhorst über die A29. A1 Osnabrück Richtung Bremen, da braucht ihr zwischen Bremen-Brinkum und Asten gerade 20 Minuten länger. Da haben wir 4 Kilometer Stau. A2 Berlin Richtung Hannover, zwischen Peine und Lehrte 3/4 Stunde plus, da haben wir 8 Kilometer Stau. A2 Hannover Richtung Dortmund, da stockt es zwischen Hannover Langhagen und Wunsdorf-Lute vor der Baustelle auf 6 Kilometern. A2 Dortmund Richtung Hannover, zwischen Bad Nenndorf und Wunsdorf-Lute 8 Kilometer stockend. A7 Hannover Richtung Kassel, zwischen Hildesheim-Drissenstedt und Derneburg-Salzgitter stockt es auf 3 Kilometern. Die A24 Hamburg Richtung Berlin ist zwischen Hagenow und Wöbelin wegen Bauarbeiten gesperrt bis 16 Uhr. Und die A31 Meppen Richtung Leer ist zwischen Wehna und Jemgum ebenfalls nach einem Unfall gesperrt. Das war's, kommt gut durch.
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0: Hier ist Enjoy. Stellt euch vor, ihr macht Musik, keiner kennt euch, aber will ein Feature mit euch machen.
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0: Genau das ist DJ Goja aus Rumänien passiert. Er hat meines Wissens nach noch nicht mal einen Wikipedia-Eintrag. Aber er hat einen Song, der gerade viral geht. My Chico heißt der. Und den feiert offensichtlich so hart, dass er ihn gern zusammen mit Goja nochmal releasen wollen würde. Also hat er sich so ein bisschen selbst als Feature-Gast auf diesen Song eingeladen. Bis der Song kommt, also zusammen mit Jason, gibt's den Song im Original für euch. Ist DJ Goja. My, nee, nicht My Chico, Mi Chico.

0: Hier ist Enjoy. Kennt ihr die verrückte Taubenfrau von Kevin allein zu Hause? Das ist für mich mein Kollege Lars. Nur mit Ratten.
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0: Lars hat ab sofort die Aufgabe, sich gemeinsam mit euch unterschiedlichen Challenges zu stellen. Challenge 1, stelle dich deiner Angst vor Ratten. Lars, die Community hält dir da wirklich liebevoll die Hand. Übermorgen sollst du ja in die Lübecker Kanalisation und so ein paar Ratten persönlich kennenlernen. Und in Vorbereitung darauf hast du zum Beispiel mit Enjoy-Hörer Sascha aus Hamburg gesprochen.
2: Wirklich, Top-Typ. Er ist Schädlingsbekämpfer und meine größte Angst ist es ja, ich gehe da am Donnerstag runter in die Kanalisation und werde denn da von einer Ratte angegriffen, gebissen oder sonst was. Und Sascha sagt dazu,
3: die kennen da ihre Wege, wenn du da jetzt runterkommst, mit wahrscheinlich natürlich auch Begleitung, denke ich, und die sich erschreckt fühlen, dann werden sie dich nicht angreifen. So, also da würde ich mir keine Sorgen machen.
2: Dann drehe ich mich einfach zur Seite und sage, Leute, hier könnt ihr lang, lasst mich aber in Ruhe.
3: Und dann kann es für dich auch ein Erlebnis sein, weil eigentlich sind sie auch possierlich. Sie übertragen halt nur einfach Krankheiten und sind in der Masse einfach zu viel. So. Aber da sind wir Menschen halt einfach selber dran schuld. Es ist einfach so. Die Vermüllung der Umwelt und so trägt halt dazu bei, dass wir halt Rattenprobleme haben.
2: Oh, was für ein Macher, oder? Und wie geil ist es bitte, dass mich so viele von euch aus der Enjoy-Community bei dieser Challenge unterstützen. Also nochmal vielen, vielen lieben Dank.
0: Ja, sprecht dem Jungen gut zu. Übermorgen muss er rattentauglich sein. Klettert in die Lübecker Unterwelt. Ob er es da aushält? Mit die Viechers hört ihr Donnerstag in der Enjoy Morning Show.
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5: Eine Minute nach drei ist es. Straftaten, die etwas mit der politischen Einstellung zu tun haben, die werden immer mehr in Deutschland. Für letztes Jahr haben die Behörden sogar so viele politisch motivierte Straftaten gezählt wie noch nie. Jenny Kalmbrunn aus den Enjoy-Infos, was sind das für Straftaten?
6: Ja, die mit Abstand meisten Fälle kommen von rechtsextremen Menschen und die sind auch immer öfter gewaltbereit, auch schon die sehr Jungen, das zeigt der Bericht. 86.000 Fälle waren es insgesamt im Jahr 2025. Den Bericht dazu hat Bundesinnenminister Dobrindt heute vorgestellt. Mehr dazu weiß Enjoy-Reporter Markus Schubert.
7: Die linke Szene wird aus Sicht der Ermittler bedrohlicher. Um 42% steigen die Delikte hier. Die größte Gefahr geht nach Einschätzung des Bundeskriminalamtes und auch des Innenministers aber weiter von rechten und rechtsextremen Tätern aus. Angefacht wird die Gewaltbereitschaft auch durch Hass, Hetze und Propaganda in sozialen Medien. Und im Internet spielt sich auch ein Drittel der registrierten politischen Straftaten ab.
6: Der Buckelwal, der in der Ostsee gestrandet war und dann in der Nordsee gestorben ist, wurde ja erst von Fachleuten untersucht und wird jetzt zum großen Teil verwertet. Eine dänische Firma nimmt aus der Speckschicht des Wals Fett heraus und stellt daraus Biodiesel her. Aus Knochen, Sehnen und Haut des Wals wird Mehl, das dann in einer Zementfabrik weiterverarbeitet wird. Einige Knochen kommen auch in die Sammlung des Naturhistorischen Museums in Kopenhagen. Sophia und Noah bleiben die beliebtesten Namen für Babys in Deutschland. Das guckt sich die Gesellschaft für deutsche Sprache jedes Jahr an. Und diese beiden Namen sind 2025 schon das dritte Jahr in Folge auf Platz 1 gelandet. Bei den Mädchen folgen danach Mia, Lina, Ella und Hanna. Bei den Jungen Matteo, Theo, Leo und Emil.
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5: Hä? Jenny, da hast du jetzt Anne und Jenny, musst du irgendwie vergessen haben. Wo sind
6: Timmy
5: die Namen?
6: Timmy ist auch nicht dabei.
5: Hope auch, ne?
6: Nächstes Jahr dann.
5: Ja. Naja, das Wetter. Aurich, 16 Grad in Niedersachsen, Bad Schwartau 18 in Schleswig-Holstein, in der Hafen City in Hamburg auch 18 Grad. 20 Grad heute maximal. Es gibt hier und da so ein bisschen Sonne und mal eine trockene Phase, aber es gibt auch immer Schauer und Gewitter. Und morgen startet der Mittwoch noch relativ freundlich und trocken, dann zieht es aber zu, dann gibt es Regen und auch wieder Gewitter bei 16 bis 20 Grad. Und stockenden Verkehr haben wir ab einer Länge von 3 Kilometern. Die A1 aus Osnabrück Richtung Bremen ist zwischen Alhorner Heide und Wildeshausen West gesperrt, hat es einen Unfall gegeben. Umleitung führt Richtung Delmenhorst über die A29. A1 aus Osnabrück Richtung Bremen zwischen Bremen-Brinkum und Asten 20 Minuten plus. Da steht ihr auf 4 Kilometern im Stau. A2 Berlin Richtung Hannover zwischen Peine und Lehrte 8 Kilometer Stau, 20 Minuten plus. A2 Hannover Richtung Dortmund zwischen Hannover-Bodfeld und Wunstorf-Lute gibt es streckenweise Stau und stockenden Verkehr. A2 Dortmund Richtung Hannover zwischen Bad Nenndorf und Wunstorf-Lute 8 Kilometer stockend. Dann zur A7 Hannover Richtung Kassel zwischen Hildesheim-Dristenstedt und Derneburg-Salzgitter stockt es auf 3 Kilometern. Die A24 Hamburg Richtung Berlin ist zwischen Hagenow und Wöbelin wegen Bauarbeiten gesperrt bis 16 Uhr. A27 Bremerhaven Richtung Bremen zwischen Ilpol und dem Dreieck Bremen-Industriehäfen nach einem Unfall 4 Kilometer Stau. Und die A31 in Richtung Leer ist zwischen Wiener und Jemgum im Moment gesperrt, hat es einen Unfall gegeben. Das war's.
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5: Na? Auch schon mal vor einer Waschmaschine gewartet, weil da stand noch 2 Minuten und ihr dachtet euch, ja gut, die Zeit habe ich. Und es waren aber nicht 2 Minuten, es waren 10. Aber da stand 2 Minuten. 10 Minuten stand man da. Und währenddessen stand er 10 Minuten lang, dass es noch 2 Minuten dauert. Versteht ihr? Waschmaschinen haben eine andere Zeitrechnung und wieso das so ist, klären wir in 9 Minuten. Also wirklich in 9 Minuten. Ich hab eine normale Zeitrechnung hier.

0: Yes, enjoy. Folgende Frage von euch aus der Community hat heute einen Nerv bei mir getroffen. Anna nämlich will wissen, warum steht auf der Waschmaschine, dass sie in einer Minute fertig ist, aber dann dauert es gefühlt noch 10 Minuten. Wirklich kaum eine Minute ist länger als die letzte Minute auf dem Waschmaschinendisplay. Was zur Hölle?
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0: So, damit könnt ihr auf jeden Fall klugscheißen gehen. Tim aus dem Enjoy-Team. Warum steht auf der Waschmaschine, dass sie sofort fertig ist und dann dauert es aber noch ungefähr so lange wie alle Teile Herr der Ringe?
2: Ja, das liegt tatsächlich daran, dass die Restzeit, die eine Waschmaschine angibt, immer nur eine Schätzung ist. Und Anne, das wirst du bei deinem WM-Tippspiel auch noch erfahren. Schätzungen können von der Realität abweichen.
0: Mal ganz locker.
2: Weil zum Beispiel die Maschine so voll beladen ist, dann kann es sein, dass es Probleme mit dem Wasserzulauf gibt und dadurch der Wasserdruck nicht stimmt. Am wahrscheinlichsten ist es aber, dass die Wäsche einfach nicht genug verteilt ist in der Trommel vor dem letzten Schleudergang und dann muss es eben nochmal so gedreht werden, bis dann alles passt. Das haben uns die Hersteller Miele und AEG gesagt. Mhm. Ja, und wenn das der Fall ist und die Maschine eben erstmal so sorgfältig umverteilen muss, dann kostet das halt auch nochmal so ein paar extra Minuten.
0: Okay, soweit von Enjoy Freizeitservice-Techniker Tim Winterscheid. Und über WM-Tippspiel übrigens werden wir uns später nochmal unterhalten, Tim.
2: Oh ja, ne? Das machen wir. Ja.
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0: Und hier ist der Endliner-Mittag und wir gucken auf die Straßen. 15:31 ist es. Wir haben stau und stockenden Verkehr ab einer Länge von 3 Kilometern. Die A1 Osnabrück Richtung Bremen ist zwischen Alhorner Heide und Wildeshausen West gesperrt. Hat es einen Unfall gegeben. Umleitung führt Richtung Delmenhorst über die A29. A2 Berlin Richtung Hannover zwischen Peine und Lehrte stockt es auf 7 Kilometern. Da dauert es 20 Minuten länger. A2 Hannover Richtung Dortmund zwischen Hannover-Burtfeld und Wunstorf-Lute streckenweise stau oder stockender Verkehr. A2 Dortmund Richtung Hannover zwischen Bad Nenndorf und Wunstorf-Lute stockt es auf 8 Kilometern wegen Brückenarbeiten. Die A24 Hamburg Richtung Berlin ist zwischen Hagenow und Wöbelin im Moment gesperrt wegen Bauarbeiten. Noch so eine knappe halbe Stunde bis 16 Uhr. A27 Bremerhaven Richtung Bremen zwischen Ilpol und dem Dreieck Bremen-Industriehäfen gibt es nach einem Unfall 4 Kilometer Stau. Und die A31 Meppen Richtung Leer ist zwischen Wena und Jemgum ebenfalls nach einem Unfall gesperrt. Das war's. Gute und sichere Fahrt.
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3: Ah, shit, ich wurde gerade erwischt, ey.
4: Was denn?
3: Ich habe hier im Studio gerade so einen süßlichen Geruch wahrgenommen. Mm. Und auf einmal hatte ich Bock auf einen Energy Drink. Hast du
4: das
3: einen?
4: Von früher?
5: Ich habe jetzt leider keinen auf Taschen. Weiß ich, sonst frag mal in der Kantine drüben, ob sie dir einen rüberbringen können.
3: Wie soll ich da jetzt rüberlaufen? Das ist schon weit.
5: Rufst du an. Hast du ja eine laufende Sendung.
4: Kannst nicht.
0: Martina und Greg. Montag.

Justin Bieber und Ed Sheeran bei Enjoy. Kinder, Kinder, kommt, wir blättern im neuen Glücksatlas. Der neue Glücksatlas ist da, den die SKL jährlich rausbringt. In welcher deutschen Stadt sind die Menschen am glücklichsten? Da werden die 40 größten Städte Deutschlands ausgewertet. Und es ist im Jahr 2026 Erfurt. In Thüringen brauche ich von hier 4,5 Stunden hin mit dem Auto. Ist ein langer Weg ins Glück. Deshalb habe ich natürlich auch geguckt, welche norddeutschen Städte oben mitspielen. Kiel auf Platz 5, Hamburg Platz 9 und das war's in den Top 10. Ist aber eine Frechheit. Rostock letzter Platz. Hannover auf 29 von 40. Wann haben die die Umfrage gemacht? Auf einem verregneten Montag am Monatsende? Oder da ist jeder unglücklich. Wohnort unabhängig. Himmel hilf. Naja, Grüße nach Erfurt. Einfach mal aus 4,5-stündiger Entfernung mitfreuen.

0: Hallo, hier ist Enjoy. Und ich möchte jetzt, und zwar auf Teufel komm raus, mit euch gemeinsam in WM-Stimmung kommen. Das ist jetzt nur noch zweimal schlafen, dann geht's los und wir steigern uns jetzt jeden Tag mal so ein bisschen mehr rein. Tim, ich habe dich gebeten, das Internet nach WM-Kram zu durchforsten und du hast es mitgebracht, das Herzen erwärmt.
1: Ja, und zwar die Kapverden habe ich für uns mitgebracht. Ja. Also allein schon, weil sie das erste Mal bei einer WM dabei sind und die geben wirklich in Sachen Stimmung alles. Hör mal. Das geht auch direkt nach vorne. Das ist der offizielle Song der Kapverden zur WM. Ja, und es ist ja wirklich so ein ganz kleiner Inselstaat mit gerade mal 600.000 Menschen.
0: Ja, da musst du auch erstmal 11 Leute finden, die Fußball spielen können.
1: Ja, und die gute Nachricht, die haben sie gefunden.
0: Ja, cool.
1: Und die restlichen 600.000 Menschen, die dort leben, die sind jetzt wirklich ohne Ausnahme alle komplett schon aus dem Häuschen. Einfach nur, weil sie dabei sind.
2: Oh mein Gott, das ist ein Kontinent.
3: Ich bin so happy und aufgeregt. Kap Verde ist so ein kleines Land, aber wir haben es geschafft. Ich kann meine Gefühle gar nicht beschreiben.
1: Oh. Ja, ne? Also wenn Deutschland nicht Weltmeister wird, dann bitte die Kapverden. Ja. Meine Meinung.
0: Oder halt doch Deutschland. Naja, nein. Oder Kapverden. Also Countdown läuft. Bist du dabei eigentlich, Tim, bei unserem Enjoy-Redaktions-WM-Tippspiel?
1: Ah, Wunderpunkt.
0: Wieso?
1: Ich bin 3 WMs in Folge auf den letzten Plätzen gelandet. Und jetzt WM-Tippspiel und ich, wir brauchen mal eine Pause.
0: Ich mach mit.
1: Du machst mit?
0: Wie heiß ich? Was glaubst du?
1: Anne Kaffeekanne.
0: Nee, Anne Name. Völler.
1: Sauguter Name.
0: Natürlich. Ah. Es gibt nur eine Anne Völler. Und, aber wenn du nicht selber mitmachst, kannst du mich ja vielleicht ein bisschen bei den Tipps.
1: Guck mal, meine Daumen, beide gedrückt.
0: Ja.
1: Für dich.
0: Willst du mein Ghost-Tipper sein?
1: Ja.
0: Okay, abgemacht.
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6: Um 16 Uhr. Seit mehr als 2 Jahren ist Cannabis in Deutschland ja teilweise legal, aber das ist längst nicht überall in Europa so. Wie viele und welche Drogen die Menschen in der EU am meisten konsumieren,

0: So gibt es jetzt neue Zahlen. Jenny Kallenbrunn aus den Enjoy-Infos, was zeigen die denn?
1: Dass Cannabis recht oft genommen wird in der EU. Laut dem Bericht ist das die illegale Droge, die die Menschen in Europa am häufigsten konsumieren. Knapp 25 Millionen Menschen zwischen 15 und 64 nehmen in irgendeiner Form Cannabis zu sich. Und illegal deshalb, weil Cannabis eben nicht in allen Ländern der EU erlaubt ist. Auf dem zweiten Platz ist Kokain, aber vor allem synthetische Drogen nehmen die Menschen in Europa immer häufiger. Mehr dazu weiß Enjoy-Reporter Andreas Meyer-Feist.
2: Diese Drogen sind für die schwersten gesundheitlichen Schäden und die meisten Todesfälle bei Überdosierungen verantwortlich. Mindestens 7000 Menschen starben daran. Die neuen Kunstdrogen sind stärker, aber auch billiger als Heroin. Das macht sie besonders gefährlich. Schon winzige Mengen, klein wie ein Sandkorn, können tödlich sein. Ein großes Problem sind heimliche Beimischungen in Partydrogen und es gibt immer mehr und immer neue Substanzen.
1: Wenn ihr morgen in Hamburg zum Arzt oder zur Ärztin wollt, dann kann es sein, dass ihr vor verschlossenen Türen steht. Viele Praxen machen morgen vielleicht nicht auf, das hat der NDR erfahren. Damit wollen die Kassenärzte gegen die Gesundheitspolitik der Bundesregierung demonstrieren. Konkret richtet sich dieser Protest gegen die Sparpläne von Gesundheitsministerin Wagen. Die Organisatoren rechnen damit, dass mehr als die Hälfte aller Facharztpraxen in Hamburg bei der Aktion mitmacht. Vor einigen Jahren sah es noch schlecht aus für die Seehunde in der Nordsee. Inzwischen hat sich der Bestand aber erholt. Und um das zu überwachen, werden die Seehunde jedes Jahr im Sommer gezählt. Heute geht es wieder los damit. Bis Ende August gibt es 10 Flüge über die Küste. An Bord sind Forschende, die die Tiere zählen. Die können so zum Beispiel auch Krankheiten früh erkennen und die Tiere besser schützen.
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0: Im Moment haben wir in Aurich viele Wolken, bei 17 Grad in Niedersachsen, Meyerwijk 16 Grad in Schleswig-Holstein und Karlshagen, Mecklenburg-Vorpommern auch 60 Grad. 60. Nein, so weit ist es mit der Klimaerwärmung nicht, um Gottes Willen. Es sind 16 Grad. Es gibt heute Abend noch einzelne Gewitter, aber weitestgehend trocken eigentlich, hoffentlich. Und morgen wechselhaft, anfangs noch freundlicher, später dann Wolken, Regen und Gewitter bei 16 bis 20 Grad. Und wir gucken auf die Straßen. Wir haben staunstockenden Verkehr ab einer Länge von 3 Kilometern. Die A1 Osnabrück Richtung Bremen ist zwischen Alhoner Heide und Wildeshausen West nach einem Unfall gesperrt. Umleitung führt Richtung Delmenhorst über die A29. A2 Berlin Richtung Hannover. Da dauert es zwischen Peine und Lehrte 20 Minuten länger, da stockt es auf 7 Kilometern. A2 Hannover Richtung Dortmund, zwischen Hannover-Bodfeld und Wunstorf-Lute streckenweise Stau und stockender Verkehr. A2 Dortmund Richtung Hannover, zwischen Bad Nenndorf und Wunstorf-Lute stockt es wegen Brückenarbeiten auf 8 Kilometern. Die A24 Hamburg Richtung Heide ist zwischen Hagenow und Wöbelin wegen Bauarbeiten bis eigentlich jetzt 16 Uhr gesperrt, dürfte sich da so gleich auflösen, die Sperrung. A27 Bremerhaven Richtung Bremen, zwischen Ilpul und Dreieck Bremen Industriehäfen hat es einen Unfall gegeben. Da haben wir 4 Kilometer Stau. Und die A31 Meppen Richtung Leer ist zwischen Fehna und Jemgum immer noch nach einem Unfall gesperrt. Kommt gut durch.
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0: Ich liebe es ja, wenn so Alltagsgegenstände von Stars für teuer Geld im Internet versteigert werden. Da hat man, glaube ich, ein angelutschtes Toast von Justin Timberlake, einen abgebrochenen Fingernagel von Lady Gaga, liebe ich. Und da gibt's jetzt eine neue wilde Aktion. Es geht natürlich um Taylor Swift. Es ist herrlich blöd und ich erzähl's euch im Pop-Update in 9 Minuten.
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1: Habt ihr ein paar tausend Euro übrig? Nein, haben wir nicht. Aber hätten wir die, dann könnten wir theoretisch den Stuhl kaufen, auf dem Taylor Swift vor 2 Wochen beim Knicks Game gesessen hat. Es ist leider kein Scherz. Eine Sportauktionswebseite versteigert gerade genau diesen Stuhl. Die Auktion läuft noch 5 Tage und steht aktuell, oder als ich vorhin das letzte Mal geguckt habe, bei $6,500, also 5.500 Euro. Und man kann da übrigens auch den Stuhl ersteigern, auf dem Travis Kelce neben ihr gesessen hat. Den gibt es Stand jetzt schon für $550. Naja. So, dann kurzer Blick auf Freitag. Es kommt nämlich angeblich neue Musik von BTS. Die Jungs selbst haben bisher nichts angekündigt, aber es gibt so ein paar Musikseiten, die berichten, dass da was kommen soll. Come Over soll der Song heißen. Und wenn der es tatsächlich ist, dann kann ich euch den kurz anspielen, weil den haben BTS bei ihrem Comeback-Konzert im März schon performt. Ob da wirklich ein neuer Song kommt und ob es wirklich der ist, das sehen wir dann am Freitag. Und jetzt haben wir so viel über Hochzeiten gesprochen die letzten Wochen, ne? Dua Lipa, Taylor Swift demnächst. Aber es wird nicht nur geheiratet, es wird sich auch getrennt. Auch das gehört zur Realität, auch bei den Stars. Es geht um Ariana Grande. Ariana und Ethan Slater haben sich nach fast 3 Jahren Beziehung getrennt. TMZ behauptet das zumindest. Die Trennung soll laut Insidern schon ein paar Monate inzwischen her sein. Das war das Pop-Update und das ist Ariana Grande für euch. 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

Olivia Dean. 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
1: Um 16:30 mit Jenny Kallenbrunnen. In Deutschland gab es letztes Jahr so viele politisch motivierte Straftaten wie noch nie. 86.000 Fälle haben die Behörden gezählt. Den Bericht dazu hat Bundesinnenminister Dobrindt heute vorgestellt. Die Zahl der linksextremen Taten ist gestiegen. Die mit Abstand meisten Fälle kommen aber auch weiterhin von rechtsextremen Menschen. Der Bericht zeigt auch sehr junge Rechtsextreme sind immer öfter gewaltbereit. Der Buckelwal, der in der Ostsee gestrandet war und in der Nordsee gestorben ist, wird jetzt zum großen Teil verwertet. Eine dänische Firma nimmt aus der Speckschicht des Wals Fett heraus und macht daraus Biodiesel. Aus Knochen, Sehnen und Haut des Wals wird Zement hergestellt. Und einige Knochen kommen auch ins Naturhistorische Museum in Kopenhagen. Sophia und Noah bleiben die beliebtesten Namen für Babys in Deutschland. Das guckt sich die Gesellschaft für deutsche Sprache jedes Jahr an. Und diese beiden Namen sind 2025 schon das dritte Jahr in Folge auf Platz 1 gelandet. Bei den Mädchen folgen danach Mia, Lina und Ella, bei den Jungen Matteo, Theo und Leo. Und das Wetter ziemlich wechselhaft heute. Mal Sonne, mal Regen, mal nur Wolken bei 17 bis 20 Grad.
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2: 16:30 ist es und wir gucken auf die Straßen. Wir haben Stau und stockenden Verkehr ab einer Länge von 3 Kilometern. A1 Hamburg Richtung Osnabrück. Zwischen Bremerkreuz und Asten stockt es auf 6 Kilometer und dauert 20 Minuten länger. Die A1 Osnabrück Richtung Bremen ist zwischen Alloner Heide und Wildeshausen West gesperrt nach einem Unfall. Umleitung führt Richtung Delmenhorst über die A29. A2 Berlin Richtung Hannover zwischen Peine und Lehrte stockt es auf 7 Kilometern. A2 Hannover Richtung Dortmund zwischen Hannover Bodfeld und Wunstorf-Flute streckenweise Stau und stockender Verkehr. A2 Dortmund Richtung Hannover zwischen Bad Nenndorf und Wunstorf-Lute wegen Brückenarbeiten 9 Kilometer stockend. Die A31 Meppen Richtung Leer ist zwischen Wehna und Jemgum immer noch gesperrt, hat es einen Unfall gegeben. Und A352 in Richtung A7 zwischen Langenhagen-Kaltenweide und dem Dreieck Hannover Nord stockt auf 3 Kilometern. Gute Fahrt!
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0: Hier ist Center Nachmittag. Ist euch Kleinomania ein Begriff? Ich habe gelernt, dass das der neue coole Begriff dafür ist, morgens nicht aus dem Bett zu kommen. Und ich habe das mal recherchiert und wollte kurz Bescheid sagen, so witzig ist gar nicht. Also wenn Leute echt Kleinomanie haben, Kleinomania, dann schwappt das auch schnell mal in Depressionen über, hat viel mit psychischer Belastung zu tun. Also jetzt bei Insta oder TikTok so ein Bild aus dem Bett zu posten, ich bleib liegen, ich hab Kleinomania, ist gar nicht so witzig, wie es vielleicht gemeint ist. Ich sag's nur, müde sein dürft ihr natürlich trotzdem. Und das Bett ist sowieso der schönste Ort der ganzen Welt. Noch 5 Stunden, dann liege ich wieder drin. Neue Musik gibt's jetzt für euch. Montez, Chapo, die Falschen geküsst.
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0: So, Achtung, Lieblingsrubrik. Meine und ich weiß auch von vielen von euch tatsächlich.
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0: Diese Rubrik gehört meinem tollen Kollegen Martin und seinen Freundinnen und Freunden Ü80 aus der Grau und Schlau WG. Und die Folgen sind oft sehr witzig. Gerade gestern ging es darum, warum ältere Männer so gern beige Jacken tragen. Fand ich lustig. Heute wird's emotional und mal nicht so witzig, aber das ist auch Teil und ehrlich gesagt auch Stärke dieser Rubrik. Martins Frage heute, wovor haben Sie Angst?
2: Ja, von dieser schlechten Welt heutzutage.
3: Was glaubst du, woran liegt das, dass die Welt so geworden ist?
2: Die jungen Leute haben heutzutage, die Frauen, Fingernägel, Wimpern und Handy. Und die Männer nur Handy.
3: Und deswegen ist die Welt heute schlechter als früher? Die Wimpern machen's?
2: Nein. Rücksichtslose, ja. Und alle wollen reich werden, schnell. Niemand guckt nach hinten, alle gucken nur nach vorne.
3: Ilse, vor was hast du Angst?
4: Angst ist es, dass man jetzt mal allein ist. Die Freunde sind alle tot. Ich hoffe, dass ich einschlafe demnächst. Und nun bin ich weg.
3: Okay. Heidi, vor was hast du Angst?
5: Ich habe Angst, auf der Straße überfahren zu werden.
3: Hattest du schon mal einen Verkehrsunfall?
5: Ein Berg steht an der Tankstelle. Hab nicht einkalkuliert, wie schnell das Auto fährt, das da ankam. Bin geflogen auf die Tankstelle.
3: Wirklich?
5: Ja, haben sie mich hochgehoben und so. Und nee, alles gut.
3: Wirklich?
5: Ja.
3: Kein Krankenwagen, kein gar nichts?
5: Gar nichts. Schnell nach Hause und gut ist.
3: Hast du mal Glück gehabt, ne?
5: Ja, klar. Wie immer im Leben.
3: Ja. Bist du ein Glückspilz?
5: Irgendwie denke ich schon, ja, manchmal.
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4: Um 17 Uhr. Die richtig heißen Tage im Jahr, die sind vielleicht schön, wenn man ins Freibad kann oder ein Eis essen gehen. Aber gerade in Städten können hohe Temperaturen richtig unangenehm werden und sogar tödlich. Die deutsche Umwelthilfe checkt deshalb jedes Jahr, wie gut deutsche Städte auf Hitze vorbereitet sind. Jenny Kalmbrunn aus den Enjoy Infos. Was kam da raus?
5: Ja, im Kern kommt raus, es gibt immer höhere Temperaturen, aber immer weniger Bäume. Das ist das Problem. Mehr als 900.000 Bäume, also fast 1 Million, sind demnach in den letzten 7 Jahren verschwunden aus den Städten, die da untersucht wurden. Die deutsche Umwelthilfe sagt, da gibt es also noch viel Nachholbedarf in Deutschland.

0: Deutschland. Wo genau, sagt uns unsere Reporterin Julia Faltermeier.
1: Ja, tatsächlich bekommen bei der Frage, wie die Hitze die Menschen direkt belastet, nur 21 von den untersuchten 195 Städten eine grüne Karte. Heißt, sie sind gut auf Hitze vorbereitet. Dabei geht es um Fragen wie weit sind die Städte versiegelt, also in der Regel mit Asphalt oder Beton zugepflastert, oder wie viele Grünflächen und Bäume gibt es. Weit vorn liegen da Kiel und Wuppertal. Nachholbedarf gibt's vor allem in Offenburg, in Lahr und in Mannheim. Die Deutsche Umwelthilfe hat sich für den Check Städte mit mehr als 50.000 Einwohnern angeschaut. Sie will von Bauministerin Huberts und Gesundheitsministerin Waken einen Hitzeschutz-Masterplan mit verbindlichen Standards für die Städte.
0: Welche illegalen Drogen nehmen die Menschen in Europa und wie viel davon? Ein neuer Bericht zeigt, Cannabis ist die illegale Droge, die in der EU am häufigsten konsumiert wird. Illegal deshalb, weil Cannabis längst nicht in allen Ländern in Europa erlaubt ist. Knapp 25 Millionen Menschen zwischen 15 und 64 nehmen in irgendeiner Form Cannabis zu sich. Auf dem zweiten Platz ist Kokain. Aber vor allem die synthetischen Drogen nehmen immer mehr Menschen in Europa. Es gibt immer weniger Bäckereien in Deutschland. Das meldet der Zentralverband des Bäckerhandwerks. Die Zahl der Betriebe ist letztes Jahr weiter gesunken, seit 2015 schon um fast 30%. Und das, obwohl auch immer mehr Menschen neue Bäckereien gründen. Letztes Jahr wurden fast 450 Bäckerbetriebe neu gegründet, etwa 40 mehr als im Jahr davor.
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3: Wir haben im Moment in Diepholz ein bisschen Sonne, in Niedersachsen bei 17 Grad, Oldenburg, Schleswig. Nee, Oldenburg ist in Niedersachsen. 18 Grad, in Kiel, in Schleswig-Holstein 16 Grad, Antler, Mecklenburg-Vorpommern 17. Heute Abend noch einzelne Gewitter, aber eigentlich weitestgehend trocken. Und morgen wird es wechselhaft. Also erstmal ist es noch relativ freundlich und trocken, aber so gegen Mittag, Nachmittag gibt es dann Regen. Teilweise kann es auch gewittern. 16 bis 20 Grad maximal. Und dann haben wir Stau und stockenden Verkehr ab einer Länge von 3 Kilometern. A1 Hamburg Richtung Osnabrück. Zwischen Bremerkreuz und Arsten dauert es 20 Minuten länger. Der stockt zu 5 Kilometern. Die A1 Osnabrück Richtung Bremen ist zwischen Alhorner Heide und Wildeshausen West nach einem Unfall gesperrt. Umleitung führt Richtung Delmenhorst über die A29. A2 Berlin Richtung Hannover zwischen Peine und Lehrte stockt auf 7 Kilometern. A2 Dortmund Richtung Hannover zwischen Bad Nenndorf und Wunstorf-Lute 9 Kilometer stockender Verkehr wegen Brückenarbeiten. Die A24 Hamburg Richtung Berlin ist zwischen Hagenow und Wöbeling gesperrt wegen Brückenarbeiten. Und A352 Richtung A7 zwischen Langenhagen-Kaltenweide und Dreikanufer Nord stockt auf 3 Kilometern. Gute Fahrt für euch.
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3: Ja, hallo, das bin ich. Wir haben noch eine Stunde zusammen. Wir checken nochmal bei meinem Kollegen Lars die Lage mit den Ratten. Donnerstag muss der in die Lübecker Kanalisation und damit die kleinen süßen Viechers trillen. Wir sprechen über toxische Weiblichkeit und Stutenwissigkeit. Ich habe mir nämlich überlegt, lass das mal lassen. Und wir haben natürlich Musik, Musik, Musik. Starten mit Alex Warren, hier ist Fever Dream.

0: ihr bei euch bei der Arbeit auch einen Kollegen, der seit Tagen mit einer gestrickten Kuscheltierratte auf der Schulter rumläuft? Nein, nur wir? Okay.
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0: Mein Kollege Lars hat so eine Kuscheltierratte geschenkt bekommen von einer Enjoy-Hörerin. Erstens hat er nämlich Angst vor Ratten. Zweitens hat er die Challenge bekommen, sich dieser Angst zu stellen und übermorgen in die Lübecker Kanalisation zu krabbeln, dahin, wo die Ratten es sich am gemütlichsten gemacht haben. Für die Vorbereitung kriegt Lars zum Glück ganz viel Hilfe und Tipps von euch. Er hat zum Beispiel Lisa und Patrick aus Hemding in Schleswig-Holstein getroffen. Die engagieren sich bei der Rattenhilfe Nordwest und haben selbst Ratten. Und die beiden sind die perfekten Ansprechpartner für Lars' ersten Rattenkontakt gewesen.
2: Freunde, das kostet jetzt schon Überwindung. Ich würde also gerne eure liebste Ratte kennenlernen.
3: Also ich würde sagen tatsächlich, das ist eine aus meinem Wurf, das ist die Bärbel. Die ist total verschmust. Wir nennen sie auch gerne Ratoffel, weil sie einfach in der Hand liegt, guckt, sich kraulen lässt. Das ist einfach ein super schönes Tier. Auch eine Ratte, wenn jetzt Probekuschelanfragen kommen, weil sich Leute für die Tiere interessieren, dann nehmen wir die.
2: Ihr habt sie schon auf dem Arm. Für mich eine klassische Ratte. Weißes Fell, langer, dünner Schwanz. Wir legen mal los. Ich setze mich jetzt hier an den Tisch, mache mit meiner Hand eine Faust und lege die dann auf den Tisch.
4: Genau.
2: Und da kommt sie und schnuppert jetzt erstmal an mir.
4: Genau. Ein Hai, wer bist du?
2: Oh. Oh. Und sie ist super vorsichtig dabei.
3: Und das ist ein Zeichen, sie mag dich.
2: Ich habe gerade ganz kalte, schwitzige Hände und ihre Pfoten sind so super warm. Es ist echt angenehm.
0: Naja, hat er sich getraut, aber Begeisterung klingt auch. Klingt anders. Mal gucken, ob die Kanalratten auch so cozy sind. Das hört ihr am Donnerstag in der Enjoy Morning Show.
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1: Um 17:30 mit Jenny Kallenbrunnen. In Deutschland gab es letztes Jahr so viele politisch motivierte Straftaten wie noch nie. 86.000 Fälle haben die Behörden gezählt. Den Bericht dazu hat Bundesinnenminister Dobrindt heute vorgestellt. Die Zahl der linksextremen Taten ist dabei gestiegen. Die mit Abstand meisten Fälle kommen aber auch weiterhin von rechtsextremen Menschen. Der Bericht zeigt auch sehr junge Rechtsextreme sind immer öfter gewaltbereit. Der Buckelwal, der in der Ostsee gestrandet war und in der Nordsee gestorben ist, wird jetzt zum großen Teil verwertet. Eine dänische Firma nimmt aus der Speckschicht des Wals Fett heraus und macht daraus Biodiesel. Und aus Knochen, Sehnen und Haut des Wals wird Zement hergestellt. Einige Knochen kommen aber auch ins Naturhistorische Museum in Kopenhagen. Sophia und Noah bleiben die beliebtesten Namen für Babys in Deutschland. Das guckt sich die Gesellschaft für deutsche Sprache jedes Jahr an und diese beiden Namen sind 2025 schon das dritte Jahr in Folge auf Platz 1 gelandet. Bei den Mädchen folgen danach Mia, Lina und Ella, bei den Jungen Matteo, Theo und Leo. Und das Wetter ziemlich wechselhaft heute, mal Sonne, mal Regen, mal nur Wolken bei 17 bis 20 Grad.
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2: Wir haben Stau und stockenden Verkehr für euch im Moment ab einer Länge von 3 Kilometern. A1 Hamburg Richtung Osnabrück zwischen dem Remer Kreuz und Asten dauert es 20 Minuten länger, da stockt es auf 5 Kilometern. Die A1 Osnabrück Richtung Bremen ist zwischen Alhorner Heide und Wildeshausen West wegen Bergungsarbeiten immer noch gesperrt. Umleitung führt Richtung Lämmenhorst über die A29. A2 Berlin Richtung Hannover zwischen Pein und Lehrte stockt es auf 4 Kilometern und A2 Dortmund Richtung Hannover zwischen Bad Nenndorf und Wunstorf-Lute 7 Kilometer stockender Verkehr wegen Brückenarbeiten. Das war es. Kommt gut durch.
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0: BTS bei Enjoy. Liebe Frauen, Freundinnen, Schwestern, sind wir uns einig, dass wir uns eigentlich 24/7 gegenseitig supporten und empowern sollten? Ich meine, ehrlicherweise, who run the world, girls oder nicht? Und dennoch passiert's immer mal wieder, dass wir uns untereinander toxisch verhalten, uns gegenseitig das Leben schwer machen, auf der Jagd nach einem angesehenen kleinen Plätzchen in dieser Gesellschaft. Und das hat jetzt ein Ende. In der neuen Flexikon-Folge vom Flexikon-Podcast geht es um toxische Weiblichkeit. Und es geht um die Frage, wie kriegen wir das irgendwie aus uns allen raus und wie schließen wir uns zusammen? Unsere Flexpertin Dr. Franziska Schutzbach sagt nämlich das hier.
1: Ja, also ich glaube, wichtig ist erstmal zu verstehen, dass historisch betrachtet alle Emanzipationsschritte der Frauen möglich waren, weil sie sich zusammengeschlossen haben, weil sie kooperiert haben, sich verbündet haben.
0: Also, lasst uns doch versuchen, dass so Worte wie Stutenbissigkeit einfach so Boomer-Worte werden, die keiner mehr benutzt. Und liebe Männer, falls ihr kurz eingenickt seid, ihr dürft diese Folge auch gerne hören. Da fällt euch gar nicht automatisch der Penis ab. 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

0: Das war der Enjoy-Nachmittag für heute. Insa übernimmt jetzt mit Enjoy Play. Und Insa hat gerade noch mit unserem gemeinsamen Kollegen Moritz eine Runde Tischtennis gespielt. Insa, magst du den Hörer noch mal sagen, wer gewonnen hat? So wie du es mir gerade gesagt hast.
1: Also, keiner von uns beiden. Am Ende hat der Spaß gewonnen. So, Moritz kommt jetzt auch noch mit rein.
0: Die haben beide gerade zu mir gesagt, ich habe gefragt, wer hat gewonnen? Wir haben nur einen Tag gespielt, der Spaß hat gewonnen. Sowas macht mich richtig wütend, möchte ich sagen.
1: Nein.
0: Ich finde, man spielt nicht, um Spaß zu haben, sondern um zu gewinnen.
1: Ach nee, das war fair, es war liebevoll. Wir haben ganz toll drollig gespielt.
0: Okay. Toll.
1: Also mein Gehirn ist jetzt so erfrischend erquickt. Ich kann toll in die Show gleich gehen.
0: Ihr werdet einen richtig schönen Abend mit Insa haben. Die ist richtig schön. Das Spiel hat gewonnen. Nee, wer hat gewonnen?
1: Der Spaß
0: hat gewonnen. Möge bei euch immer der Spaß gewinnen.

0: Disco Lines, Tina Shay mit No Broke Boys. Es ist 18 Uhr.
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0: Seit mehr als 2 Jahren ist Cannabis in Deutschland ja teilweise legal, aber das ist längst nicht überall in Europa so. Wie viele und welche Drogen die Menschen in der EU am meisten konsumieren, dazu gibt's jetzt neue Zahlen. Jenny Kallenbrunn aus den Enjoy Infos, was zeigen die?
2: Dass Cannabis recht häufig genommen wird in der EU, laut dem Bericht ist das die illegale Droge, die die Menschen in Europa am häufigsten konsumieren. Knapp 25 Millionen Menschen zwischen 15 und 64 nehmen in irgendeiner Form Cannabis zu sich und illegal eben deshalb, weil Cannabis eben nicht in allen Ländern der EU erlaubt ist. Auf dem zweiten Platz ist Kokain, aber vor allem die synthetischen Drogen nehmen immer mehr Menschen in Europa. Mehr dazu weiß NDR-Reporter Andreas Meyer-Feist.
3: Diese Drogen sind für die schwersten gesundheitlichen

0: Folgeschäden und die meisten Todesfälle bei Überdosierungen verantwortlich. Mindestens 7000 Menschen starben daran. Die neuen Kunstdrogen sind stärker, aber auch billiger als Heroin. Das macht sie besonders gefährlich. Schon winzige Mengen, klein wie ein Sandkorn, können tödlich sein. Ein großes Problem sind heimliche Beimischungen in Partydrogen und es gibt immer mehr und immer neue Substanzen.
1: Wenn ihr morgen in Hamburg zum Arzt oder zur Ärztin wollt, dann kann es sein, dass ihr vor verschlossenen Türen steht. Viele Praxen machen morgen vielleicht nicht auf, das hat der NDR erfahren. Damit wollen Kassenärzte gegen die Gesundheitspolitik der Bundesregierung demonstrieren, konkret gegen die Sparpläne von Gesundheitsministerin Wagen. Es gibt immer weniger Bäckereien in Deutschland, das meldet der Zentralverband des Bäckerhandwerks. Die Zahl der Betriebe ist letztes Jahr weiter gesunken, seit 2015 um fast 30% insgesamt. Und das, obwohl auch immer mehr Menschen neue Bäckereien gründen. Letztes Jahr wurden fast 450 Betriebe neu eröffnet. Heute Abend steht für die deutschen Fußballnationalspielerinnen das letzte Spiel in der WM-Qualifikation an. Jetzt um 6 geht's los. Das Team spielt gegen Slowenien. Da geht's aber nicht mehr um viel. Die Teilnahme an der WM im nächsten Jahr haben sich die deutschen Frauen sowieso schon gesichert letzte Woche.
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3: Also das Wetter, das ändert sich alle 5 Minuten heute irgendwie, ne? Jetzt gerade sind es um die 15 Grad, viele Wolken, aber die Sonne kommt auch immer wieder kurz raus, aber auch immer wieder Gewitter. Morgen ein bisschen Sonne, mehr Wolken und es wird regnerisch bei maximal 20 Grad. Stauder Stop and Go ab 3 Kilometern A1 Hamburg Richtung Osnabrück zwischen Bremer Kreuz und Asten. 5 Kilometer Stop and Go, da braucht ihr 20 Minuten länger. Dann ist die A1 Osnabrück Richtung Bremen zwischen Allhorner Heide und Wildeshausen West wegen Bergungsarbeiten gesperrt. Umleitung führt euch über Richtung Delmhorst über die A29. Dann A2 Berlin Richtung Hannover zwischen Peine und Lehrte 3 Kilometer Stop and Go und A2 Dortmund Richtung Hannover zwischen Bad Nenndorf und Wunstorf-Lute 7 Kilometer Stop and Go. Da sind nämlich Brückenarbeiten. Das war's. Leute, kommt gut an.
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3: Die besten neuen Tracks in einer Show ab jetzt 3 Stunden lang. Ellie Goulding teased mit einem neuen Track auf ihr upcoming Album zur WM, die Donnerstag startet. Gibt es auch ein ganzes Album, einfach da gehen wir rein. Und wir müssen über die Amis sprechen, die gerade kompletten Abraster haben auf dem deutschen Song. Checken wir hier alles aus ab jetzt bei Enjoy Play. Macht euch einen cute Namen.
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0: 2022 hat er noch Lebensmittel ausgeliefert und jetzt am Wochenende einfach die größte Solo-Show seines Lebens gespielt.
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0: Es geht um Hamburger DJ und Produzent Bund. Hat schon einige Banger gedroppt. Und jetzt in München einfach vor 32.000 Leuten performt, ne? Riesen Open-Air-Spektakel gewesen. 48 Moshpits einfach gleichzeitig. Eher so, mein Leben fühlt sich nicht mehr real an. So, ist einfach kompletter Peak. So klingt einfach sein Konzert. Chiago kam auch noch für einen Song auf die Bühne. Bowser war noch da. Und JBS, mit dem hat er einen neuen Song gedroppt, heißt Nie Allein. Ist schon auch eine Hymne geworden. Fast ein bisschen so WM-Song-Vibe. Bekommt er jetzt noch bei Enjoy Play. Sind Bund und JBS.

Es geht um US-Singer-Songwriter Noah Kahan, hat im April sein neues Album veröffentlicht, damit in den USA auch direkt Platz 1 gegangen. Hier in Deutschland auch. Jetzt hat er nochmal Deluxe-Version vom Album gedroppt mit 4 neuen Songs. Er so, das muss schneller, nur am Rödeln. Auch drolliger Muck einfach, wenn man so seine TikToks sieht, ganz down to earth, bekommt er jetzt hier bei Enjoy Play Noah Kahan mit Doors.

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1: Um 6:30 mit Jenny Kallenbrunnen. In Deutschland gab es letztes Jahr so viele politisch motivierte Straftaten wie noch nie. 86.000 Fälle haben die Behörden gezählt. Den Bericht dazu hat Bundesinnenminister Dobrindt heute vorgestellt. Die Zahl der linksextremen Taten ist dabei gestiegen. Die mit Abstand meisten Fälle kommen aber auch weiterhin von rechtsextremen Menschen. Und der Bericht zeigt auch sehr junge Rechtsextreme sind immer öfter gewaltbereit. Der Buckelwal, der in der Ostsee gestrandet war und in der Nordsee gestorben ist, wird jetzt zum großen Teil verwertet. Eine dänische Firma nimmt aus der Speckschicht des Wals Fett raus und macht daraus Biodiesel. Aus Knochen, Sehnen und Haut des Wals wird Zement hergestellt. Einige Knochen kommen aber auch ins Naturhistorische Museum in Kopenhagen. Gerade haben die deutschen Nationalfußballspielerinnen ihr letztes Spiel in der WM-Qualifikation. Sie spielen gegen Slowenien. Gerade steht es noch 0:0. Da geht's aber auch nicht mehr um viel. Die Teilnahme an der WM im nächsten Jahr haben sich die deutschen Frauen letzte Woche sowieso schon gesichert. Und das Wetter ziemlich wechselhaft heute. Mal Sonne, mal Regen, mal Wolken bei 17 bis 20 Grad.
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2: Stau oder Stop and Go ab 3 Kilometern. Die A1 Osnabrück Richtung Bremen, die ist zwischen Allhorner Heide und Wildeshausen West wegen Bergungsarbeiten immer noch gesperrt. Die Umleitung führt Richtung Delmenhorst über die A29. Dann A2 Berlin Richtung Hannover zwischen Peine und Lehrte 3 Kilometer Stop and Go und A2 Dortmund Richtung Hannover zwischen Bad Nenndorf und Wunsdorf-Lute 7 Kilometer wegen Brückenarbeiten. Das war's, Leute. Kommt wohlig warm an.
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gehört Enjoy Play und Anfang Januar hat sie noch einen Sneak Peek aus dem Studio gepostet mit schwangerem Bauch. Das Kind ist längst da und der Song jetzt endlich auch. 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

0: Das ist der neue Song von Ellie Goulding. Am Freitag hat sie diesen lang ersehnten Track Black Prada Dress released. Die erste Single vom upcoming Album. Das kommt Anfang September raus. Und auch ganz spannend, den Produzenten, mit dem sie das Album macht, den hat sie einfach über TikTok entdeckt. Sie so, ich slide rein. Und das Album ist wohl auch ein Scheidungsalbum. Das hatte sie eigentlich nicht vor zu machen, aber in dem verarbeitet sie die Trennung von ihrem Ex-Mann. Also da ist ganz viel los. Und in dem Song auch neu bei Enjoy Play, Ellie Goulding, Black Prada Dress.
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Also wenn du schon einen Song machst und ultra viel Arbeit da reinsteckst, dann musst du auf jeden Fall auch die Promo machen. Das sind die sehr, sehr weisen Worte von Chiago. Ihr hört Enjoy Play, eure Show für neue Musik. Ey, und wenn einer sich mit Promo machen auskennt, dann auf jeden Fall Ago, ne? Also hat sich immer wieder so die unterschiedlichsten Promo-Stunts ausgedacht. Jetzt auch so mit seinem Mini-Comeback als Ago-Hippie-Aussteiger, was jetzt nicht alle so originell fanden, to be honest, so. Also darüber Witze zu machen, ist schon so ein bisschen 2013 irgendwie, aber well. Neue Mucke gibt's trotzdem, sogar ein ganzes Album kommt Ende August und das hier ist der erste Track, neu bei Enjoy Play, Chiago mit Geld.

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1: Um 19 Uhr mit Petra Mittermeier. Die Zahl der politisch motivierten Straftaten in Deutschland hat sich im vergangenen Jahrzehnt verdoppelt. Das geht aus neuen Zahlen hervor, die heute in Berlin vorgestellt wurden. Mit rund 86.000 Fällen ist 2025 ein neuer Höchstwert erreicht worden. Sie verteilen sich auf verschiedene sogenannte Phänomenbereiche, erklärte der Chef des Bundeskriminalamts Münch.
2: Knapp die Hälfte aller dieser Straftaten sind weiterhin dem Phänomenbereich politisch motivierte Kriminalität rechts zuzuordnen, aber links motivierte Straftaten gewinnen an Bedeutung. Sie haben sowohl in absoluten Zahlen als auch prozentual am stärksten zugenommen. Und die deutliche Mehrzahl der Delikte aus dem linken Spektrum steht im thematischen Kontext des Antifaschismus und der Agitation gegen rechts. Weitere Angriffsziele sind der Staat selbst und eben auch die Polizei, die häufig dann ja auch quasi im Brennpunkt steht.
1: BKA-Chef Münch. Mehrere europäische Unternehmen wollen gemeinsam einen neuen Kampfjet entwickeln. 8 Rüstungs- und Luftfahrtunternehmen um den Flugzeugbauer Airbus teilten mit, dass sie ein Positionspapier dazu beim Bundesverteidigungsministerium eingereicht haben. Verteidigungsminister Pistorius zeigte sich offen für die Idee. Er bezeichnete sie als eine von mehreren Optionen. Eine weitere Möglichkeit sei der Kauf weiterer US-Kampfjets, so der SPD-Politiker. Gestern war ein deutsch-französisches Projekt für den Bau eines gemeinsamen Kampfflugzeugs endgültig abgesagt worden. Die geplante Diätenerhöhung für Bundestagsabgeordnete fällt voraussichtlich aus. Aus Kreisen der schwarz-roten Koalition heißt es, die Fraktionen von Union und SPD hätten sich darauf geeinigt. Aus Berlin, Chris Berdrow.
3: Noch in dieser Woche wird sich der Bundestag zum ersten Mal mit dem Gesetzentwurf der Regierungsfraktionen dazu beschäftigen. Für den späten Donnerstagabend steht das Thema auf der Tagesordnung des Parlaments. Die Entscheidung hat sich schon länger angedeutet. Auch Grüne, AfD und Linke sind dafür. Die

0: Anhebung der Politikerbezüge in diesem Jahr auszusetzen. Eine Mehrheit ist damit in jedem Fall sicher. Ohne einen solchen Parlamentsbeschluss hätten die Politiker zum 1. Juli automatisch knapp 500 Euro mehr Geld bekommen und damit rund 12.330 Euro im Monat.
1: Die NASA hat die Besatzung für das Mondprogramm Artemis bekannt gegeben. Neben drei amerikanischen Astronauten wird der italienische ESA-Astronaut Luca Palmitano an Bord sein. Artemis 3 soll im nächsten Jahr starten, allerdings nicht zum Mond, sondern erstmal Tests in der Erdumlaufbahn durchführen.
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3: Also heute beim Wetter ist ganz viel los. Jetzt gerade sind es 15 Grad, scheint immer wieder die Sonne. Dann regnet das aber auch gefühlt so im Sonnenschein, dann aber auch viele Wolken. Also irgendwie ist alles heute noch dabei. Morgen auch ein bisschen Sonne, ein paar Wolken. Es wird regnerisch bei maximal 20 Grad. Stauder Stop and Go ab 3 Kilometern. Die A1 aus Osnabrück Richtung Bremen ist zwischen Alhorner Heide und Wildeshausen West wegen Bergungsarbeiten immer noch gesperrt. Umleitung führt Richtung Delmenhorst über die A29. Dann A2 Berlin Richtung Hannover zwischen Peine und Lehrte 3 Kilometer. Und die A31 Meppen-Leer wird zwischen Jemgum und Leer West wegen Bauarbeiten im Ems-Tunnel in beiden Richtungen bis Freitag jeweils zwischen 20 und 6 Uhr früh gesperrt. Das war's, Leute. Kommt gut an.
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3: Also die Amis sind in vielen Dingen ja schon krass schrullig, ne? Aber das, was gerade auf TikTok passiert, ist nochmal anderes Level. Die feiern aktuell einen deutschen Song so sehr ab, dass es sich fast schon, muss man sagen, ganz geil anfühlt, dass wir den Track verstehen. Endlich ist es mal andersrum. Um welchen es geht, checken wir hier gleich aus. Nach Leonie Young Pep, das ist Ariana Grande.

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1: 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Achtung, Falschfahrer auf der A30 Bad Oeynhausen-Osnabrück zwischen Bruchmühlen und Melle-Ost. Kommt euch ein Falschfahrer entgegen. Vorsicht, auf der A30 Bad Oeynhausen-Osnabrück zwischen Bruchmühlen und Melle-Ost. Kommt euch ein Falschfahrer entgegen. Fahrt äußerst rechts, überholt bitte auf gar keinen Fall. Fahrt vorsichtig in beiden Richtungen.

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1: Ihr hört Enjoy Play. Und das ist der Track Gut genug von Kitsch Creek zusammen mit Blumengarten und Shireen David. Geht gerade krass viral, nicht nur hier bei uns, auch international. In den USA, da rasten die Leute nämlich gerade richtig aus. Sie feiern den Track so doll, nur wissen die Ami-Spatzen gar nicht, was der da singt und geben auf TikTok wirklich alles.

mit Shut the Fuck Up im Hintergrund noch geiler. Also großer Favorite auch, Doobie Scoot Canoe ist in den USA mittlerweile eine Slush-Sorte. Also das ist wirklich Next Level Loco alles. Ryan von Blumgarten ist einfach jetzt komplettes Meme. Und der Ohrwurm bleibt hart drin. Du bist gut genug. Oder halt jetzt bei Enjoy Play, Kitschkrieg, Blumengartner und Shirin David mit Doobie Scoop.

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0: Es gibt WM-Songs, die bleiben so iconic. Herbert, wirklich. Oh mein Gott, direkt wieder im Jahr 2006, Sommermärchen. Ist einfach 20 Jahre her, RIP. Donnerstag startet die WM 2026 und to be honest, ich habe wirklich keine Ahnung, welche Songs sich da irgendwie diesmal so als WM-Hymnen anbieten. Gefühlt gab es jede Woche einen neuen WM-Song und keiner weiß, woher die kommen und was welcher jetzt irgendwie offiziell ist. Nuri aus dem Angel Music Team, jetzt gibt's die Antwort, denn die FIFA hat offenbar nicht nur einen Song, sondern direkt ein ganzes WM-Album gedroppt.
1: Ja, komplett eskaliert. Das Album hat 18 Songs und liest sich wirklich wie ein Festival-Line-Up. Lisa, Anita und Rema, Future und Tyler, Stormzy, Major Lazer, Nelly Furtado, sogar die Rolling Stones und Ava Max sind mit dabei. Die FIFA nennt das sogar das größte Musikprojekt der WM-Geschichte.
0: Oh Lord, ich kenne keinen Song vom Album.
1: Doch, den hier, den kennst du ganz sicher. Das ist der offizielle FIFA-WM-Song. Die Die von Shakira und Burna Boy, also die Frau, die uns schon Waka Waka beschert hat.
0: Mhm.
1: Und die FIFA denkt dieses Jahr noch größer als sonst. Beim Finale gibt's zum allerersten Mal überhaupt eine Halbzeitshow, so wie beim Super Bowl, mit Shakira, Madonna und BTS. Und Chris Martin von Coldplay, der hilft sogar bei der Planung. Naja, na klar.
0: Natürlich, also WM goes Super Bowl Level. Den offiziellen WM-Song bekommt ihr jetzt bei Angel Play. Shakira und Burna Boy mit Die Die.

0: Ihr hört Enjoy Play. Das sind Flow mit Leak It. Es ist kurz nach 7:30. Das bedeutet, wir checken ganz kurz die Straßen. Die A1 aus Osnabrück Richtung Bremen, die ist zwischen Allhorner Heide und Wildeshausen West wegen Bergungsarbeiten immer noch gesperrt. Umleitung führt Richtung Delmhorst euch über die A29. Und die A31 Meppen-Leer wird zwischen Jemgum und Leer West wegen Bauarbeiten im Ems-Tunnel in beiden Richtungen bis Freitag jeweils zwischen 20 Uhr und 6 Uhr früh gesperrt. Das war's, kommt gut an.
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1: Ihr hört jetzt einen Beitrag von Ann-Kathrin Brenke für die Evangelische Kirche.
2: Ihren Heimathafen hat die Gorch Fock eigentlich in Kiel. Gerade ist das Segelschulschiff der Marine aber in den USA und in Norfolk eingelaufen, an der Küste von Virginia. Die Militärseelsorgerin Claudia Köckert ist seit dieser Woche mit an Bord. Auf dem Schulschiff werden Offiziersanwärterinnen und Anwärter ausgebildet. Für die ist alles neu. Die Seelsorgerin hat Herz und Ohr für sie.
3: Ich empfinde meine Aufgabe da so ein bisschen, so eine gute Seele zu sein. Es ist eine große Aufregung, auch angespannt, große Enge, volle Tage, sehr harte Arbeit auch. Und da so ein bisschen da zu sein, zu zeigen, ich sehe euch, ich habe ein offenes Ohr auch für alle Kritik, unabhängig, verschwiegen. Das ist eben die besondere Rolle der Militärseelsorge.
2: Die Auszubildenden zu begleiten, ist auch für die Militärseelsorgerin oft aufregend.
3: Also wenn die so das erste Mal hochklettern müssen, da sitze ich auch unten und in meinem Gebet im Kopf, dass da nichts passiert.
2: Auch Gottesdienste bietet Claudia Köckert an. Und vor dem Auslaufen immer einen Reisesegen. Am 4. Juli wird das Segelschulschiff in New York einlaufen. Zu den Feierlichkeiten zum 250. Unabhängigkeitstag der USA.
1: Das war ein Beitrag von Ann-Kathrin Brenke für die Evangelische Kirche.
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0: Ihr hört Enjoy Play. Und Wiz the MC rollt auch gern mal in die Manifesting-Stube. In Lüneburg ist er aufgewachsen, hatte letztes Jahr seinen kompletten Hype mit seinen Sommer-Tracks. Und jetzt spielt er einfach Support bei der US-Tour von The Kid LAROI. Das muss man sich mal reinziehen. Und genau das, meinte er, hat er manifestiert.
1: So in 2022, I was not doing well.
2: 2022, da ging es mir nicht so gut. Und ich habe diese Sache gemacht, dass ich in mein Handy Sachen geschrieben habe, von denen ich mir wünsche, dass sie wahr werden. Und ich erinnere mich, dass ich da eingetippt habe, The Kid LAROI schreibt mir bei Insta, ob ich ihn auf seiner Tour begleiten will. Und genau das ist dann auch passiert.
1: And right before tour, that's what he did.
0: Also Leute, wir öffnen jetzt mal alle direkt ganz schnell die Notizen-App im Handy.

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1: Um 20 Uhr mit Petra Mittermeier. Der Iran hat nach Angaben der USA einen amerikanischen Militärhubschrauber abgeschossen. Der hochmoderne Apache-Hubschrauber stürzte während eines Kontrollfluges in der Straße von Hormus ab. Die beiden Soldaten an Bord konnten gerettet werden, sie blieben unverletzt. US-Präsident Trump kündigte umgehend Vergeltung an. Die USA müssten auf den Angriff reagieren, schrieb der Präsident auf seiner Online-Plattform. In welcher Form dies geschehen könnte, ließ Trump offen. Die Zahl der politisch motivierten Straftaten in Deutschland hat sich im vergangenen Jahrzehnt verdoppelt. Das geht aus neuen Zahlen hervor, die heute in Berlin vorgestellt wurden. Mit rund 86.000 Fällen ist 2025 ein neuer Höchstwert erreicht worden. Sie verteilen sich auf verschiedene sogenannte Phänomenbereiche, erklärte der Chef des Bundeskriminalamts Münch.
2: Knapp die Hälfte aller dieser Straftaten sind weiterhin dem Phänomenbereich politisch motivierte Kriminalität rechts zuzuordnen, aber links motivierte Straftaten gewinnen an Bedeutung. Sie haben sowohl in absoluten Zahlen als auch prozentual am stärksten zugenommen. Und die deutliche Mehrzahl der Delikte aus dem linken Spektrum steht im thematischen Kontext des Antifaschismus und der Agitation gegen rechts. Weitere Angriffsziele sind der Staat selbst und eben auch die Polizei, die häufig dann ja auch quasi im Brennpunkt steht.
1: BKA-Chef Münch. Die geplante Diätenerhöhung für Bundestagsabgeordnete fällt in diesem Jahr aus. Darauf haben sich die Fraktionen von Union und SPD geeinigt. Aus Berlin, Chris Berdrow.
3: Noch in dieser Woche wird sich der Bundestag zum ersten Mal mit dem Gesetzentwurf der Regierungsfraktionen dazu beschäftigen. Für den späten Donnerstagabend steht das Thema auf der Tagesordnung des Parlaments. Die Entscheidung hat sich schon länger angedeutet. Auch Grüne, AfD und Linke sind dafür, die Anhebung der Politikerbezüge in diesem Jahr auszusetzen. Eine Mehrheit ist damit in jedem Fall sicher. Ohne einen solchen Parlamentsbeschluss hätten die Politiker zum 1. Juli automatisch knapp 500 Euro mehr Geld bekommen und damit rund 12.330 Euro im Monat.
1: Die deutschen Nationalfußballerinnen haben das letzte Spiel der WM-Qualifikation erfolgreich abgeschlossen. Das Team von Bundestrainer Christian Wück gewann gegen Slowenien mit 2:0. Die Teilnahme an der WM im kommenden Jahr war den deutschen Frauen aber schon vor dem Spiel sicher.
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4: Also hier vom Studio in Hamburg scheint zwar gerade ganz friedlich die Sonne noch und es ist so ein bisschen blauer Himmel, aber also

0: gerade eben kam wirklich so viel hier runter. Es war wie in der Waschanlage, so viel ist hier, hat es geregnet. Oh mein Gott, am Fenster und die Regenrinnen auch, die sind irgendwie gefühlt, ich weiß auch nicht, fast abgebrochen. Viele Wolken, ein bisschen Sonne, scheint vielleicht bei euch noch ein bisschen, aber es kann auch immer wieder gewittern, jetzt gerade um die 15 Grad. Morgen ein bisschen Sonne, aber auch viele Wolken und es wird regnerisch bei maximal 20. Die A1 Osnabrück Richtung Bremen, die ist zwischen Alhorner Heide und Wildeshausen West wegen Bergungsarbeiten gesperrt. Umleitung führt Richtung Delmenhorst über die A29. Und die A31 Meppen Leer, die ist zwischen Jemgum und Leer West wegen Bauarbeiten im Ems-Tunnel in Beinrichtung bis 6 Uhr morgen früh gesperrt. Das war's, kommt gut an.
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0: Nach 7 Monaten droppt Taylor Swift wieder einen neuen Song und es ist nicht nur irgendeiner, es ist der offizielle Soundtrack vom neuen Toy Story Film. Checken wir hier gleich aus. Nach 3 Songs macht's euch muckelig.
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0: Ihr hört Enjoy Play und das ist ihr neuer Song I Knew It, I Knew You. Komplett so im Country-Vibe mit diesem Sound hat ja damals bei ihr auch so alles angefangen. Das ist der erste neue Track jetzt nach so ungefähr 7 Monaten. Und das ist nicht nur irgendwie so ein random Song, den sie jetzt irgendwie einfach so mal gedroppt hat, sondern der Soundtrack zum neuen Toy Story Film, der 5. Teil, der kommt jetzt bald in die Kinos. Und Taylor meinte, sie war komplett hyped darüber, einen Song zu machen über diesen Film. Und dann war sie so im Flow, sie so, ich brauche einen Tag, dann ist die Rohversion fertig.
1: The song came to me so quickly that it was written and I had a rough version of it recorded by the end of that exact day.
0: Natürlich, sie wirklich auf einem ganz anderen Level. Neu bei Enjoy Play bekommt ihr jetzt das Taylor Swift, I Knew It, I Knew You.

Also, wenn ich mir ihren Kalender angucke, ne, dann bin ich direkt im Klabaster. Gracie Abrams hat ihr neues Album angekündigt. Das kommt am 17. Juli. Daughter from Hell wird's heißen. Und jetzt hat sie bei Instagram ihre Tourdaten announced. Und wir reden hier nur von Nordamerika. Es sind so viele Shows. In vielen Cities, muss man dazu sagen, performt sie mehrere Abende trotzdem. Also Leute, ich habe keinen Scheiß gerade eben mal durchgezählt. Es sind einfach 37 Konzerte, Dezember bis März. Oh mein Gott, ihr kriegt sie jetzt bei Enjoy Play, Gracie Abrams mit Hit the Wall.

0: Edge of Desire hier bei Enjoy Play. Es ist 8:30. Ich habe zwei Meldungen für euch, zwei Sperrungen. Die A1 Osnabrück Richtung Bremen ist zwischen Allerhorner Heide und Wildeshausen West wegen Bergungsarbeiten immer noch gesperrt. Umleitung führt euch Richtung Delmhorst über die A29. Und die A31 Meppen-Leer ist zwischen Jemgum und Leer West wegen Bauarbeiten im Ems-Tunnel in beiden Richtungen. Bis morgen früh 6 Uhr gesperrt. Das war's, Leute. Kommt gut und sicher an.
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1: Mann, seine Story ist auch einfach nochmal anders wild, ne? 2022 hat er noch Lebensmittel ausgeliefert und jetzt am Wochenende einfach die größte Solo-Show seines Lebens gespielt. Es geht um Hamburger DJ Bund, hat einige Banger schon gedroppt. Und jetzt am Wochenende in München einfach vor 32.000 Leuten performt man. Wirklich riesiges Open Air, 48 Moshpits gleichzeitig. Er so, wirklich mein Leben fühlt sich einfach nicht mehr real an. Er ist komplett on its peak. So klingen seine Konzerte und ich habe gerade eben sogar gecheckt nochmal für Hamburg. Für die Trabrennbahn, da gibt's echt noch Tickets. Ich überlege hinzugehen. Er hat einen neuen Song gedroppt zusammen mit JBS. Auch so eine kleine Hymne gewonnen. Bekommt ihr jetzt neu bei Enjoy Play. Bond und JBS mit Me

Save My Love hier bei Enjoy Play. Ich bin Insa und jetzt raus. Wir hören uns morgen Abend wieder. Natürlich nur, wenn ihr Lust habt. Ab 18 Uhr mit ganz vielen neuen Tracks. Und das ist Samba mit seinem neuen Song Potential. Macht euch noch einen cuten Abend, Leute. Bei

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1: 21 Uhr mit Petra Mittermeier. US-Präsident Trump hat dem Iran vorgeworfen, einen amerikanischen Kampfhubschrauber abgeschossen zu haben. Die beiden Piloten blieben offenbar unverletzt. Der US-Präsident kündigte Vergeltung an. Aus Washington, Katharina Fuß.
2: Auf seiner Plattform Truth Social schrieb Trump, er sei vom US-Militär darüber informiert worden, dass der Iran Montagabend einen US-Hubschrauber abgeschossen habe, während dieser über der Straße von Hormuz auf Patrouille gewesen sei. Kurz zuvor hatte Trump erneut mitgeteilt, dass ein Friedensabkommen kurz bevorstehe. Er gehe davon aus, dass es in wenigen Tagen einen Deal mit dem Iran gebe. Wie die USA jetzt genau auf den mutmaßlichen Hubschrauberabschuss reagieren wollen, ließ der US-Präsident noch offen.
1: Die politisch motivierte Kriminalität in Deutschland hat im vergangenen Jahr einen neuen Höchststand erreicht. Die Polizei zählte bundesweit fast 86.000 Straftaten mit politischem Hintergrund, knapp 2% mehr als 2024. Einen leichten Anstieg gab es insgesamt auch bei den politisch motivierten Gewalttaten. Der Präsident des Bundeskriminalamts Münch nannte die Ursachen vielschichtig. Es werde eine zunehmende Polarisierung beobachtet und das könne zu einer Radikalisierung führen, in einigen Fällen eben auch zu Gewalt, so Münch. Die geplante Diätenerhöhung für Bundestagsabgeordnete fällt in diesem Jahr aus. Darauf haben sich die Fraktionen von Union und SPD geeinigt. Aus Berlin, Chris Berdrow.
3: Noch in dieser Woche wird sich der Bundestag zum ersten Mal mit dem Gesetzentwurf der Regierungsfraktionen dazu beschäftigen. Für den späten Donnerstagabend steht das Thema auf der Tagesordnung des Parlaments. Die Entscheidung hat sich schon länger angedeutet. Auch Grüne, AfD und Linke sind dafür, die Anhebung der Politikerbezüge in diesem Jahr auszusetzen. Eine Mehrheit ist damit in jedem Fall sicher. Ohne einen solchen Parlamentsbeschluss hätten die Politiker zum 1. Juli automatisch knapp 500 Euro mehr Geld bekommen und damit rund 12.330 Euro im Monat.
1: Die deutschen Nationalfußballerinnen haben das letzte Spiel der WM-Qualifikation erfolgreich abgeschlossen. Das Team von Bundestrainer Christian Wück gewann gegen Slowenien mit 2:0. Die Teilnahme an der WM im kommenden Jahr war den deutschen Frauen aber schon vor dem Spiel sicher.
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4: Also entweder habt ihr gerade noch Sonne oder es ist super grau, viele Wolken oder es gewittert bei euch. Also es kann basically alles sein, weil es heute Abend wirklich alles dabei ist. Es ist auch gar nicht mal so warm, jetzt gerade um die 14 Grad. Morgen ein bisschen Sonne, viele Wolken und es wird regnerisch bei maximal 20 Grad. Die A1 Osnabrück Richtung Bremen ist zwischen Allerhorner Heide und Wildeshausen West wegen Bergungsarbeiten immer noch gesperrt. Die Umleitung führt Richtung Delmhorst über die A29. Und die A31 Meppen Leer, die ist zwischen Jemgum und Leer West wegen Bauarbeiten im Ems-Tunnel in Beinrichtung bis morgen früh 6 Uhr gesperrt. Das war's, Leute. Kommt gut durch.
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1: Um 22 Uhr mit Petra Mittermeier. US-Präsident Trump hat dem Iran vorgeworfen, einen amerikanischen Kampfhubschrauber abgeschossen zu haben. Die beiden Piloten blieben offenbar unverletzt. Der US-Präsident kündigte Vergeltung an. Aus Washington, Katharina Fuß.
2: Auf seiner Plattform Truth Social schrieb Trump, er sei vom US-Militär darüber informiert worden, dass der Iran Montagabend einen US-Hubschrauber abgeschossen habe, während dieser über der Straße von Hormuz auf Patrouille gewesen sei. Kurz zuvor hatte Trump erneut mitgeteilt, dass ein Friedensabkommen kurz bevorstehe. Er gehe davon aus, dass es in wenigen Tagen einen Deal mit dem Iran gebe. Wie die USA jetzt genau auf den mutmaßlichen Hubschrauberabschuss reagieren wollen, ließ der US-Präsident noch offen.
1: Die politisch motivierte Kriminalität in Deutschland hat im vergangenen Jahr einen neuen Höchststand erreicht. Die Polizei zählte bundesweit fast 86.000 Straftaten mit politischem Hintergrund. Knapp 2% mehr als 2024. Einen leichten Anstieg gab es insgesamt auch bei den politisch motivierten Gewalttaten. Der Präsident des Bundeskriminalamts München nannte die Ursachen vielschichtig. Es werde eine zunehmende Polarisierung beobachtet und das könne zu einer Radikalisierung führen, in einigen Fällen eben auch zu Gewalt, so Münch. Die geplante Diätenerhöhung für Bundestagsabgeordnete fällt in diesem Jahr aus. Darauf haben sich die Fraktionen von Union und SPD geeinigt. Aus Berlin Chris Berdrow.
3: Noch in dieser Woche wird sich der Bundestag zum ersten Mal mit dem Gesetzentwurf der Regierungsfraktionen dazu beschäftigen. Für den späten Donnerstagabend steht das Thema auf der Tagesordnung des Parlaments. Die Entscheidung hat sich schon länger angedeutet. Auch Grüne, AfD und Linke sind dafür, die Anhebung der Politikerbezüge in diesem Jahr auszusetzen. Eine Mehrheit ist damit in jedem Fall sicher. Ohne einen solchen Parlamentsbeschluss hätten die Politiker zum 1. Juli automatisch knapp 500 Euro mehr Geld bekommen und damit rund 12.330 Euro im Monat.
1: Die deutschen Nationalfußballerinnen haben das letzte Spiel der WM-Qualifikation erfolgreich abgeschlossen. Das Team von Bundestrainer Christian Wück gewann gegen Slowenien mit 2:0. Die Teilnahme an der WM im kommenden Jahr war den deutschen Frauen aber schon vor dem Spiel sicher. Das waren die Nachrichten. Das Wetter in Deutschland. In der kommenden Nacht ist es zum Teil länger trocken, teilweise ziehen auch Schauer durch. Die Tiefstwerte liegen zwischen 12 und 6 Grad. Morgen gibt es immer wieder Schauer, weiter vereinzelt Gewitter, aber es sind auch längere trockene Abschnitte dabei. Höchstwerte 12 Grad an den Alpen und bis 21 Grad in Berlin. Am Donnerstag einzelne Schauer oder Gewitter, im Südwesten länger trocken, 13 bis 21 Grad und am Freitag kaum Sonne und zeitweise Regenfälle bei 14 bis 22 Grad. Es ist 22.03 Uhr.
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1: A1 Lübeck-Hamburg vor der Norderelbbrücke staut es sich in beiden Richtungen wegen eines Schwertransports. Und noch zwei Sperrungen. Die A1 Osnabrück Richtung Bremen ist zwischen Ahlhorner Heide und Wildeshausen West wegen Bergungsarbeiten gesperrt. Die Umleitung führt Richtung Delmenhorst über die A29. Und die A31 Meppen-Leer ist zwischen Jemgum und Leer West wegen Bauarbeiten im Ems-Tunnel in beiden Richtungen gesperrt. Das Ganze noch bis morgen früh um 6. Allen unterwegs eine gute und sichere Fahrt.
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0: Um 23 Uhr mit Petra Mittermeier. US-Präsident Trump hat dem Iran vorgeworfen, einen amerikanischen Kampfhubschrauber abgeschossen zu haben. Die beiden Piloten blieben offenbar unverletzt. Der US-Präsident kündigte Vergeltung an. Aus Washington Katharina Fuß.
1: Auf seiner Plattform Truth Social schrieb Trump, er sei vom US-Militär darüber informiert worden, dass der Iran Montagabend einen US-Hubschrauber abgeschossen habe, während dieser über der Straße von Hormuz auf Patrouille gewesen sei. Kurz zuvor hatte Trump erneut mitgeteilt, dass ein Friedensabkommen kurz bevorstehe. Er gehe davon aus, dass es in wenigen Tagen einen Deal mit dem Iran gebe. Wie die USA jetzt genau auf den mutmaßlichen Hubschrauberabschuss reagieren wollen, ließ der US-Präsident noch offen.
0: Die geplante Diätenerhöhung für Bundestagsabgeordnete fällt in diesem Jahr aus. Darauf haben sich die Fraktionen von Union und SPD geeinigt. Aus Berlin Chris Berdrow.
2: Noch in dieser Woche wird sich der Bundestag zum ersten Mal mit dem Gesetzentwurf der Regierungsfraktionen dazu beschäftigen. Für den späten Donnerstagabend steht das Thema auf der Tagesordnung des Parlaments. Die Entscheidung hat sich schon länger angedeutet. Auch Grüne, AfD und Linke sind dafür, die Anhebung der Politikerbezüge in diesem Jahr auszusetzen. Eine Mehrheit ist damit in jedem Fall sicher. Ohne einen solchen Parlamentsbeschluss hätten die Politiker zum 1. Juli automatisch knapp 500 Euro mehr Geld bekommen und damit rund 12.330 Euro im Monat.
0: Die politisch motivierte Kriminalität hat im vergangenen Jahr einen neuen Höchststand erreicht. Die Polizei zählte bundesweit fast 86.000 Straftaten mit politischem Hintergrund, knapp 2% mehr als 2024. Einen leichten Anstieg gab es auch bei den politisch motivierten Gewalttaten. Der Präsident des Bundeskriminalamts Münch nannte die Ursachen vielschichtig. Es werde eine zunehmende Polarisierung beobachtet und das könne zu einer Radikalisierung führen, in einigen Fällen eben auch zu Gewalt, so Münch. Die deutschen Nationalfußballerinnen haben das letzte Spiel der WM-Qualifikation erfolgreich abgeschlossen. Das Team von Bundestrainer Christian Wück gewann gegen Slowenien mit 2:0. Die Teilnahme an der WM im kommenden Jahr war den deutschen Frauen aber schon vor dem Spiel sicher. Das waren die Nachrichten. Das Wetter in Deutschland. In der Nacht ist es zum Teil länger trocken, teilweise ziehen aber auch Schauer durch. Die Tiefstwerte liegen zwischen 12 und 6 Grad. Morgen gibt es immer wieder Schauer, vereinzelt auch Gewitter. Es sind aber auch längere trockene Abschnitte dabei. Höchstwerte 12 Grad an den Alpen und bis 21 Grad in Berlin. Am Donnerstag einzelne Schauer oder Gewitter, im Südwesten noch länger trocken bei 13 bis 21 Grad. Und am Freitag kaum Sonne und zeitweise Regenfälle bei Höchstwerten von 14 bis 22 Grad. Es ist 23.03 Uhr.
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0: Berto.
1: Noch in dieser Woche wird sich der Bundestag zum ersten Mal mit dem Gesetzentwurf der Regierungsfraktionen dazu beschäftigen. Für den späten Donnerstagabend steht das Thema auf der Tagesordnung des Parlaments. Die Entscheidung hat sich schon länger angedeutet. Auch Grüne, AfD und Linke sind dafür, die Anhebung der Politikerbezüge in diesem Jahr auszusetzen. Eine Mehrheit ist damit in jedem Fall sicher. Ohne einen solchen Parlamentsbeschluss hätten die Politiker zum 1. Juli automatisch knapp 500 Euro mehr Geld bekommen und damit rund 12.330 Euro im Monat.
0: Die politisch motivierte Kriminalität in Deutschland hat im vergangenen Jahr einen neuen Höchststand erreicht. Die Polizei zählte bundesweit fast 86.000 Straftaten mit politischem Hintergrund. Das sind knapp 2% mehr als im Jahr davor. Die größte Gefahr geht nach Einschätzung des Bundeskriminalamtes und auch des Innenministeriums weiter von rechten und rechtsextremen Tätern aus. Aber auch die linke Szene wird aus Sicht der Ermittler bedrohlicher. Die US-amerikanische Raumfahrtbehörde NASA hat die Besatzung der Artemis-3-Mission bekannt gegeben. Die 4 Astronautinnen und Astronauten sollen die letzten Tests im All vor der nächsten astronautischen Mondlandung durchführen. Aus der ARD-Wissenschaftsredaktion David Beck.
2: Randy Bresnik, Andre Douglas, Frank Rubio und der italienische ESA-Astronaut Luca Parmitano. Das sind die Namen der Artemis-3-Besatzung. Sie werden nach aktuellem Plan nächstes Jahr in einer Erdumlaufbahn die Mondlandefähren der privaten Unternehmen SpaceX und Blue Origin testen, sowie die Raumanzüge des Unternehmens Axiom. Ursprünglich sollte Artemis 3 zum ersten Mal seit 1972 wieder Menschen auf den Mond bringen. Nach Verzögerungen bei der Entwicklung der Landefähren wurde dann aber eine weitere Testmission eingeschoben.
0: Das waren die Nachrichten. Das Wetter in Deutschland. Längere Zeit trocken, gebietsweise Schauer, Tiefstwerte 12 bis 6 Grad. Tagsüber immer wieder Schauer, vereinzelt Gewitter, auch längere trockene Abschnitte, Höchstwerte 12 Grad an den Alpen bis 21 Grad in Berlin. Am Donnerstag einzelne Schauer oder Gewitter, im Südwesten länger trocken, 13 bis 21 Grad. Am Freitag selten Sonne und zeitweise Regen. Es ist 0 Uhr.
3: Die A1 Osnabrück Richtung Bremen ist zwischen Ahlhorner Heide und Wildeshausen West wegen Bergungsarbeiten gesperrt. Die Umleitung führt Richtung Delmenhorst über die A29. A1 Lübeck-Hamburg. Vor der Norderelbbrücke staut es sich in beiden Richtungen wegen eines Schwertransports. Die A8 Salzburg Richtung München wird zwischen Hofoldinger Forst und dem Kreuz München Süd wegen einer Baustelle bis ca. 6 Uhr früh mehrfach kurzfristig gesperrt. Die A9 Halle-Leipzig Richtung Berlin ist zwischen Beele-Zeilstätten und dem Dreieck Potsdam wegen Bauarbeiten bis 5 Uhr gesperrt. Die A31 Meppen-Leer ist zwischen Jemgum und Leer West wegen Bauarbeiten im Ems-Tunnel in beiden Richtungen bis 6 Uhr gesperrt. Die A45 Hagen Richtung Dortmund ist zwischen dem Westhofener Kreuz und Dortmund Süd wegen Brückenarbeiten bis 5 Uhr früh gesperrt. Außerdem ist im Westhofener Kreuz die Verbindung auf die A1 Richtung Köln gesperrt. Die A71 Schweinfurt-Sangerhausen ist zwischen Köllerda und Heldrungen in beiden Richtungen wegen Wartungsarbeiten im Schmücketunnel bis 6 Uhr früh gesperrt. Die A71 Erfurt Richtung Schweinfurt ist zwischen Oberhof und Suhl-Zellermeles wegen Wartungsarbeiten im Tunnel Hochwald auch bis 6 Uhr gesperrt. Die A100 Stadtring Berlin, Wedding-Wilmersdorf ist zwischen Jakob-Kaiser-Platz und Hohenzollern-Damm wegen Wartungsarbeiten in beiden Richtungen gesperrt. A111 Oranienburg-Charlottenburg, der Tunnel Flughafen Tegel ist wegen einer Baustelle bis 5 Uhr in beiden Richtungen gesperrt. Und zum Schluss noch die A565 Bonn-Meckenheim, die ist zwischen Bonn-Beuel und Bonn-Auerberg in beiden Richtungen wegen Brückenarbeiten auch gesperrt.
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3: Hello, heute mit mir Franzi Pille. Gefühlt ewig nicht gehört, oder? Ich hoffe, es geht euch allen gut. Wir machen uns wie immer eine schöne Nacht zusammen und wir gehen direkt rein mit Mr. Belt & Weasel. 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

Klingt wie eine Aufforderung, dass man nicht geliebt werden möchte. Love me not. Ist aber eine Feststellung. Er liebt mich nicht, singt Raven the Name.

0: Mäuse, seid vermutlich schon well prepared. Klischee-mäßig stelle ich mir natürlich jetzt einen Kasten Bier vor, Fanartikel, so wie Deutschland, Cowboyhut oder so Flaggenschminke, ne? Weil klar, anders kannst du die Fußball-WM ja nicht gucken. Die startet morgen offiziell in Amerika und immer wenn WM ist, gibt es auch neue Regeln. Peter Schulz aus dem Junge Nacht-Team, was ist die krasseste Neuerung diesmal?
1: Rote Karte für Hand vorm Mund.
0: Hä?
1: Ja, klingt erstmal komisch, kommt aber bei dieser WM. Und zwar, wenn Spieler so konfrontativ aufeinander zugehen, wenn die sich auf dem Platz angiften oder anzicken und einer hat dabei seine Hand oder auch sein Trikot vorm Mund, dann kann der Schiri sofort rot geben.
0: Ja, aber warum?
1: Ja, die FIFA geht davon aus, dass dann übel beleidigt wird und die Hand oder das Trikot vorm Mund nur da ist, damit der Beleidiger nicht anhand von Fernsehbildern überführt werden kann.
0: Aha,
1: es gab da in der Vergangenheit so ein paar Fälle von mutmaßlich rassistischen Beleidigungen, die dann nicht aufgeklärt werden konnten, weil da so eine Hand oder ein Trikot vorm Mund war und das ist dann jetzt verboten.
0: Also Hand vorm Mund gibt rot. Was gibt's diesmal noch Neues?
1: Bei Einwürfen und Abstößen musst du jetzt bis 5 zählen können.
0: Okay, das würde ich jetzt den Nationalspielern so gerade zutrauen. Warum müssen die zählen?
1: Weil du nur noch 5 Sekunden für einen Einwurf oder einen Abstoß Zeit hast. Das Spiel soll dadurch schneller werden. Der Schiri zählt dann den Countdown rauf oder runter, kann er sich aussuchen. Und wenn du zu lahmarschig bist, passiert halt Folgendes, erklärt Alex Feuerherd, der Sprecher der DFB-Schiris.
2: Wenn ein Spieler da länger als 5 Sekunden braucht, bekommt der Gegner den Ball. Heißt beim Einwurf, die anderen kriegen den Einwurf, heißt beim Abstoß, es gibt stattdessen einen Eckstoß.
1: Und das finde ich dann schon weird. Ecke statt Abstoß für Trödeln, das wird richtig spannend, was da auf dem Platz passiert, glaube ich.
0: Strafe für Trödeln kenne ich wohl auch. Das heißt, Bahn verpassen.

0: 12 zu 12, wir haben jetzt 12:30. Die A1 Osnabrück Richtung Bremen ist zwischen Ahlhorner Heide und Wildeshausen West wegen Bergungsarbeiten gesperrt. Die Umleitung führt Richtung Delmenhorst über die A29. A1 Lübeck-Hamburg vor der Norderelbbrücke staut sich in beiden Richtungen wegen eines Schwertransports. A7 Hamburg Richtung Flensburg. Der Elbtunnel ist nach Auslösung der Höhenkontrolle gesperrt. Die A8 Salzburg Richtung München wird zwischen Hofoldinger Forst und dem Kreuz München Süd wegen Bauarbeiten bis ca. 6 Uhr immer mal wieder gesperrt. Die A9 Halle-Leipzig Richtung Berlin, die ist zwischen Beelitz-Heilstätten und dem Dreieck Potsdam wegen Bauarbeiten bis 5 Uhr gesperrt. Die A31 Meppen-Leer ist zwischen Jemgum und Leer West wegen Bauarbeiten im Ems-Tunnel in beiden Richtungen bis 6 auch gesperrt. Die A45 Hagen Richtung Dortmund ist zwischen dem Westhofener Kreuz und Dortmund Süd wegen Brückenarbeiten bis 5 Uhr gesperrt. Da ist außerdem im Westhofener Kreuz die Verbindung auf die A1 Richtung Köln gesperrt. Die A71 Schweinfurt-Sangerhausen ist zwischen Köllada und Heldrungen in beiden Richtungen wegen Wartungsarbeiten im Schmücketunnel bis 6 Uhr früh gesperrt. Die A71 Erfurt Richtung Schweinfurt ist zwischen Oberhof und Suhl-Zellermelis wegen Wartungsarbeiten im Tunnel Hochwald auch bis 6 Uhr gesperrt. Die A100 Stadtring Berlin Wedding-Wilmersdorf ist zwischen Jakob-Kaiser-Platz und Hohenzollern-Damm wegen Wartungsarbeiten in beiden Richtungen gesperrt. A111 Oranienburg-Charlottenburg. Der Tunnelflughafen Tegel ist wegen Bauarbeiten bis 5 Uhr in beiden Richtungen gesperrt. Und zum Schluss noch die A565 Bonn-Meckenheim. Die ist zwischen Bonn-Beuel und Bonn-Auerberg in beiden Richtungen wegen Brückenarbeiten gesperrt.
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0: Hier ist Franzi Pille. Es wird Zeit für den ersten Espresso dieser Nacht. Serviert wird er, wie immer, von Sabrina Carpenter. Hört ihr jetzt.

Geht mal so euren Freundeskreis durch im Kopf. Wie viele sind da nervig? Laut einer Studie der israelischen Bar-Ilan-Universität finden wir im Schnitt 2 unserer Freunde anstrengend oder schwierig. Also ich sag mal so, in meinem Freundeskreis bin ich das. Ich muss wirklich ständig pinkeln, als wäre ich so 100 oder so. Letztens habe ich das mitgehört, wie eine Freundin gefragt hat, hey, wo ist Franzi? Und der andere meinte, ja, auf dem Klo, wo sonst? Ja! Ich checke, dass das manchmal nervt. Also Verabredungen im Park zum Beispiel, mache ich grundsätzlich nicht. Also es sei denn, es gibt da ein Klo, aber sonst nicht. Oder ich habe auch schon Ausflüge im Urlaub nicht mitgemacht, weil stundenlange Busfahrt ohne Klo war ich auch raus. Jetzt ist natürlich die Frage, bin ich die einzig nervige Freundin? Bitte, stellt mir bei. Wie sieht's bei euch aus? Was macht denn euch manchmal zur nervigen Freundin oder zum nervigen Freund? Meldet euch gerne rein unter 0221 567 89 111.

0: Okay, ich bin nicht die einzige nervige Freundin in der jungen Nacht. Wir haben ja gerade gelernt, dass wir laut einer Studie der israelischen Bar-Ilan-Uni im Schnitt 2 unserer Freundinnen und Freunde als anstrengend oder schwierig empfinden. In meinem Freundeskreis bin ich das, weil ich ständig aufs Klo muss. Aber auch junge Nachthörer Giacomo hat eine Schwäche. Sehr relatable.
1: Manchmal zu vergesslich. Und bin aber auch selber jemand, der sich dann darüber ärgert, wenn irgendwer irgendwas vergisst. Aber ja, ich würde sagen, manchmal bin ich zu unbedacht.
0: Was ist es bei euch? Wann seid ihr der nervige Freund, die nervige Freundin? Meldet euch gerne rein. 0221 567 8911.

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1: Um 1 Uhr mit Ramin Movasakian. Das US-Militär hat neue Luftangriffe auf den Iran gestartet. Das zuständige Regionalkommando sprach von einer Reaktion auf den Abschuss eines US-Militärhubschraubers in der Nähe der Straße von Hormus. Präsident Trump macht hierfür den Iran verantwortlich. Aus Washington berichtet Anne Schneider.
2: Die USA müssten gezwungenermaßen auf den Abschuss reagieren, hatte Trump zuvor erklärt. Er bezeichnete die US-Angriffe als sehr starke, sehr kraftvolle Reaktion. Der Iran hat eine direkte Verantwortung für den Absturz weder bestätigt noch klar bestritten. Außenminister Abbas Araghchi erklärte aber, ausländische Truppen seien in der Region grundsätzlich riesig.

0: auch andere KI-Assistenten bei WhatsApp kostenlos zuzulassen. Sollte Meta das nicht bis Anfang nächster Woche in der EU umsetzen, droht ein Bußgeld. Katrin Schmidt berichtet aus Brüssel.
1: Hintergrund ist, die meisten Nutzerinnen und Nutzer kennen WhatsApp als Messenger-Dienst für private Chats. Aber auch Unternehmen nutzen den Dienst. Verbraucherinnen und Verbraucher können darüber den Kundendienst kontaktieren oder Bestellungen aufgeben. Dahinter steckt dann meistens ein KI-Chatbot. Meta hat daraus inzwischen ein Geschäftsmodell gemacht und kassiert Gebühren von den Unternehmen. Nachdem der Konzern sogar zunächst reinen KI-Anbietern, die sich die Reichweite von WhatsApp zunutze machen wollten, die technische Schnittstelle gesperrt hatte und dann auf Druck der EU-Kommission wieder freigeben musste. Heute kommt die EU-Kommission zu dem Schluss, dass auch die Gebühr einer Art Sperre gleichkommt und damit womöglich gegen EU-Wettbewerbsrecht verstößt.
0: Die deutschen Fußballerinnen haben die WM-Qualifikation mit einem Sieg abgeschlossen. In Ljubljana gewannen die DFB-Frauen am Abend gegen Slowenien mit 2:0. Das Ticket für die WM im kommenden Jahr in Brasilien hatte sich das Team von Bundestrainer Christian Wück schon zuvor gesichert. Das Wetter für Deutschland. In der Nacht gibt es ganz im Süden und im Norden Regenschauer und vereinzelt Gewitter. Ansonsten bleibt es meist sternenklar. Die Tiefstwerte liegen bei 11 bis 5 Grad. Heute bleibt es meist grau mit Schauern und Gewittern. In den Hochlagen fällt Schnee. Die Temperaturen erreichen maximal 12 bis 21 Grad. Auch morgen ist es oft regnerisch. Dazu werden es 15 bis 20 Grad. Und noch die Zeit. Es ist gleich 1:03 Uhr.
2: Die A1 Osnabrück Richtung Bremen ist zwischen Ahlhorner Heide und Wildeshausen West wegen Bergungsarbeiten gesperrt. Die Umleitung führt Richtung Delmenhorst über die A29. A1 Lübeck-Hamburg. Vor der Norderelbbrücke staut es sich in beiden Richtungen wegen eines Schwertransports. Die A8 Salzburg Richtung München wird zwischen Hofoldinger Forst und dem Kreuz München Süd wegen Bauarbeiten bis ca. 6 Uhr immer mal wieder gesperrt. Die A9 Halle-Leipzig Richtung Berlin ist zwischen Beelitz-Heilstätten und dem Dreieck Potsdam wegen Bauarbeiten bis 5 Uhr gesperrt. Die A31 Meppen-Leer ist zwischen Jemgum und Leer West wegen einer Baustelle im Ems-Tunnel in beiden Richtungen bis 6 Uhr gesperrt. Die A45 Hagen Richtung Dortmund ist zwischen dem Westhofener Kreuz und Dortmund Süd wegen Brückenarbeiten bis 5 Uhr früh gesperrt. Außerdem ist im Westhofener Kreuz die Verbindung auf die A1 Richtung Köln gesperrt. Die A71 Schweinfurt-Sangerhausen ist zwischen Kölleda und Heldrungen in beiden Richtungen wegen Wartungsarbeiten im Schmücketunnel bis 6 gesperrt. Die A71 Erfurt Richtung Schweinfurt ist zwischen Oberhof und Suhl-Zellermeles wegen Wartungsarbeiten im Tunnel Hochwald bis 6 Uhr gesperrt. Die A100 Stadtring Berlin Wedding-Wilmersdorf ist zwischen Jakob-Kaiser-Platz und Hohenzollern-Damm wegen Wartungsarbeiten in beiden Richtungen gesperrt. Die A111 Oranienburg-Charlottenburg, da ist der Tunnel Flughafen Tegel wegen Bauarbeiten bis 5 Uhr in beiden Richtungen gesperrt. Und die A565 Bonn-Meckenheim ist zwischen Bonn-Beuel und Bonn-Auerberg in beiden Richtungen wegen Brückenarbeiten gesperrt.
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2: Heute mit mir, Franzi Pille. Was geht bei euch in dieser Nacht? Was habt ihr so vor? Wo hört ihr gerade zu? Meldet euch gerne 0221 56789 111. Miles Smith hört er jetzt. Stargazing.

Coldplay, Adventure of a Lifetime hier in der Jungnacht der ARD. 13 nach 1. Okay, wir haben schon gelernt, Hand vor Mund kann rote Karte geben. Also wenn die Spieler bei der kommenden WM beim Diskutieren auf dem Feld Hand oder Trikot vor den Mund halten, dann gibt es da Strafe für. Und was wir auch noch gelernt haben, man muss in 5 Sekunden den Einwurf machen. Soweit die neuen Regeln bei dieser Fußball-WM der Männer. Aber das sind noch nicht alle. Welche neuen Regeln es noch gibt, das checken wir hier nach 2 Songs. Jetzt erstmal Tate McRae für euch. Just keep watching.

0: Neue WM, neue Regeln. Morgen geht's los. Fußball-WM der Männer. Und unser Regelhüter ist heute junge Nachtkollege Peter Schulz. Du sagst, der Videoschiri bekommt jetzt bei dieser WM mehr zu tun. Der hat ja vorher nur so krass spielentscheidende Situationen geprüft. Was macht er jetzt?
1: Der Videoschiri überprüft jetzt auch Eckbälle. Da gibt's ja oft Ärger auf dem Feld. Wer war zuletzt am Ball? Ist das jetzt Ecke oder ist das Abstoß?
0: Und dann holt der Schiri den aufs Feld und sagt, ey Alter, war das Ecke oder wie?
1: Aber das soll sehr diskret passieren. Wir sollen davon nichts mitkriegen im Flow, also ohne Spielunterbrechung.
0: Das heißt also, wir sehen gar nichts davon.
1: Ja, im Idealfall ist das so. Ist ja eine Entscheidungshilfe für den Schiri. Was wir aber definitiv mitkriegen werden, der Videoschiri darf jetzt auch bei unberechtigten gelb-roten Karten einschreiten. Kennst du ja, ein Spieler bekommt in einem Spiel zweimal gelb, das ist dann gelb-rot und er muss runter vom Platz. Bislang durfte der Videoschiri bei gelben Karten aber überhaupt nicht einschreiten. Jetzt darf er das unter gewissen Voraussetzungen, erklärt DFB-Schiri-Sprecher Alex Feuerherd.
2: Das heißt, wenn da einer zu Unrecht mit der gelb-roten Karte vom Platz geflogen ist, dann kann das korrigiert werden.
1: Aber ganz, ganz wichtig, umgekehrt ist es nicht erlaubt. Also das heißt, der Videoschiri darf jetzt nicht dafür sorgen, dass ein Spieler eine zweite gelbe Karte bekommt, damit es gelb-rot ist und er runterfliegt, auch wenn er es verdient hätte.
0: Bisschen WM-Feeling habe ich jetzt schon für euch. Shakira und Burna Boy, die haben den WM-Song ja gemacht. Die, die, hört ihr jetzt hier.

0: Lucky von Daft Punk und Pharrell habt ihr hier gehört in der jungen Nacht. Wir haben jetzt 2:30. Die A1 Lübeck-Hamburg. Vor der Norderelbbrücke staut es sich in beiden Richtungen wegen eines Schwertransports. Die A8 Salzburg Richtung München wird zwischen Hofoldinger Forst und dem Kreuz München Süd wegen Bauarbeiten bis ca. 6 Uhr immer mal wieder gesperrt. Die A31 Meppen-Leer ist zwischen Jemgum und Leer West wegen der Baustelle im Ems-Tunnel in beiden Richtungen bis 6 Uhr gesperrt. Die A45 Hagen Richtung Dortmund ist zwischen dem Westhofener Kreuz und Dortmund Süd wegen Brückenarbeiten bis 5 Uhr früh gesperrt. Da ist außerdem im Westhofener Kreuz die Verbindung auf die A1 Richtung Köln gesperrt. Die A71 Schweinfurt-Sangerhausen ist zwischen Kölleda und Heldrungen in beiden Richtungen wegen Wartungsarbeiten im Schmücketunnel bis 6 Uhr gesperrt. Die A71 Erfurt Richtung Schweinfurt ist zwischen Oberhof und Suhlzeller Mehlis wegen Wartungsarbeiten im Tunnel Hochwald bis 6 Uhr gesperrt. Die A100 Stadtring Berlin Wedding-Wilmersdorf ist zwischen Jakob-Kaiser-Platz und dem Hohenzollern-Damm wegen Wartungsarbeiten in beiden Richtungen gesperrt. Die A111 Oranienburg-Charlottenburg, da ist der Tunnel Flughafen Tegel wegen Bauarbeiten bis 5 in beiden Richtungen gesperrt. Und die A565 noch Bonn-Meckenheim, die ist zwischen Bonn-Beuel und Bonn-Auerberg in beiden Richtungen wegen Brückenarbeiten gesperrt.
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0: Hier ist Franzi Pille. Was geht bei euch in dieser Nacht? Meldet euch rein. Erzählt mir davon 0221 567 891.

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1: Die Giant Rooks haben einen Song gemacht über meine halbe Gaming-Sammlung, die meine Schwester seit Jahren bunkert. Die will ich mal wieder haben. Want It Back, Hymne für alle, die Sachen verleihen.

0: Sie sitzt nur und macht damit Kohle. Taylor Swift. Sie und Travis Kelce sind im Basketballfieber, wie alle in den USA gerade. Da laufen die NBA-Finals. Jede Menge Stars sitzen regelmäßig in der Front Row. Vor ein paar Wochen eben auch Taylor Swift und ihr Verlobter Travis Kelce. Beim Game der Knicks saßen sie in der ersten Reihe. Und ihr Sitz, also der Sessel, wird einfach gerade versteigert, sagt Claudi Franzen aus dem Jungen Nachtteam. Also wie jetzt? Die haben den Sessel da abgebaut einfach, oder wie?
1: Ja, das ist mehr so wie ein Klappstuhl tatsächlich. Also die haben den einfach ausgetauscht. Auf jeden Fall ist das Angebot real. Es ist so ein schwarzer, ich weiß nicht, Kunstlederstuhl mit Armlehnen, einem Getränkehalter, ein bisschen wie im Kino. Und in der Beschreibung heißt es, es ist eine der größten Musikerinnen der Welt und eine 14-fache Grammy-Gewinnerin auf diesem Stuhl gesessen hat, eben bei diesem Spiel der Knicks. Bis jetzt wurden 39 Gebote abgegeben und der Stuhl steht bei $6,500.
0: So crazy einfach. Aber ich hätte tatsächlich sogar ein bisschen mehr erwartet.
1: Also falls ihr noch mitmachen wollt, die Auktion läuft bis zum 14. Juni.
0: Ihr müsst euch aktuell nur gegen 39 andere durchsetzen. Das ist ja ein Schnapper sozusagen.

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1: Um 2 Uhr mit Ramin Movasakian. Die iranische Regierung droht nach den US-Luftangriffen mit Gegenschlägen. Außenminister Araghchi erklärte, man werde keine Bedrohung unbeantwortet lassen. Gleichzeitig rief er US-Soldaten in den Golfstaaten dazu auf, die Region zu verlassen. Das US-Militär hatte am Abend neue Luftangriffe auf den Iran gestartet, als Reaktion auf den Abschuss eines US-Militärhubschraubers. Präsident Trump sprach von einer kraftvollen Antwort. In der nordirischen Hauptstadt Belfast haben am Abend hunderte Menschen gewaltsam gegen die Einwanderungspolitik der Regierung demonstriert. Rechtsextreme Aktivisten hatten dazu aufgerufen. Einzelheiten von Franziska Hoppen.
2: Videoaufnahmen zeigen einen ausgebrannten Bus, an anderer Stelle einen PKW in Flammen. Von rund 100 bis 150 Personen, viele von ihnen schwarz vermummt, ist die Rede, an unterschiedlichen Stellen in der nordirischen Hauptstadt Belfast. Anlass für die Demonstrationen war ein Messerangriff in Belfast am Montagabend, bei dem ein Mann schwer verletzt worden war. Er befindet sich im Krankenhaus. Bei dem mutmaßlichen Täter handelt es sich nach Angaben der Polizei um einen Mann aus dem Sudan in den 30ern. Er wurde mittlerweile wegen versuchten Mordes, Waffenbesitzes und Todesdrohungen angeklagt. Zum jetzigen Zeitpunkt schließt die Polizei ein terroristisches Motiv aus.
1: Bundeskanzler